0: noch stark. Im Laufe des Tages wird der Regen dann heute seltener und zum Nachmittag hin machen die Wolken dann schon in vielen Regionen Platz für ein wenig Sonne. Nordwestwind frischt auf heute und die Höchsttemperaturen liegen bei 20 Grad, in Kärnten und in Osttirol teils bei 24. Am Dienstag anfangs stellenweise trüb durch Nebel oder Hochnebel, tagsüber dann viel Sonnenschein und 20 bis 27 Grad. Am wärmsten wird es dabei im Westen.
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1: Am Mikrofon Sebastian Rosenauer. Es ist 3 Uhr. Wir beginnen mit ganz aktuellen Zahlen von der Parlamentswahl in Schweden. 90% der Stimmen sind ausgezählt und es dürfte wohl extrem knapp werden. Stand jetzt kommt die regierende Mitte-Rechts-Koalition auf 174 Mandate, das oppositionelle Mitte-Links-Bündnis auf 175 Mandate. Ein endgültiges Ergebnis dürfte es erst Mitte der Woche geben, wenn auch alle Stimmen aus dem Ausland ausgezählt sind. Neuer Rekord bei Wolfsabschüssen in Österreich. Nachdem die Bundesländer gesetzliche Möglichkeiten für den Abschuss eingeführt haben, sind heuer zur Jahresmitte schon so viele Wölfe getötet worden wie in keinem Jahr davor. Reingard Diermeier berichtet.
2: Bisher hat es in diesem Jahr offiziell 26 Abschüsse von Wölfen gegeben, die meisten in Kärnten und Tirol. In den letzten Jahren ist die Zahl stetig gestiegen. Heuer hat sie schon jetzt einen neuen Höchstwert erreicht. Christian Pichler vom WWF sagt:
3: Voriges Jahr wurden 121 Wölfe in Österreich nachgewiesen. Das heißt aber nicht, dass alle Wölfe jetzt noch immer in Österreich leben. Wir wissen ja, dass mehr als ein Fünftel davon heuer schon getötet worden ist. Und das ist doch eine hohe Zahl angesichts der geringen Population.
2: Die Organisation WWF kritisiert, dass die Politik seit Jahren auf Abschüsse des geschützten Tieres setzt und weniger auf Herdenschutz für Schafe.
1: Keine Fortschritte gibt es weiterhin bei der Wehrdienstreform. Ein neues Modell für Wehr- und Zivildienst sollte eigentlich Anfang 2027 in Kraft treten. Für einen Beschluss braucht die Koalition aber die FPÖ oder die Grünen. Und Verhandlungen dazu haben noch nicht einmal stattgefunden, kritisiert die Opposition. Felix Nowak berichtet.
4: Ein einziges Mal habe das Verteidigungsministerium jede der beiden Oppositionsparteien angerufen. Von echten Verhandlungen könne aber keine Rede sein, sagt FPÖ-Wehrsprecher Volker Reifenberger.
5: Und es gibt auch noch nicht einmal eine Einladung oder Terminvorschläge oder sonst etwas. Also das ist für mich absolut unverständlich.
4: Beide Oppositionsparteien können sich eine Zustimmung grundsätzlich vorstellen. Die FPÖ etwa dann, wenn der Dienst künftig auf 7 Monate Grundwehrdienst und 2 Monate Übungen aufgeteilt wird. Der grüne Wehrsprecher David Stöckmüller will hingegen mehr Geld auch für Zivildiener. Auch er fordert dafür Verhandlungen.
6: Die Regierung hat so viel Zeit verrinnen lassen, dass es nicht unsere Schuld am Ende des Tages ist, wenn dann am 1. Jänner das Datum nicht halten wird.
4: Aus ÖVP-Kreisen wird bestätigt, dass die Koalition noch Details verhandelt. Am Zeitplan will man aber festhalten.
1: Und jetzt zum Wetter mit Thomas Wostal.
7: Nass startet der Montag im Großteil von Österreich. An der Nordseite der Alpen, da regnet es in den nächsten Stunden zeitweise auch noch stark. Im Laufe des Tages wird der Regen heute seltener. Zum Nachmittag hin lockern die Wolken dann auf und können in vielen Regionen auch schon Platz für ein wenig Sonne machen. Nordwestwind frischt auf heute und die Höchsttemperaturen liegen bei 20 Grad. In Kärnten und in Osttirol stellenweise bei 24. Eine Spur wärmer am Dienstag, dazu anfangs stellenweise nebelig trüb, tagsüber dann viel Sonnenschein.
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1: Im Studio Sebastian Rosenauer. Es ist 4 Uhr. Mehr Schutz vor Hitze, Feuer und Dürre, das fordern die Grünen in der heutigen Sondernationalratssitzung. Sie werfen der Bundesregierung vor, zu wenig zu tun, berichtet Viktoria Waldecker.
2: Trotz Rekordhitze sei im Klimaschutz nichts passiert. Die Grünen kritisieren heute in einer Sondersitzung des Nationalrats, dass die Regierung bei Klimaschutzmaßnahmen und beim Hitzeschutz untätig sei. Es sei bei Ankündigungen geblieben, meint Grünen-Chefin Leonore Gewessler.
3: Vom versprochenen Klimagesetz fehlt weiterhin jede Spur. Die Koalition kündigt also Überschriften an. Das Klima liefert ständig neue Hitzerekorde, aber diese Rechnung geht sich am Ende des Tages schlicht und ergreifend nicht aus.
2: Die Grünen wollen heute ihren eigenen Plan zur Abstimmung bringen. Die wesentlichen Punkte darin: verbindliche Klimaziele, ein Wasserentnahmeregister, Bodenschutz und Hitzeschutzmaßnahmen für Schulen, Altenheime und Kindergärten. Dass die Regierungsparteien dem Antrag der Grünen zustimmen, ist aber wohl unwahrscheinlich.
1: Eltern sollen künftig einfacher Geld für ihre Kinder anlegen können, mit dem sogenannten Zukunftsdepot, das Kanzler Christian Stocker vorgeschlagen hat. Kindern und Jugendlichen soll das später mehr Rendite einbringen als die gängigen Sparformen. Claudia Peintner-Schmidt.
4: Wer für Kinder in deren Namen langfristig Geld anlegen will, der hat in Österreich im Vergleich zu anderen Ländern eher weniger Spielraum. Erlaubt ist bei uns alles, was risikofrei ist und auch nicht spekulativ. Am häufigsten kommt es daher vor, dass Eltern für Kinder Sparkonten eröffnen oder auch einen Bausparvertrag abschließen. Der Schönheitsfehler dabei: die Zinsen, die man fürs Sparen bekommt, sind niedrig und werden meist auch von der Inflation aufgefressen.
1: Fonds, Aktien oder ETFs dürfen zurzeit nicht im Namen der Kinder gekauft werden. In der Fußball-Bundesliga bleibt der LASK trotz der 1:2-Niederlage in Graz gegen Sturm Tabellenführer. Martin Lang.
5: Meisterschaftsübergreifend haben die Linzer sogar erstmals nach 14 Ligarunden keine Punkte. Mit dem 1:2 in Graz gegen Sturm bleibt die Mannschaft von Trainer Didi Kübauer aber trotzdem punktegleich mit Rapid wegen der besseren Tordifferenz auf Platz 1.
6: Es ist jetzt nicht so, dass es jetzt heißt, dass wir in die Saison gehen und dass wir bis Ende der Saison nicht mehr geschlagen werden. Aber Fußball ist ein Spiel, wo die Tore auch noch zählen.
5: Dass Kübauer vom ersten in Österreich zum letzten nach Deutschland wechseln könnte, er soll Wunschkandidat von Borussia Mönchengladbach sein.
6: Meine Mannschaft ist mir weit das wichtige Moment, weil sie einfach verloren hat und alles andere ist eine schöne Geschichte.
5: International spielen diese Woche zum Europa-League-Auftakt. Sturm Graz am Mittwoch zu Hause gegen Rennes und am Donnerstag Salzburg auswärts in Sofia.
1: Jetzt zum Wetter mit Thomas Wostal.
7: In den nächsten Stunden kann es überall in Österreich regnen, an der Nordseite der Alpen zeitweise auch stark. Im Laufe des Tages wird der Regen dann heute seltener und zum Nachmittag hin machen die Wolken dann schon in vielen Regionen Platz für ein wenig Sonne. Nordwestwind frischt auf heute. Und die Höchsttemperaturen liegen bei 20 Grad, in Kärnten und in Osttirol teils bei 24. Am Dienstag anfangs stellenweise trüb durch Nebel oder Hochnebel, tagsüber dann viel Sonnenschein und 20 bis 27 Grad. Am wärmsten wird es dabei im Westen.
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1: Am Mikrofon Julia Wötzinger. Nach Wien, Niederösterreich und dem Burgenland starten heute auch 663.000 Schülerinnen und Schüler in Vorarlberg, Tirol, Salzburg, Kärnten, der Steiermark und Oberösterreich ins neue Schuljahr. Es gibt einige Neuerungen, wie das Kopftuchverbot für Mädchen unter 14 und es werden noch Lehrer gesucht, berichtet Susanne Berger.
2: An manchen Schulen fehlen noch immer einige Lehrer. In Vorarlberg sind es insgesamt 7, vor allem in Mathematik, Sport und Religion. Auch in Oberösterreich wird vereinzelt in den naturwissenschaftlichen Fächern noch gesucht. In Kärnten hingegen sind nach Angaben der Bildungsdirektion jetzt alle Stellen besetzt. Neu im Schuljahr ist die sogenannte Suspendierungsbegleitung. Schüler, die gewalttätig werden, dürfen vorübergehend nicht in die Schule, werden aber von Sozialarbeitern und Psychologen betreut, sagt der Kärntner Bildungslandesrat Peter Reichmann.
3: Gewalt und grobes Fehlverhalten haben in unseren Klassen keinen Platz. Es ist aber unsere Aufgabe, diese Kinder im Bildungssystem zu halten. Und dementsprechend sehen wir auch ob der gestiegenen Suspendierungszahlen in der Suspendierungsbegleitung einen wichtigen und richtigen Schritt.
2: Strafen drohen jenen Eltern, die in diesen Fällen nicht mit den Schulen zusammenarbeiten.
1: Ein enges Rennen zeichnet sich bei der Parlamentswahl in Schweden ab. In der Früh lag die von den Sozialdemokraten angeführte linksgerichtete Opposition nach Auszählung von rund 90% der Stimmen bei 175 Sitzen, nur ein Sitz mehr als die Mitte-Rechts-Koalition von Ministerpräsident Ulf Kristersson. Die rechtspopulistischen Schwedendemokraten haben Verluste erlitten. Der Nationalrat kommt heute zu einer Sondersitzung zusammen, auf Verlangen der Grünen. Sie kritisieren angesichts der Hitzerekorde und Dürre im Sommer die Klimapolitik der Regierung. Außerdem fehlten versprochene Hitzeschutzmaßnahmen. Die Grünen fordern ein verbindliches Klimaschutzgesetz und bringen heute einen dringlichen Antrag ein. Auf der kroatischen Urlaubsinsel Brač sind wegen eines Waldbrandes 500 Menschen in Sicherheit gebracht worden. Schiffe haben Einwohner und Touristen aus dem bedrohten Gebiet bei Milna im Westen geholt. Starker Wind hatte die Flammen angefacht. Der Sieger der US Open ist erstmals Alexander Zverev. Der Deutsche bezwingt im Finale den Amerikaner Ben Shelton mit 6:3, 7:6, 5:7 und 6:2. Damit holt Zverev nach den French Open auch den Titel bei den US Open. Das waren die Nachrichten mit Julia Wötzinger. Und nun zum Wetter.
4: Die neue Woche bringt uns eher wechselhaftes Wetter, wobei der Dienstag überall sehr sonnig ist. Ein markanter Kaltluft-Einbruch ist vorerst nicht in Sicht. Ganz im Gegenteil, die Temperaturen, die sind oft sogar im spätsommerlich warmen Bereich. Zum heutigen Montag. In den nächsten Stunden kann es überall in Österreich noch regnen, an der Nordseite der Alpen zeitweise auch stark. Im Laufe des Tages wird der Regen dann seltener und zum Nachmittag hin machen die Wolken schon in vielen Regionen Platz für ein wenig Sonne. Nordwestwind frischt auf heute und die Höchsttemperaturen liegen bei 20 Grad, in Kärnten und in Osttirol stellenweise bei 24. Auf den Bergen hat es in 2000 Meter Höhe heute zwischen 7 und 13 Grad. Morgen am Dienstag anfangs stellenweise nebelig trüb, tagsüber dann viel Sonnenschein und warm mit 20 bis 27 Grad. Am wärmsten wird es dabei im Westen. Ähnlich warm am Mittwoch und im Großteil Österreichs auch recht sonnig, im Westen im Laufe des Nachmittags dann allmählich Regen. Soviel zum Wetter mit Thomas Wostal.

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0: Es ist jetzt 5:30 und Sie sind sicher unterwegs mit dem Radio Tirol Verkehrsservice und es ist da alles ruhig auf Tirol Straßen, sind uns keine Störungen gemeldet. Gute und sichere Fahrt.
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2: Mit Georg Oberhammer einen schönen guten Morgen. Übermorgen startet in Tirol die Europäische Mobilitätswoche. 90 Gemeinden, Betriebe und Schulen bieten insgesamt 114 Aktionen an, bei denen unterschiedliche Arten, ohne Auto von A nach B zu kommen, vorgestellt werden und auch getestet werden können. Für das Stadtrat Innsbruck stellt IVB-Geschäftsführer Eckhard Allinger-Czolic einen Tarif für unter 26-Jährige vor.
3: Wir haben auch einen neuen Tarif jetzt aufgelegt, also ein U26-Tarif, mit dem man sehr attraktiv dann immer die erste halbe Stunde kostenlos in Innsbruck unterwegs sein kann. Und um das Ganze bekannt zu machen, bieten wir auch in der Mobilitätswoche die Möglichkeit an, das Stadtrat mit einem Code, den man online findet, kostenlos für die ersten 30 Minuten zu nützen.
2: Diese und andere Alternativen zum motorisierten Verkehr für alle Generationen macht die Mobilitätswoche sichtbar, so der IVB-Geschäftsführer. Beim Abstieg von der inneren Wetterspitze in den Stubaier Alpen ist gestern ein 31-jähriger Deutscher rund 100 Meter über steiles, felsiges Gelände abgestürzt. Der Mann war mit zwei Begleitern unterwegs, als er an einer abschüssigen, seilversicherten Stelle ins Leere trat. Seine Begleiter konnten nicht zu ihm absteigen und alarmierten deshalb sofort die Einsatzkräfte. Der schwer verletzte Deutsche wurde mit dem Notarzt-Hubschrauber in die Klinik nach Innsbruck geflogen. Und noch ein Blick zum Sport. Mit dem dritten Gesamtplatz bei der Spanien-Rundfahrt Vuelta hat Felix Gall am Wochenende zum zweiten Mal nach dem Giro eine große Radrundfahrt auf einem Podestplatz beenden können. Ein weiterer großer Erfolg für Gall. Und beim Fußball, da hat die WSG Tirol gestern eine Last-Minute-Unentschieden gegen Hartberg geholt. Der Heimheim Tivoli gleichen die Wattener in Minute 95 zum 2:2 Endstand aus. WSG-Kapitän Lukas Hinterseher und Co. sind mittlerweile seit 4 Spielen ungeschlagen und stehen in der Tabelle auf dem starken 5. Platz.
4: Ist immer schön, wenn man Erfolg hat. Natürlich heute nur ein Punkt und Anführungszeichen, aber trotzdem, wir wollen weiter uns entwickeln, wir wollen jeden Tag besser werden. Wir wollen jedes Mal von Spiel zu Spiel Punkte mitnehmen und da sind wir auf einem guten Weg aktuell.
2: So Hinterseher, für die WSG geht es bereits am Freitag weiter in der Liga, auswärts in Hütteldorf bei Rapid Wien.
0: Und wir schauen ins Radio Tirol Wetterservice. Der Montag macht's wie viele von uns. Er kommt etwas verschlafen daher, wird aber im Laufe des Tages deutlich freundlicher. In Nordtirol hängen am Morgen noch viele Wolken herum. Dazu gibt's vor allem im Oberland ein paar letzte Regenschauer, wird aber bald einmal auflockern. Im Unterland dauert's da ein bisschen länger, da kann's auch am Vormittag noch tröpfeln. Dann aber gewinnt auch dort die Sonne. In Osttirol überhaupt am schönsten und am freundlichsten, abseits der Tauern bleibt es trocken. In Richtung Süden wird sogar richtig sommerlich. Die Höchstwerte liegen zwischen 18 und im Lienzer Becken bei 24 Grad. Der Dienstagmorgen wird ein Bilderbuch-Spätsommertag.
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0: Und den großen Hits, das ist Laura Branigan.

0: Im Rhythmus von Gilbert O'Sullivan hinein in diesem Montag, 5:45.
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0: Ein gemeinsamer Tisch, dann Zeit füreinander nehmen, Platz nehmen und auch einmal zuhören können. Oft sind es ja wirklich ganz einfache Dinge, die Menschlichkeit ausmachen. Warum gerade solche Begegnungen so wertvoll sind, darüber macht sich jetzt Michael Georg Joham, Provisor in Kärnten, seine Morgengedanken.
2: Kontemplativ mitten in der Welt zu leben, heißt zutiefst menschlich zu sein, geprägt von Einfühlsamkeit, Offenheit und Güte. Dass Gott uns sein gütiges Gesicht gezeigt hat, haben wir zu Weihnachten gefeiert und es entfaltet sich im ganzen Kirchenjahr. Die Gütequalität Jesu Christi ist nicht mehr wegzudenken aus unserer Welt. Es braucht aber auch Menschen, die als Menschen einander diese Güte weiterreichen. Ein solcher Mensch war kleine Schwester Madeleine von Jesus, die Gründerin der kleinen Schwestern, welche eine Zeit lang auch in Klagenfurt St. Ruprecht in einer einfachen Wohnung mitten unter den bunt zusammengewürfelten Menschen in den Wohnblöcken lebten. Die Wohnung der kleinen Schwestern Klagenfurt bestand im Wesentlichen aus drei Räumen, die der Menschlichkeit dienten. Die einfachen Schlafräume, die schlichte Kapelle und die Küche mit dem einladenden Tisch. Hellwach waren die Schwestern, wenn sie mit den Menschen, wo immer sie auch herkamen, bei Tisch Platz nahmen und mit ihnen das Leben teilten. Kamen sie aus dem Gebet, so nahmen sie die Menschen mit ihrem Leben auch wieder dorthin mit. Einfach und zutiefst wirksam. Was kleine Schwester Madeleine nicht müde wurde, ihren Schwestern weiterzugeben, ist auch eine Einladung für uns. Am Tisch das Leben Platz nehmen zu lassen und in aller Schlichtheit die Räume und Zeiten der Menschlichkeit gut zu pflegen.

Von Amsterdam nach Athen und zurück nach Tirol. 6:08 ist es. Schönen guten Morgen am Montag, gleich bei uns wieder. Die Nachrichten aus aller Welt. Die Parlamentswahlen in Schweden werden da Thema sein. Da ist der Ausgang immer noch ungewiss. Wir haben die Fußball-Bundesliga im Programm. Und der Schulanfang ist natürlich auch ein Thema. Beginnt ja jetzt in der westlichen Hälfte des Landes. Davor haben wir noch doppelt Musik. Shocking Blue mit Venus schon in den Startlöchern. Und den Anfang machen jetzt die Eurythmics. Viel Genuss damit.

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1: Am Mikrofon Julia Wetzinger. Bei der Parlamentswahl in Schweden ist der Ausgang weiter ungewiss. Die Sozialdemokraten liegen mit rund 28% der Stimmen zwar klar an erster Stelle, noch ist aber unklar, ob Andersons mögliches Mitte-Links-Bündnis mit drei weiteren Parteien die Mehrheit im Parlament erringen kann. Aus Stockholm berichtet Maria Knips-Witting.
2: Partystimmung bei den Sozialdemokraten. Die Partei von Oppositionsführerin Magdalena Andersson wird trotz Verlusten klar stärkste Kraft. Sie seien bereit, Verantwortung zu übernehmen, sagt Andersson.
3: Vi Socialdemokrater, vi kommer alltid stå redo att ta ansvar.
2: Ob sie künftig auch eine Regierung anführt, ist aber alles andere als sicher. 94% der Stimmen sind ausgezählt und ihr Mitte-Links-Bündnis kommt demnach auf eine hauchdünne Parlamentsmehrheit. Ein klarer Wahlsieger könnte wegen des engen Rennens aber erst am Mittwoch feststehen. Dann sind die letzten Stimmen von Schweden aus dem Ausland und später abgegebene Briefwahlstimmen ausgezählt.
1: Heute geht auch in Kärnten, Oberösterreich, Salzburg, der Steiermark, Tirol und Vorarlberg die Schule wieder los. Für 663.000 Kinder und Jugendliche enden damit die Sommerferien. Für rund 53.000 Erstklässler ist es der allererste Schultag. Die Spitzen nationalistischer Parteien aus Wales, Schottland und Nordirland wollen heute zusammenkommen, um über eine mögliche Loslösung von Großbritannien zu beraten. Bei dem Treffen wollen sie auf jeweilige Unabhängigkeitsreferenden der britischen Landesteile drängen. Es ist das erste Treffen der drei Parteichefs dieser Art. In der Fußball-Bundesliga bleibt der LASK Tabellenführer, trotz der 1:2 Niederlage in Graz gegen Sturm. LASK-Trainer Dietmar Kübauer weist Spekulationen über einen möglichen Wechsel nach Deutschland zurück, weil die erste Liganiederlage seit Ende März die Linzer ernsthaft beschäftigt. Martin Lang.
4: Meisterschaftsübergreifend haben die Linzer sogar erstmals nach 14 Ligarunden keine Punkte. Mit dem 1:2 in Graz gegen Sturm bleibt die Mannschaft von Trainer Didi Kübauer aber trotzdem punktegleich mit Rapid wegen der besseren Tordifferenz auf Platz 1.
5: Es ist jetzt nicht so, dass es jetzt heißt, dass wir in die Saison gehen und dass wir bis Ende der Saison nicht mehr geschlagen werden. Aber Fußball ist ein Spiel, wo die Tore auch noch zählen und da waren wir ab.
4: Dass Kübauer vom ersten in Österreich zum letzten nach Deutschland wechseln könnte, er soll Wunschkandidat von Borussia Mönchengladbach sein.
5: Meine Mannschaft ist mir weiters wichtig. Ein wichtiger Moment, weil sie einfach verloren hat und alles andere ist eine schöne Geschichte.
4: International spielen diese Woche zum Europa-League-Auftakt. Sturm Graz am Mittwoch zu Hause gegen Rennes und am Donnerstag Salzburg auswärts in Sofia.
1: Nach dem tödlichen Fährunglück vor der Küste Indonesiens gestern haben Rettungskräfte weiter nach Vermissten gesucht. Bislang sind 6 Todesopfer bestätigt, 129 Menschen werden noch vermisst. Das Schiff ist gestern auf dem Weg von Java nach Bormio in einem Unwetter gekentert. Das waren die Nachrichten mit Julia Wetzinger.
6: Und wir schauen zum Radio Tirol Wetterservice. Der Montag startet in Nordtirol noch eher grau als wow. Vor allem im Oberland ziehen in der Früh Schauer durch, die sich aber bald dann verabschieden. Und es wird dann sonnig werden mit einem Mix aus Wolken bis zum Nachmittag. Im Unterland und rund um die Tauern hält sich der Regen noch etwas länger. Aber abseits davon bleibt trocken. Mit jedem Kilometer Richtung Süden wird sogar freundlicher. Die Temperaturen legen wieder zu. In der Früh haben wir jetzt 9 bis 14 Grad, am Nachmittag angenehme 18 bis im Raum Lienz 24 Grad. Und der Dienstag sonnig und spätsommerlich warm. Und sicher sind Sie unterwegs mit dem Radio Tirol Verkehrsservice. Guten Morgen, Christoph Braxmacher.
7: Ich wünsche Ihnen einen schönen guten Morgen. Ich habe gute Nachrichten. Es gibt nämlich zurzeit keine Behinderungen auf den Tiroler Straßen. Sie kommen überall problemlos voran.
6: Angenehme Weiterfahrt.
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9: Guten Morgen.
6: Barbara Kohler da, 6:04 ist es, wenn Sie beim Aufstehen gerade denken, boah, haha, Montag schon wieder. Keine Sorge, das Wetter fühlt schon einmal mit Ihnen. Erst noch so ein bisschen grau und verschlafen, aber im Laufe des Tages kommt die Sonne immer besser in die Gänge. Eigentlich ist es ja ein klassischer Montag, langsam starten, dann läuft's bei uns damit.
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0: Reif für die Insel, eventuell sogar für die eigene Insel. Das wäre möglich. Achtfach-Jackpot bei Lotto 6 aus 45, Claudia.
1: Ja, den ersten und letzten Achtfach-Jackpot hat es ja schon vor 2 Monaten gegeben. Richtiger Tipp war damals in der Steiermark.
0: Genau, ja.
1: Allerdings, den Gewinn hat bis heute noch niemand abgeholt.
0: Unfassbar, oder? Und diesmal haben den Achtfach-Jackpot gleich 3 Personen geknackt. Da hat Fortuna offenbar Überstunden gemacht. Jeder bekommt da 3.640.038 Euro plus. Bitte, wir sind genau 40 Cent mit diesen Zahlen.
1: Ja, ganz genau. Also die Zahlen, die sind bzw. wären gewesen 2, 7, 11, 16, 34, 42 und die Zusatzzahl 36.
0: Da haben jetzt 3 Menschen hoffentlich 3 breite Grinser im Gesicht. Und ergänzend noch die aktuelle Jokerzahl, Claudia.
1: 2, 3, 8, 8, 9, 4.
0: Alle Angaben ohne Gewähr.

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0: Wenn man Eros Ramazzotti hört, hat man was automatisch im Kopf, Claudia? Ich meine jetzt nicht das Getränk.
1: Ja, nur Sonne, Strand, Meer, Urlaub.
0: Urlaub, ja, damit ist jetzt aber für die meisten vorbei, zumindest für alle, die Ferien gehabt haben. Zwischen Tannheim und Nussdorf-Deband läuten ab heute wieder die Schulglocken und auch die Kindergärten öffnen wieder. Aufregende Zeiten für die Kleinen brechen da an und in den Schultaschen sind nicht nur Hefte und Stifte, Claudia.
1: 12 Millionen Jausenboxen werden in einem Schuljahr in Tirol befüllt. Und wir sind uns da einig, das, was in der Box drin ist, sollte gesund sein.
0: Unbedingt. In der Tiroler Schulstartwoche kriegen wir einen Guten Morgen Tirol Tipps für die gesunde Jause.
1: Ein Tipp lautet schon mal, einfach bleiben.
2: Es müssen nicht die Jausendosen sein mit vielen Fächern, die beinahe wie ein Kunstwerk ausschauen, um es attraktiver zu machen als das andere, sondern einfach Brot gefüllt, also immer irgendein Kohlenhydrat oder ein Knäckebrot oder irgendwelche Sticks. Obst und Gemüse sollte mindestens die Hälfte ausmachen und irgendwie ein Milchprodukt, Milch, Joghurt, Käse. Und bei einfachen Komponenten bleiben, die brauchen nicht viel Abwechslung bei der Jause und das wird alle entlasten.
0: So sagt die Ernährungspädagogin Gabriele Bogner-Steine, also die Snackable, die snackable Jause.
1: Einfach zum Hernehmen. Wie das dann in der Jausenbox dann ausschauen kann, sagt uns Ernährungspädagogin Katrin Mainzner.
3: Ganz einfach und unkompliziert, vielleicht eine Scheibe Vollkornbrot, Käse aufzuschneiden und Gurken beispielsweise in Würfel zu schneiden, das in die Jausenbox zu geben und dann können das die Kinder einfach so snacken, weil es einfach sehr handlich ist und so ein bisschen den Spaßfaktor mitbringt.
0: Ja, so ein Jausen ist eigentlich wie ein guter Tagesstart. So in kleinen Portionen schmeckt es eigentlich immer besser. Oder Schritt für Schritt snacken auch wir uns hinein in diesen Morgen.
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0: Die Musik von Rod Stewart. Jetzt um 6:30 der Blick auf unsere Straßen mit Christoph Braxmacher.
1: Und diese Zeit fällt der Blick auf die Tiroler Straßen sehr erfreulich aus. Sie kommen nach wie vor überall ohne Probleme voran.
0: Gute und sichere Fahrt.
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3: Mit Georg Oberhammer einen schönen guten Morgen. Rund 98.000 Tiroler Schülerinnen und Schüler starten heute in ein neues Schuljahr. Für einige unter ihnen ist es der erste Schultag. Der Schulstart ist jedoch auch mit hohen Kosten für die Eltern verbunden. Das Land verweist hier auf Förderungen zum Schulstart und dann auch während des Schuljahrs. Iris Handle und Maria Vögele berichten.
4: Nach gut 9 Wochen Sommerferien beginnt für Tirols Schülerinnen und Schüler heute wieder der Unterricht. Für knapp 7.900 Tafelklassler steht der erste Schultag an. Gemeinsam mit fast 50.000 weiteren Schülern besuchen sie eine Pflichtschule. In dieser Woche stehen auch für einige Schülerinnen und Schüler die Wiederholungsprüfungen an. Der Schulanfang kann besonders für einkommensschwache Familien eine große finanzielle Hürde darstellen. Mit der Schulkostenbeihilfe und Förderungen für mehrtägige Schulveranstaltungen will das Land jedem Kind den Zugang zu Bildung weiterhin gewährleisten, wie ÖVP-Landeshauptmann Anton Mattle mitteilt. Im Jahr 2025 wurden dafür rund 2,3 Millionen Euro an Tiroler Familien ausbezahlt.
3: Bei einem Überholmanöver auf der Hantenjochstraße ist gestern ein 5-jähriges Mädchen verletzt worden. Die 28-jährige Mutter des Kindes war mit dem Auto auf dem Weg Richtung Imst, als sie kurz vor einem engen Kurvenbereich einen anderen PKW überholen wollte. Bei dem Manöver kam es zur Kollision der beiden Autos. Das Mädchen erlitt dabei Kopfverletzungen und wurde ins Krankenhaus Zams gebracht. Die übrigen Beteiligten blieben unverletzt. Die Arbeiterkammer Tirol warnt vor Fake-Inseraten auf dem Wohnungsmarkt. Kurz vor dem neuen Studienjahr seien besonders viele Menschen in Innsbruck auf Wohnungssuche und damit auch potenzielle Opfer. Markus Kröll, Leiter der Abteilung Miet- und Wohnrecht bei der Arbeiterkammer, mahnt zur Vorsicht.
5: Es ist viel Geld teilweise, wenn man dann die Kaution überweisen muss. Daher sollte man halt dann kritisch sein und auch kritische Fragen stellen, wenn es berechtigte Zweifel gibt an den Angaben, wie etwa ein äußerst günstige Miete oder Betriebskosten in einer besonders attraktiven Lage.
3: Laut Kröll soll man nicht blind Inseraten auf den üblichen Immobilienseiten vertrauen, die dort anonym und kostenlos geschaltet werden können. Und wir schauen noch zum Sport. Der WSG Tirol ist gestern in der Fußball-Bundesliga gegen Hartberg in letzter Minute gerade noch der Ausgleich gelungen. Die Tiroler sind damit seit 4 Runden ungeschlagen. Und beim Radsport, da hat der Osttiroler Felix Gall gestern erneut Geschichte geschrieben. Der 28-Jährige ist der erste Österreicher, der es bei der Spanien-Rundfahrt der Vuelta a España auf das Podest geschafft hat. Er kommt gestern als Gesamtdritter ins Ziel, berichtet Patrick Meyerhofer.
6: Vor der Saison hat Gall ein Grand Tour Podest als großes Ziel ausgegeben. Jetzt, kurz vor Saisonende, steht Gall mit 2 Grand Tour Podestplätzen da. Nach Platz 2 beim Giro holt sich Gall bei der Spanien-Rundfahrt den 3. Platz. Die Schlussetappe gestern mit dem Ziel in Granada wird für Gall zur Ehrenrunde. An den Spitzenplätzen ändert sich nichts mehr. Der Sieg geht an den Spanier Enric Mas. Zweiter wird der Slowene Primož Roglič, auf den Gall am Ende nur 29 Sekunden fehlen. Felix Gall ist schon jetzt der erfolgreichste Österreicher aller Zeiten bei den großen Rundfahrten. Jetzt fehlt ihm nur noch ein Podestplatz bei der Tour de France. Nächstes Ziel für Gall ist aber das WM-Straßenrennen am 27. September in Kanada.
0: Wir schauen zum Wetter. Der Tag beginnt in Nordtirol vielerorts mit dichten Wolken. Im Oberland und so überhaupt im Raum Großhammer Innsbruck ziehen noch einige Regenschauer durch, die aber bald einmal wieder abklingen. Dann gibt es immer mehr sonnige Auflockerungen. Im Unterland und entlang der Tauern hält sich der Regen aber bis in den Vormittag hinein. In Osttirol bleibt es abseits der Tauern trocken. Und dort gilt, je weiter südlich, desto sonniger wird es. Die Temperaturen zeigen sich eigentlich von ihrer freundlichen Seite mit 18 bis sogar teilweise 24 Grad in Lienz. Der Dienstagmorgen sonnig und spätsommerlich warm.
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0: Da singt John Kincaid, der in Schweden eine Schule für Popgesang leitet und betreibt. Ja, und er ist seit den 70er Jahren sehr erfolgreicher Musiker. Der weiß auch, wie es sich anfühlt, auf einer großen Bühne zu stehen und die Stimme zu erheben. Da braucht es schon auch Mut, vor allem wenn man das nicht alle Tage macht. Und wer das Ganze dann nicht nur auf Deutsch, sondern im Wechsel mit einer weiteren Sprache tut, das ist einfach nur beeindruckend. Aber genau das tun die Kinder und Jugendlichen bei Sags Multi, dem mehrsprachigen Redewettbewerb des ORF. Roberta Hofer.
1: Und wir suchen wieder neue Redetalente. Ich habe ja die große Freude, da schon seit Jahren in dieser Sags Multi Jury für Tirol zu sitzen. Und das ist ein Wahnsinn, was wir da immer wieder für Reden zu hören kriegen. Reden gegen Ausgrenzung, gegen Einsamkeit, für Toleranz, für Hoffnung, Liebe. Also wirklich bewegende Themen. Und ja, die Anmeldungen für den nächsten Durchgang von Sags Multi starten jetzt wieder. Heute geht's los. Ja. In dieser Sags Multi Jury für Tirol zu sitzen. Und das ist ein Wahnsinn, was wir da immer wieder für Reden zu hören kriegen. Reden gegen Ausgrenzung, gegen Einsamkeit, für Toleranz, für Hoffnung, Liebe. Also wirklich bewegende Themen. Und ja, die Anmeldungen für den nächsten Durchgang von Sags Multi starten jetzt wieder. Heute geht's los.
0: Ja, und wenn uns jetzt

0: Themen heuer, eine kleine Auswahl. Das bin ich, meine Geschichte und meine Wahrheit. Oder Europa, wie viel Gemeinsamkeit braucht die Zukunft? Oder Gerechtigkeit, wer bestimmt, was fair ist? Von jetzt also bis 6. November ist Zeit zum Anmelden und eine Jury wählt dann aus, wer zum sogenannten Speech-Off bei uns im ORF Tirol antreten wird. Mhm. Übrigens dann auch immer live im Internet und am Abend in Tirol heute, also durchaus eine riesige Bühne, auf der die jungen Leute da ihre Stimme erheben.
1: Ja, schon eine coole Sache, Roberta, genau. Also ab jetzt kann man sich anmelden, alle Infos auch zum in Ruhe nachlesen im Internet unter sachsmulti.orf.at.
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0: Mit Schnipsen, mit Wippen, mit Singen, alles erlaubt bei der Tina Turner. Da kommt der Montag so richtig in Schwung, trotz Regenwetter noch in Tirol. Und darum erkennt man auch an den Frisuren der Kollegen, wie sie zur Arbeit gekommen sind. Guten Morgen, Radio Tirol Frühteam.
1: Guten Morgen.
0: Nass, kalt, Geckerwetter. Ja, da tut man sich dann immer etwas schwerer, umweltfreundlich mit dem Radl oder zu Fuß in die Arbeit oder Schule zu kommen. Die Claudia hat eine andere Ausrede.
2: Ja, weil um diese Uhrzeit ist es schon ein bisschen schwierig, runterzukommen ins Studio, aber heute bin ich elektrisch unterwegs und zumindest am Wochenende sitze ich dann am Drahtesel.
0: Gut, ja, der Georg, ich schaue die Frisur an, man sitzt eigentlich alles, also besonders nass ist er nicht geworden, oder?
3: Ja, war ganz tolles Foto, ich wohne ja nicht ganz so weit weg vom Studio und bin mit dem Radl gekommen, aber ich habe es mir schon lange überlegt, weil gerade da, wo ich losgefahren bin, da hat es schon geregnet. Es hat dann genieselt und haben gedacht, Gore-Tex-Jacken und das geht schon.
0: Eben, ja. Wir haben ja eine wichtige Woche anstehend, die hat mit dem zu tun, wie man wo hinkommt.
3: Ja, es gibt ja die Europäische Mobilitätswoche. Da wird dann gezeigt, wie man von A nach B kommt sozusagen und eben ohne Auto vor allem. Da gibt es mehr als 100 Aktionen in ganz Tirol. In Innsbruck, da pumpt ja schon seit ein paar Jahren das Stadtradl. Viele Studenten nutzen das oder auch viele andere Leute. Da kann man an Stationen einfach Räder ausleihen und auch wieder an anderen Stationen wieder zurückgeben. Und für alle unter 26 gibt es da jetzt einfach ein Schnupperangebot im Zuge der Mobilitätswoche.
2: Praktisch, praktisch.
0: Wir sind zwar nicht mehr unter 26, aber so ein Stadtradl kann man sich auch mal nehmen, oder?
3: Das ist ja für Erwachsene auch da. Das spezielle Angebot ist.
0: Wir berichten auch darüber bei uns, über diese Aktion.

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2: Am Mikrofon Julia Wetzinger. Der Nationalrat kommt heute zu einer Sondersitzung zusammen auf Verlangen der Grünen. Sie wollen damit Druck auf die Regierung machen und nach diesem Sommer mit vielen Hitzerekorden und Dürren mehr Klimaschutz einfordern. Viktoria Waldegger mit einem Ausblick.
3: Trotz Rekordhitze sei im Klimaschutz nichts passiert. Die Grünen kritisieren heute in einer Sondersitzung des Nationalrats, dass die Regierung bei Klimaschutzmaßnahmen und beim Hitzeschutz untätig sei. Es sei bei Ankündigungen geblieben, meint Grünen-Chefin Leonore Gewessler.
4: Vom versprochenen Klimagesetz fehlt weiterhin jede Spur. Die Koalition kündigt also Überschriften an. Das Klima liefert ständig neue Hitzerekorde, aber diese Rechnung geht sich am Ende des Tages schlicht und ergreifend nicht aus.
3: Die Grünen wollen heute ihren eigenen Plan zur Abstimmung bringen. Die wesentlichen Punkte darin: verbindliche Klimaziele, ein Wasserentnahmeregister, Bodenschutz und Hitzeschutzmaßnahmen für Schulen, Altenheime und Kindergärten. Dass die Regierungsparteien dem Antrag der Grünen zustimmen, ist aber wohl unwahrscheinlich.
2: Eine Woche nach Wien, Niederösterreich und dem Burgenland startet die Schule heute auch in Kärnten, Oberösterreich, Salzburg, der Steiermark, Tirol und Vorarlberg. Rund 363.000 Kinder und Jugendliche kommen aus den Ferien in die Klassen. Neu ist heuer das Kopftuchverbot für Mädchen unter 14 Jahren. Polen ist alarmiert nach einem russischen Drohnenangriff gestern in der Ukraine, in der Grenzregion zu Polen. Der polnische Regierungschef Donald Tusk warnt vor einer gezielten Ausweitung der Angriffe auf das Grenzgebiet. Getroffen wurde gestern die Lokomotive eines Passagierzugs. David Kriegleder berichtet.
5: Der gestrige Angriff traf den ukrainischen Bahnhof Jahudin, nur 2 Kilometer von der polnischen Grenze entfernt. Eine russische Kampfdrohne setzte die Lokomotive eines zuvor evakuierten Personenzugs in Brand. Verletzt wurde niemand, doch der Vorfall birgt Sprengkraft. Denn kurz davor hielt ein Sonderzug am selben Bahnhof. An Bord mehrere EU-Diplomaten, darunter der frühere britische Regierungschef Boris Johnson und der schwedische Ex-Premier Carl Bildt, die auf dem Heimweg von einer Sicherheitskonferenz in Kiew waren. Sie könnten das eigentliche Ziel des Angriffs gewesen sein, spekuliert die ukrainische Bahngesellschaft. Die befürchtete Eskalation Russlands ist Realität geworden und sie rückt immer näher an unsere Grenze, warnt Polens Regierungschef Donald Tusk.
2: Das Originaltitelbild des Comics Asterix bei den Briten ist für mehr als 1 Million Euro versteigert worden. Ein Käufer hat bei einer Auktion in Belgien insgesamt fast 1,5 Millionen Euro gezahlt. Das ist ein Weltrekord für ein Werk des Comiczeichners Albert Uderzo. Zu sehen auf dem Bild sind Asterix und Obelix auf der Flucht, verfolgt von Rugbyspielern. Das waren die Nachrichten mit Julia Wetzinger.
6: Zum Radio Tirol Wetterservice. Ja, der Montag macht's wie viele von uns. Ein bisschen verschlafen kommt er daher. Im Laufe des Tages wird er aber deutlich freundlicher. In Nordtirol, da hängen jetzt in der Früh noch ein paar Wolken herum, vor allem im Oberland. Im Unterland, ja, da kann es noch etwas länger regnen, aber dann kommt eigentlich überall die Sonne heraus. Am schönsten wird es heute, je südlicher wir kommen, vor allem abseits der Tauern. In Osttirol heute noch einmal ein schöner Sommertag. Die Höchstwerte liegen zwischen 18 und 23 Grad, im Lienzer Becken bis 24 Grad und so auch der Dienstag, richtiger Bilderbuch, Spätsommertag wird's. Und sicher sind Sie unterwegs mit dem Radio Tirol Verkehrsservice und Christoph Traxmacher.
7: Mittlerweile hat der Frühverkehr voll eingesetzt. Die kommen allerdings weiterhin ohne ungewöhnlich lange Verzögerungen voran.
6: Dann wünschen wir gute Fahrt.
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6: Guten Morgen. Guten Morgen. 7:04. Schön, dass Sie alle da sind. Und falls Sie sich gerade fragen, ob heute wirklich Montag ist und echte Schule wieder startet. Ja. Ja, wir haben 3 Wecker, 2 Cafés und einen Kalender gecheckt.
9: Die Ferien hätten länger sein sollen. Ein paar Wochen länger.
6: Ja, nutzt nix, es ist halt soweit.
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0: Wir machen genau das, was die Turtles singen. Happy together, oder? Sind wir zusammen happy. Guten Morgen, willkommen wieder im Alltag. Und bevor vielleicht manche den Herbstblues bekommen, gibt's viel, das einfach super ist. Die Öffis fahren nicht mehr im Ferienfahrplan. Bei den Bergbahnen muss man nicht mehr ganz so lang anstehen. Und am See kriegt man leichter einen Parkplatz. Morgen dann, wenn wieder traumhaftes Wetter ist. Was fällt uns noch ein, Claudia, was gut ist gegen den Herbstblues?
1: Naja, Rock zum Beispiel, ja, oder vielleicht Roll. Popmusik, Austro-Hits oder Kultschlager. Musikalisch wird der Herbst so bunt wie der Malkasten der Erstklässler heute. Und stolz dürfen wir vom ORF Tirol auch sagen, dass wir da nicht ganz unbeteiligt sind.
0: Ja, einige haben uns ja schon angesprochen, ob es denn die Radio Tirol Musik Lounge wieder gibt, heuer bei der Innsbrucker Herbstmesse. Und ja, ja, die gibt's wieder. Radio Tirol Programmchef Timo Abel-Benini. Bunt ist, glaube ich, das richtige Stichwort.
2: Schönen guten Morgen. 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
0: Und wenn Sie jetzt sagen, das war zu viel Informationen, so viele Künstlerinnen und Künstler, das ganze Programm gibt es auch schon online bei uns, tirol.orf.at. Und den Josh, den gibt es jetzt, 2 Minuten 53, mit einem großen Hit. Nehmen wir beides gern, oder? Espresso und auch Chianti. Knocchi. Ah, die sind auch dabei.

0: David, schau, wie lässig.
1: Mhm, volle. Und die Fotos, herrlich. 340 Teams haben wir in den letzten Jahren schon gehabt.
0: Freizeitteams waren dabei, beste Freunde und die Lieblingsarbeitskollegen.
1: Haben wir wen vergessen?
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0: Balsam für die Ohren von Cool and the Gang in Guten Morgen Tirol. 20 Minuten nach 7 ist es. Ja, wenn Sie in der Früh heute ihr Handy fragen, wie es Wetter wird, sagt es vielleicht, ma bitte frag mich später, ich bin selber noch beim Laden. Ja, gell? Ja. Es ist Montag und etwas unentschwolken, könnte man so sagen. Erst hängen am Himmel noch viele Wölkchen herum, später dann sonnige Auflockerungen. Vor allem in Osttirol schaut es freundlicher aus. Dort gibt es noch ein paar Regentropfen und in ganz Tirol. Ja, hat die Claudia wieder nachgemessen mit dem Riesenthermometer. Ja. So. Wie fühlt sich's an im Land?
1: Es fühlt sich gar nicht so, wie es ausschaut. Eigentlich ungemütlich, fühlt sich gar nicht so kalt an. Und es ist auch gar nicht so kalt. In Innsbruck, da ist ja so leichter Regen, wobei, wenn ich jetzt rausschaue, ich glaube, es hat wieder ein bisschen aufgehört. Bei 15 Grad in Kitzbühel wolkig und immer wieder leichter Regen bei 13 Grad. In Landeck Regen 11 Grad, Reute ganz viele Wolken bei 13 Grad. Und in Kals in Osttirol, da nieselt es im Moment noch bei 10 Grad.
0: Also am Vormittag eine Regenschirm vielleicht mitnehmen oder die Pellerina mit Superman drauf, oder? Später stehen die Chancen auf Sonne deutlich besser. Und das Thermometer kraxelt drauf auf 23, in Lienz vielleicht auf 24 Grad.

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3: Es ist 19:30 und bis jetzt war es eigentlich ein ruhiger Montagmorgen auf Tirolstraßen. Christoph Praxmacher.
4: Berufsverkehr, der rollt weiter. Es sind recht viele Autofahrer unterwegs auf den Tiroler Straßen. Sie kommen allerdings weiterhin ohne ungewöhnlich lange Verzögerungen voran.
3: Eine gute Weiterfahrt.
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6: Mit Georg Oberhammer einen schönen guten Morgen. Die Arbeiterkammer Tirol warnt aktuell vor Fake-Inseraten auf dem Wohnungsmarkt. Kurz vor dem neuen Studienjahr seien besonders viele Menschen in Innsbruck auf Wohnungssuche und damit auch potenzielle Opfer von Angeboten, bei denen dann in Wirklichkeit gar keine Wohnung existiert. Wenn vorab etwas zu überweisen ist, dann sei besondere Vorsicht geboten, so Markus Kröll, Leiter der Abteilung Miet- und Wohnrecht bei der Arbeiterkammer.
7: Es ist viel Geld teilweise, wenn man dann die Kaution überweisen muss. Daher sollte man halt dann kritisch sein und auch kritische Fragen stellen, wenn es berechtigte Zweifel gibt an den Angaben, wie etwa eine äußerst günstige Miete oder Betriebskosten in einer besonders attraktiven Lage.
6: Laut Kröll soll man nicht blind Inseraten auf den üblichen Immobilienseiten vertrauen, die dort anonym und kostenlos geschaltet werden können. Beim Abstieg von der inneren Wetterspitze in den Stubaier Alpen ist gestern ein 31-jähriger Deutscher rund 100 Meter über steiles, felsiges Gelände abgestürzt. Der Mann war mit zwei Begleitern unterwegs, als er an einer abschüssigen, seilversicherten Stelle ins Leere trat. Seine Begleiter konnten nicht zu ihm absteigen und alarmierten deshalb die Einsatzkräfte. Der schwer verletzte Deutsche wurde mit dem Notarzt-Hubschrauber in die Klinik Innsbruck geflogen. Rund 98.000 Tiroler Schülerinnen und Schüler starten heute in ein neues Schuljahr. Für einige unter ihnen ist es der erste Schultag. Der Start ist allerdings auch mit hohen Kosten für die Eltern verbunden. Das Land verweist hier auf Förderungen speziell zum Schulstart und dann auch während des Schuljahrs. Iris Handle und Maria Vögele berichten.
8: Nach gut 9 Wochen Sommerferien beginnt für Tirols Schülerinnen und Schüler heute wieder der Unterricht. Für knapp 7.900 Tafelklassler steht der erste Schultag an. Gemeinsam mit fast 50.000 weiteren Schülern besuchen sie eine Pflichtschule. In dieser Woche stehen auch für einige Schülerinnen und Schüler die Wiederholungsprüfungen an. Der Schulanfang kann besonders für einkommensschwache Familien eine große finanzielle Hürde darstellen. Mit der Schulkostenbeihilfe und Förderungen für mehrtägige Schulveranstaltungen will das Land jedem Kind den Zugang zu Bildung weiterhin gewährleisten, wie ÖVP-Landeshauptmann Anton Mattle mitteilt. Im Jahr 2025 wurden dafür rund 2,3 Millionen Euro an Tiroler Familien ausbezahlt.
6: Und in die Woche mit dem Schulbeginn fällt auch der Start der Europäischen Mobilitätswoche. Ab Mittwoch bieten 90 Gemeinden, Betriebe und Schulen in Tirol insgesamt 114 Aktionen an, bei denen unterschiedliche Möglichkeiten vorgestellt werden, ohne Auto von A nach B zu kommen. Zum Teil sind die Angebote auch zum Ausprobieren, wie beim Stadtrat Innsbruck. Bei dem Leihsystem für Fahrräder gibt es einen neuen Tarif für unter 26-Jährige, so Geschäftsführer der Innsbrucker Verkehrsbetriebe Eckhard Allinger-Czolic.
9: Wir haben auch einen neuen Tarif jetzt aufgelegt, also einen U26-Tarif, mit dem man sehr attraktiv dann immer die erste halbe Stunde kostenlos in Innsbruck unterwegs sein kann. Und um das Ganze bekannt zu machen, bieten wir auch in der Mobilitätswoche die Möglichkeit an, das Stadtrat mit einem Code, den man online findet, kostenlos für die ersten 30 Minuten zu nutzen.
6: So der Chef der IVB, die das Leihradsystem betreiben, als eine Alternative zum motorisierten Individualverkehr.
3: Wir schauen zum Radio Tirol Wetterservice. Die Kaltfront der vergangenen Nacht, die macht sich langsam, aber sicher schon wieder aus dem Staub. Guten Morgen, Monika Weiß vom GSW Wetterdienst.
10: Hallo, schönen guten Morgen. Ja, und von Westen her wird es langsam freundlicher. Momentan aber noch reichlich Wolken am Innsbrucker Flughafen und in Kufstein bedeckt bei leichtem Regen und 15 Grad. Der Patschekofel meldet bedeckt Regen 6 Grad, Landeck bedeckt 14 Grad, in Reutte bedeckt bei 13 Grad, Lienz meldet stark bewölkt 14 Grad und heiter ist es bereits in Bozen bei 16 Grad. Im Süden Osttirols und in Südtirol ist es schon trocken, aber auch sonst wird der Regen schwächer und klingt im Oberland am Vormittag ab. Im Unterland und am Osttiroler Tauernkamm ziehen sich einzelne Schauer bis in den Nachmittag hinein. Es beginnt aufzulockern, vor allem über dem Inntal sowie im Lienzer Becken wird es bis zum Nachmittag recht sonnig, sonst halten sich oft noch dichtere Hang- und Quellwolken. Und mit der Sonne wird es angenehm warm, die Höchstwerte erreichen 19 bis 24 Grad, in Lienz sogar 25 Grad. Wie geht's weiter? Morgen Dienstag viel Sonne und spätsommerliche Temperaturen. Am Mittwoch zieht am Nachmittag die nächste kräftige Kaltfront auf.

0: Als Freunde wiedersehen. Ein gutes Stichwort von Unheilig an diesem 14. September, ein Montag. 98.000 Schülerinnen und Schüler in Tirol drücken nämlich ab heute wieder die Schulbank. Rund 7.900 sogar.
1: Wird's nach so langer Zeit, Freunde wiedersehen.
0: Als Freunde wiedersehen. Ein gutes Stichwort von Unheil in diesem 14. September. Ein Montag, 98.000 Schülerinnen und Schüler drücken mich ab heute wieder die Schulbank. Rund 7.900 sogar zum ersten Mal und einige davon in Volksschule Pradl.

0: Pradel strömt, da sind die Kinder mit ihren lila und gelben und knallroten und giftgrünen Regenmänteln mit gestreiften Regenschirmen. Eine hat ein Leopardenmuster. Und natürlich sind da coole Schulrucksäcke da. Einen Pikachu habe ich schon gesehen, Schmetterlinge am Rucksack, ein rosa Einhorn und die Schultüten in den Händen der Erstklässlerinnen und Erstklässler. Aber natürlich sind auch Veteraninnen da, die jetzt schon in die dritte Klasse kommen, wie zum Beispiel die Mattea. Guten Morgen, Mattea. Christi.
1: Hallo.
0: Wie geht's dir denn jetzt so am ersten Schultag, wenn die Ferien vorbei sind?
1: Es ist eigentlich gemischt. Es ist eigentlich auch wieder cool, in der Schule zu sein, aber es ist auch irgendwie schade, dass die Ferien vorbei sind, weil man in den Ferien einfach so viel machen kann.
0: Schon, gell? Ferien sind schon ziemlich cool, oder? Was sagt denn die Sarah?
2: Ja, volle.
0: Aber jetzt wieder die Freundinnen sehen, ist auch schön, oder?
2: Ja, voll cool.
0: Auf was freust du dich denn am meisten jetzt in der Schule?
2: Auf die Lehrerinnen und Freunde.
0: Boah, das ist einmal eine super Ansage von einer Schülerin, oder? Da freut sich auch die Frau Direktorin, die Andrea Hofstetter-Binner. Wie geht's denn Ihnen am ersten Schultag?
3: Ja, nach einem, glaube ich, wirklich traumhaften Sommer haben wir gute Vorbereitungen getroffen und freuen uns auch auf den Start heute und die Kinder auf, ja, so wie es die Sarah gesagt hat, auf ein Wiedersehen und auf die neuen Kinder, die jetzt in einer Viertelstunde starten.
0: Also, ich muss Ihnen sagen, die Frau Direktorin schaut wirklich so aus, als dass sie sich freuen über die Bande, die sie jetzt da umringt.
3: Ja, das stimmt. Jetzt geht's gleich los. Sobald die Kirchturmglocke dreiviertel klingelt, werden die Kinder reinkommen und die anderen begrüßen wir um 7:45.
0: Sie haben mit dafür gesorgt, dass die Straße vor der Schule abgesperrt ist. Das sind Absperrgitter, das sind Ordner, die dafür sorgen, dass da keine Autos hereinkommen. Warum? Was ist denn Sinn und Zweck dieser Aktion?
3: Ja, wir schauen, dass wir dadurch die Verkehrssicherheit für die Kinder erhöhen, dass sie den Schulweg alleine bewerkstelligen können und natürlich auch, dass wir bei der Klimawoche auch ein klares Zeichen setzen, dass es ohne Auto für alle sicherer und bequemer ist.
0: Dankeschön. Zur Schule ohne Auto, Sarah, ist das lässig?
2: Ja, schon.
0: Du gehst zu Fuß oder mit dem Radl oder wie machst du es?
2: Ich gehe meistens zu Fuß. Ich war einmal bei dem Theaterstück von der Klasse von uns, war ich mal mit dem Roller hier, aber sonst war ich eigentlich nur zu Fuß und am ersten Schultag mit dem Auto, ja.
0: Ja, war das nicht durchlässig, wenn dann der Papa mit dem Auto bringt?
2: Ja, war richtig cool.
0: Ist auch was Feines, gell? Mattea, was sagst denn du, wie kommst denn du zur Schule?
1: Bei mir, mein Haus ist halt ein bisschen weiter weg und deswegen gibt es bei mir nicht so viele Möglichkeiten. Zu Fuß müsste ich halt voll früh aufstehen. Oder, naja, Auto haben wir keines, deswegen fahre ich eher mit dem Radl oder mit dem Roller.
0: Weißt du noch, wie das beim ersten Mal war, wo du mit dem Roller alleine in die Schule bist? War das aufregend?
1: Naja, nein, weil ich das schon voll oft halt mit meinen Eltern gefahren bin und so. Und ich fahre eigentlich relativ viel mit dem Radl.
0: So cool ist der Schulweg, gell? Man macht das mit den Eltern, man übt das ein bisschen durch und dann cruist man allein in die Schule, trifft die Kolleginnen und startet super in ein neues Schuljahr. Danke, Mattea. Danke, Sarah. Macht es gut, gell? Und damit gebe ich zurück, Barbara, zu dir ins Studio.
4: Ja, danke dir, Kurt. Danke vielmals für diesen Lokalaugenschein quasi vor der Volksschule in Pradel. Bis 8.15 Uhr sind da heute noch die Straßen gesperrt. Man will einfach aufmerksam machen, unsere Schulwege müssen sicherer sein und wie man auch ja, nachhaltig durch unsere schöne Welt sich bewegen kann und die damit auch ein bisschen mehr schützen.
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0: gern.
1: Merritt Larsen verlässt gerade unsere Wellenlänge, aber dafür... Achtung, Achtung, Britta Bauer ist da.
2: Schönen guten Morgen, hallo.
1: Ja, und damit hat das Radio Tirol-Team des Tages wieder seinen grausen Auftritt.
2: Ja, unglaublich, Barbara. Wir gehen in das dritte Jahr. Sehr unsere cool. Hörerinnen und Hörer lieben es, sich vorzustellen, die muss jetzt so sagen, darüber zu erzählen, was sie alles gemeinsam machen, ganz egal, ob das Arbeitsteams sind oder Freizeitteams, was die Leute alles miteinander schaffen und wie viel Spaß sie da miteinander haben. Das ist auch einfach schön zum Zuhören im Radio. Ganz egal, ob es Handwerksteams sind oder welche, die wissenschaftlich miteinander arbeiten oder im Handel, in der Gastro, am Bau oder die, die sich nach getaner Arbeit noch treffen, um miteinander zu stricken oder zu radeln oder Karten zu spielen oder Fitnesscenter gemeinsam trainieren.
1: Genau. Ja, und heute steht das erste Team ja schon am Start oder in den Startlöchern.
2: Ja, kommt ganz aktuell, weil es halt dazu passt, aus dem Schulbereich, die Nervosität ist da groß. Mehr verraten wir jetzt noch nicht. Radio Tirol hören, um kurz nach eins geht's los.
1: Genau, das Radio Tirol Team des Tages. Melden Sie sich gern an mit Ihrer tollen Gruppe unter radio.tirol@orf.at und wir melden uns dann bei
2: das
1: Ihnen
2: machen wir.
1: Und bei euch.
2: Ganz genau, freuen wir uns.
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3: Am Mikrofon Julia Wötzinger. Ein enges Rennen läuft bei der Parlamentswahl in Schweden. Derzeit liegen die Sozialdemokraten knapp vor dem rechten Block von Ministerpräsident Ulf Kristersson. Maria Knips-Witting in Stockholm. Wird die rechtskonservative Regierung jetzt von der linken Opposition abgelöst?
4: Das ist alles andere als sicher. Das Mitte-Links-Bündnis, das die Sozialdemokraten anführen, kommt nach derzeitigem Auszählungsstand auf eine hauchdünne Parlamentsmehrheit. Bis Mittwoch werden aber noch die Stimmen der Auslandsschweden und die spät abgegebenen Briefwahlstimmen ausgezählt. Und das heißt, dass sich das auch noch ändern kann. Es ist auch möglich, dass das bisherige rechtskonservative Regierungsbündnis doch noch aufholt.
3: Die rechtspopulistischen Schwedendemokraten kommen nur auf Platz 3 und haben Stimmen eingebüßt. Woran liegt das?
4: Die Schwedendemokraten konnten vor allem bei der jüngsten Wählergruppe zwischen 18 und 21 nicht punkten. Dass sie insgesamt an Zuspruch verloren haben, dürfte aber auch daran liegen, dass ihr Kernthema, die harte Migrationspolitik, inzwischen von fast allen Parteien angenommen worden ist. Selbst die linken Sozialdemokraten sind für eine harte Begrenzung der Zuwanderung.
3: Berichtet Maria Knips-Witting aus Stockholm. Der Nationalrat kommt heute zu einer Sondersitzung zusammen, auf Verlangen der Grünen. Sie kritisieren angesichts der Hitzerekorde und Dürre im Sommer die Klimapolitik der Regierung. Außerdem fehlten versprochene Hitzeschutzmaßnahmen. Die Grünen fordern ein verbindliches Klimaschutzgesetz und bringen heute einen dringlichen Antrag ein. Die Ferien enden heute auch für die Schülerinnen und Schüler in Vorarlberg, Tirol, Salzburg, Kärnten, der Steiermark und Oberösterreich. Sie starten ins neue Schuljahr. Neu ist etwa das Kopftuchverbot für Mädchen unter 14 und es werden noch Lehrer gesucht, berichtet Susanne Berger.
5: An manchen Schulen fehlen noch immer einige Lehrer. In Vorarlberg sind es insgesamt 7, vor allem in Mathematik, Sport und Religion. Auch in Oberösterreich wird vereinzelt in den naturwissenschaftlichen Fächern noch gesucht. In Kärnten hingegen sind nach Angaben der Bildungsdirektion jetzt alle Stellen besetzt. Neu im Schuljahr ist die sogenannte Suspendierungsbegleitung. Schüler, die gewalttätig werden, dürfen vorübergehend nicht in die Schule, werden aber von Sozialarbeitern und Psychologen betreut, sagt der Kärntner Bildungslandesrat Peter Reichmann.
6: Gewalt und grobes Fehlverhalten haben in unseren Klassen keinen Platz. Es ist aber unsere Aufgabe, diese Kinder im Bildungssystem zu halten. Und dementsprechend sehen wir auch ob der gestiegenen Suspendierungszahlen in der Suspendierungsbegleitung einen wichtigen und richtigen Schritt.
5: Strafen drohen jenen Eltern, die in diesen Fällen nicht mit den Schulen zusammenarbeiten.
3: Kanada wendet sich der EU zu. Grund ist der Zollstreit mit den USA. Kanadas Premierminister Mark Carney sagt, Kanada wolle eine, Zitat, einzigartige Allianz mit der EU aufbauen. Kanada strebe aber keine EU-Mitgliedschaft an. In dieser Woche reist Carney nach Europa. Das waren die Nachrichten mit Julia Wötzinger.
7: Der Montag startet in Nordtirol noch eher grau als wau, vor allem im Oberland und so im Raum Innsbruck. Ziehen ein paar Regenschauer durch, die werden sich aber dann bis Mittag auflösen. Und dann kriegen wir so einen Mix aus Sonnenfenster und Wolken. Im Unterland hält sich der Regen am längsten, abseits der Tauern. Und da bleibt es trocken und mit jedem Kilometer Richtung Süden wird es noch freundlicher. Die Temperaturen legen wieder zu, in der Früh 9 bis 14 Grad, kann man auch schon gut aushalten. Am Nachmittag dann angenehme 18 bis 24 Grad in Lien. Der Dienstag dann auch noch einmal sonnig und spätsommerlich warm. Und Sie sind sicher unterwegs mit dem Radio Tirol Verkehrsservice und Christoph Praxmacher.
8: Der Frühverkehr, der rollt weiter problemlos. Sie kommen auf allen Hauptverbindungen ohne längere Wartezeiten voran.
7: Gute Fahrt.
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7: Barbara Kohler da. Wie viele große Hits braucht ein Montag? Ja. Eben, also, falls Sie auch noch nicht ganz hochgefahren sind, wir sind vorbereitet. Wir übernehmen das Aufwärmprogramm für Gehirnstimmung und Morgenroutine mit Uli Bär.

0: 10 Minuten nach 8 ist es, heute am Montag. Es ist der 14. September, erster Schultag, und da ist es vor den Schulen immer so ein bisschen wie vom Start eines Formel-1-Rennens, Claudia. Die Eltern hektisch suchen am Parkplatz Rucksäcke, Roller, dazwischen Busse und am besten alles gleichzeitig, und alle sind aufgeregt.
1: Ja, aber mittendrin, da stehen Sie, die vielleicht ruhigsten von allen, die Menschen mit Warnweste, Adleraugen und sehr guten Nerven, bin ich mir sicher. Unsere Schülerlotsinnen und Schülerlotsen sorgen dafür, dass alle sicher über die Straße kommen.
0: Ja, und bei uns ist jetzt einer von Ihnen am Telefon, der Hubert Fischer, Schülerlotsin Imst. Guten Morgen.
2: Einen schönen guten Morgen.
0: Jetzt einmal ehrlich, während andere noch versuchen, so die Augen offen zu halten, stehen Sie schon immer auf der Straße? Wie früh geht es denn bei Ihnen im Dienst los?
2: Der Dienst beginnt um 7 Uhr und dauert in etwa bis 8 Uhr.
0: Also praktisch ein Superheld ohne Umhang, aber mit Warnweste, oder?
2: Genau, Warnweste und Anhaltequelle, genau. Ja.
1: Hubert, was ist eigentlich so das Wichtigste bei Ihnen im Job?
2: Das Wichtigste, glaube ich, als Schülerlotse ist, dass man mal den Schülerinnen und Schülern hilft, sicher in die Schule zu kommen, beziehungsweise für einen sicheren Schulweg zu sorgen. Das ist, glaube ich, das Um und Auf bei der Schülerlotsendienst. Rechtzeitige Anhaltezeichen für die Fahrzeuglenker geben, dass sich darauf einstellen können und schauen, dass die Kinder ordnungsgemäß den Schulweg betreten und diesen auch überqueren können zur Schule.
0: Klappt das immer ganz problemlos?
2: Grundsätzlich klappt es sehr gut, muss ich sagen. Die Kinder sind da sehr lernfähig, muss man auch sagen. Das einzige Hindernis ist manchmal das Handy, was die Leute oder diese Kinder in der Hand tragen. Das ist oft einmal ein bisschen ablenkend, aber im Großen und Ganzen, glaube ich, läuft es gut. Nach seinen 6 Jahren ist der Schülerlotsendienst in Imst schon, und Gott sei Dank sind wir nach wie vor unfallfrei.
1: Ja, und gibt es irgendetwas, was Sie sich von den Autofahrern zum Beispiel wünschen würden?
2: Ja, das ist ganz klar. In der Früh, jeder hat ein bisschen Stress, jeder muss in die Arbeit kommen, vielleicht die Geschwindigkeit anpassen, aber an und für sich funktioniert es auch mit den Autofahrern sehr gut. Manche sind halt ein bisschen aktiver, manche weniger, aber bis jetzt so im Leben ist. Aber grundsätzlich darf ich nicht jammern, es funktioniert sehr gut.
0: Ja, Sie haben schon das Handy angesprochen. Was wünscht man sich jetzt vielleicht als Schüler oder von den Schülerinnen und Schülern, dass sie im Kopf vielleicht auch ein bisschen mehr auf der Straße sind?
2: Ja, ich würde sagen, das Handy da in der Schultasche lassen, ist vielleicht das wäre das Bessere. In der Schule müssen sie dann so und so, soweit ich weiß, abgeben. Ein bisschen ein paar Sachen sein, aber ist halt noch früh. Kinder sind halt auch ein bisschen verschlafen. Der andere ist so, der andere ist so. Wir sollten halt so bei den Leuten
0: genau. Kennt ihr euch so schon ein bisschen? Gibt es da Schüler, die sagen, ah, der Hallo, der Hubert ist wieder da, kommt da ein bisschen so ein Gespräch zustande?
2: Ja, die Schüler sind also sehr, teilweise nicht alle, relativ freundlich. Manche bedanken sich, dass man auf der Straße steht und sie über die Straße drüber lässt. Also, ich kann es da nicht jammern, es funktioniert für meine Begriffe sehr gut.
0: Das klingt gut, ja, und wir sagen danke auf jeden Fall. Gell?
1: Dankeschön,
2: ja,
1: Hubert.
2: Bitte, machen wir gerne.
0: Und einen guten Dienst quasi in dem ersten Semester jetzt.
2: Darf ich vielleicht noch einen kleinen Wunsch äußern? Wenn es noch möglich wäre, vielleicht lässt sich hier jemand finden, der was das freiwillig anmacht. Wir bräuchten dringend Schülerlotsen. Im Hamen nimmst du nur 6 Personen.
0: Unbedingt, vielleicht, danke. Ja, wo kann man sich da melden, Hubert?
2: Bei der Frau Heumader Schweigel, Johanna, Stadtgemeinde Imst.
0: Bei der Stadtgemeinde Imst anrufen und sagen, so, ich bin da, ich wäre Schülerlotsin oder Schülerlotse, da tut man Gutes.
2: Das, gell? Super. Also das ist nicht so schlimm, man wird eingeschult von der Polizeiinspektion Imst.
0: Perfekt.
2: Dann ist versichert, es kann im Prinzip ja eigentlich nicht viel passieren.
0: Vielen Dank. Danke, Hubert.
1: Super, danke, Hubert.
2: Danke,
1: Hubert.
2: Danke. Wiederhören. Servus.
1: So. Und was haben wir jetzt?
0: Das ist eine starke Sache, würde ich sagen, oder?
1: Das ist wirklich eine starke Sache. Was der Hubert, der nimmt Verantwortung für andere auch noch.
0: Dann sagen wir noch einmal danke für den Einsatz und an alle, die unterwegs sind. Fuß weg vom Gaspedal vor den Schulen vor allem und Augen auf.

0: 20 Minuten nach 8 ist es. Dieser Montag beginnt nicht mit Sonnen, sondern eher so mit Wolkenschein. Aber am Vormittag wird es schon trockener. Später kommt immer öfter die Sonne heraus, besonders im Inntal und auch in Osttirol. Morgen wird so ein richtiger Spätsommerstrahletag. Claudia, wie fühlt es sich denn aktuell draußen in Tirol an?
1: Ja, ein Jackele brauchen wir schon noch, wobei so kalt ist es gar nicht. Schaut nur etwas ungemütlich aus. In Holzgau gibt es aber noch viele Wolken und da hat es nur 9 Grad. Wärme ist es schon in Ötztal Bahnhof bei 12 Grad und da blitzt schon ein bisschen die Sonne durch. In Natters gibt es immer wieder leichten Regen bei 13 Grad, in Fügen auch Nieseln bei 12 Grad und in Osttirol im Matrei auch noch Ringelen, immer wieder zwischendurch bei 10 Grad.
0: Höchstwerte heute 19 bis 24, im Lienzer Becken sogar bis zu 25 Grad. Die haben nämlich wieder besucht. Gast heißt Tauernwind, ja, der da ums Nasal pfeift.
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5: Sie sind sicher unterwegs mit dem Radio Tirol Verkehrsservice und ein Blick auf unsere Straßen mit Christoph Raxmacher.
6: Und auch jetzt um 8:30 fällt dieser Blick sehr erfreulich aus. Sie kommen nämlich auf allen Hauptverbindungen problemlos voran.
5: Wir wünschen eine gute Weiterfahrt.
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8: Mit Georg Oberhammer einen schönen guten Morgen. Österreichweit sind heuer bisher 26 Wölfe abgeschossen worden, mehr als in den vorhergehenden Jahren. In Tirol waren es 10 Wölfe. Auf Grundlage des neuen Tiroler Jagdgesetzes, das hier schnelle Abschüsse ermöglicht, wenn sich ein Wolf etwa Almen oder dem Siedlungsraum nähert oder Nutztiere gerissen hat. Andere Lösungen als die Tötung würden kaum mehr verfolgt, kritisiert der Wolfsexperte Christian Bichler von der Naturschutzorganisation WWF.
9: In Österreich gibt es in vielen Bundesländern keinen politischen Willen, die Konflikte, die es natürlich mit dem Wolf gibt, auch anders zu lösen. Es gäbe ja Möglichkeiten, Herdenschutzmaßnahmen stärker noch zu fördern, auch Aufklärungsarbeit noch zu forcieren. Diese Maßnahmen werden eher zurückgefahren und die Abschüsse werden erhöht.
8: Die Wölfe würden sich im Alpenraum stark ausbreiten, kontert der Tiroler Landwirtschaftskammerpräsident Josef Hechenberger gestern im ZIP2-Interview. 35 Wölfe seien heuer in Tirol festgestellt worden, 10 davon wurden geschossen. Andere Abwehrmaßnahmen seien in der Praxis und auch wirtschaftlich nicht vertretbar, so Hechenberger.
10: Auch im Tiroler Oberland haben wir diese Herdenschutzprojekte versucht umzusetzen. Und da ist dann so, wenn man das beinhart kalkuliert, ist es oft so, dass dann die Herdenschutzmaßnahmen teurer kommen, als wir also letztendlich die Tiere an Wertschöpfung erwirtschaften.
8: Ohne die Möglichkeit von Wolfsabschüssen sieht der Tiroler Landwirtschaftskammerchef jedenfalls die Almwirtschaft in Gefahr. Bei einem Überholmanöver auf der Hantenjochstraße ist gestern ein 5-jähriges Mädchen verletzt worden. Die 28-jährige Mutter des Kindes war mit dem Auto auf dem Weg Richtung Imst, als sie kurz vor einem engen Kurvenbereich einen anderen PKW überholen wollte. Bei dem Manöver kam es zur Kollision der beiden Autos. Das Mädchen erlitt dabei Kopfverletzungen und wurde ins Krankenhaus Zams gebracht. Die übrigen Beteiligten blieben unverletzt. Österreichs Gletscher sind bereits lange als Folge der Klimaerwärmung auf dem Rückzug. Eine Fotoserie der Umweltschutzorganisation Greenpeace zeigt am Beispiel des Schlattenkees in Osttirol auf, wie rasant die Gletscher wegschmelzen. Birgit Mariacher mit Details.
11: Seit 2019 dokumentiert der Fotograf Mitja Kobal für Greenpeace, wie sich die einstmals dicke Eisschicht im Kessel des Schlattenkees zu einem Schmelzwassersee entwickelt hat. Der Osttiroler Gletscher verliert seit Jahren rasant an Länge, zeitweise über 90 Meter im Jahr. Er zählt zu den am stärksten schmelzenden Gletschern Österreichs. Das Schwinden des ewigen Eises beeinflusse auch das alpine Klima direkt, sagen Experten. So kühlen intakte Gletscher die Atmosphäre. Ihr Verlust führe zu einer zusätzlichen Erhöhung der Temperaturen im Hochgebirge. Gletscher haben auch eine wichtige Rolle als Wasserspeicher. Sie versorgen die Alpenflüsse und stabilisieren in den Sommermonaten mit wenig Niederschlag den Wasserhaushalt.
8: Und die Fotos zum rasanten Rückzug des Schlattenkees finden Sie bei uns im Internet unter tirol.orf.at. Wir schauen noch zum Sport. Da hat der Osttiroler Felix Gall gestern erneut Radsportgeschichte geschrieben. Der 28-Jährige ist der erste Österreicher, der es bei der Spanien-Rundfahrt, der Vuelta a España, auf das Podest schafft. Er kommt gestern als Gesamtdritter ins Ziel, berichtet Patrick Meierhofer.
12: Vor der Saison hat Gall ein Grand Tour Podest als großes Ziel ausgegeben. Jetzt, kurz vor Saisonende, steht Gall mit 2 Grand Tour Podestplätzen da. Nach Platz 2 beim Giro holt sich Gall bei der Spanien-Rundfahrt den 3. Platz. Die Schlussetappe gestern mit dem Ziel in Granada wird für Gall zur Ehrenrunde. An den Spitzenplätzen ändert sich nichts mehr. Der Sieg geht an den Spanier Enric Mas. Zweiter wird der Slowene Primož Roglič, auf den Gall am Ende nur 29 Sekunden fehlen. Felix Gall ist schon jetzt der erfolgreichste Österreicher aller Zeiten bei den großen Rundfahrten. Jetzt fehlt ihm nur noch ein Podestplatz bei der Tour de France. Nächstes Ziel für Gall ist aber das WM-Straßenrennen am 27. September in Kanada.
8: Und in der Fußball-Bundesliga hat die WSG Tirol gestern gegen Hartberg in letzter Minute gerade noch den Ausgleich erzielt. Die Tiroler sind damit seit 4 Runden ungeschlagen. Mehr dazu dann im Sport in wenigen Minuten.
5: Und wir kommen zum Radio Tirol Wetterservice. Von Westen her lockert es heute langsam, aber sicher immer mehr auf. Guten Morgen, Monika Weiß vom GSW-Wetterdienst.
13: Hallo, schönen guten Morgen. Ja, die nächtliche Kaltfront zieht langsam ab. Von Westen her steigt der Luftdruck. Der Regen klingt im Oberland und im Süden Osttirols am Vormittag ab. Im Unterland und am Osttiroler Tauernkamm ziehen sich einzelne Schauer bis in den Nachmittag hinein. Es beginnt langsam aufzulockern. Vor allem über dem Inntal sowie im Lienzer Becken wird es am Nachmittag schon recht sonnig. Die Höchstwerte steigen je nach Sonne auf 19 bis 24 Grad, in Lienz auf 25 Grad. Wie geht's weiter? Morgen Dienstag lösen sich Frühnebel auf. Tagsüber scheint die Sonne ungetrübt bei Höchsttemperaturen bis zu 28 Grad. Am Mittwochnachmittag zieht die nächste Kaltfront mit auffrischendem Westwind und kräftigen, teils gewittrigen Schauern auf. Donnerstag und Freitag schauen wechselhaft und vergleichsweise kühl aus.
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0: Guten Morgen, Montag ist der 14. September, 8 Uhr und 42 Minuten. Und wie gut, dass es beim Fußball Nachspielzeiten gibt, das haben sich gestern zumindest alle Wattener gedacht. In Minute 95, also in der fünften Minute der Nachspielzeit, treffen die Wattener gegen Hartberg zum 2:2 Ausgleich. Und damit bleiben die Wattener seit 4 Spielen ungeschlagen. Guten Morgen, Sportreporter Patrick Meierhofer. Die WSG, die hat Anlauf.
1: Ja, läuft bei der WSG Tirol. Schönen guten Morgen.
0: Das haben sich gestern zumindest alle Wattener gedacht. In Minute 95, also in der fünften Minute der Nachspielzeit, treffen die Wattener gegen Hartberg zum 2:2 Ausgleich. Und damit bleiben die Wattener seit 4 Spielen ungeschlagen. Guten Morgen, Sportreporter Patrick Meierhofer. Die WSG, die hat Anlauf.
1: Ja, läuft bei der WSG Tirol. Schönen guten Morgen. Auch wenn man ein bisschen bremsen muss,

0: Situation um Situation herausgespielt, den Gegner immer wieder eingeschnürt in der eigenen Hälfte und dann auch verdient den Ausgleich erzielt. Aber ich sage schon, ja, es wäre sicher mehr drinnen gewesen, aber auf Basis des fehlenden Energielevels erste Halbzeit müssen wir mit dem Punkt heute leben.
1: In Halbzeit 2 gab es dann wirklich Kino, ein Thriller, der nichts für schwache Nerven war. Erst in der Verlängerung zeigt Schiedsrichter Steinacher auf den Elfmeterpunkt. Murat Zartin schnappt sich dann die Kugel und hat die Ausgleichschance für die WSG. Er bleibt cool und behält die Nerven.
2: Also ich mag das. Also für mich ist schön, so eine Situation zu haben. Also Druck ist ein Privileg für mich. Und deswegen gehe ich da gern hin. Und meiner Meinung nach, also so denke ich, ich kann nur gewinnen. Also ich schieße das Tor und wir holen den Punkt.
1: Er schiebt also 1:2 unentschieden. Die Formkurve der WSG zeigt jedenfalls nach oben. Zum Tabellenkeller hat man schon jetzt einen kleinen Vorsprung herausgespielt. WSG-Kapitän Lukas Hinterseer.
3: Ist immer schön, wenn man Erfolg hat. Natürlich heute nur ein Punkt und Anführungszeichen, aber trotzdem, wir wollen weiter uns entwickeln. Wir wollen jeden Tag besser werden. Wir wollen jedes Mal von Spiel zu Spiel Punkte mitnehmen und da sind wir auf einem guten Weg aktuell.
1: So Hinterseer. Am Freitag folgt Runde 7 in der Fußball-Bundesliga. Die WSG muss dann auswärts zum Tabellenzweiten Rapid.
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0: Mark Cohn bis zum letzten Tastenschlag. Jetzt aber 8 Minuten von Heidi ist es. Guten Morgen.
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0: Und die Texte von großen Hits, die schreibt ja oft eigentlich das Leben selber. Die sind also quasi vom Leben abgekupfert. Und jeder von uns erinnert sich auch an Menschen, die uns geprägt haben, Claudia.
2: Ja, Eltern, Lehrer, Chefs oder Freunde, die oft unser Selbstbewusstsein gestärkt oder sogar Ängste genommen haben.
0: Ja, aber manchmal wird es wieder aufgebaut. Also das Leben hat auch manchmal Mauern um uns herum aus Enttäuschungen oder schlechten Erfahrungen. Da wird quasi Stein für Stein dann eine Barriere.
2: Ja, genau. Genau diese Geschichte erzählt die Band Pink Floyd in ihrem Song Another Brick in the Wall. Das Lied steht für alle Erlebnisse, die Menschen voneinander trennen können, gegen Gleichmacherei und gegen Druck und Regeln singen
0: ja.
2: die.
0: Wenn man das hört, kriegt man Gänsehaut, aber auch wegen der Musik. Vor allem da ist ja dieser unverwechselbare Kinderchor dabei. Another Brick in the Wall. Symbol für den Wunsch, seinen eigenen Weg zu gehen. Und das machen wir jetzt gemeinsam mit Ihnen. Pink Floyd.

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1: Mit Julia Wetzinger im Studio. Bei der Wehrdienstreform läuft die Zeit. Sie soll in wenigen Monaten zu Jahresbeginn in Kraft treten. Für einen Beschluss muss die Koalition aber noch FPÖ oder Grüne an Bord holen. Diese Verhandlungen haben allerdings bisher noch nicht einmal begonnen, kritisiert jetzt die Opposition. Mehr von Felix Nowak.
2: Ein einziges Mal habe das Verteidigungsministerium jede der beiden Oppositionsparteien angerufen. Von echten Verhandlungen könne aber keine Rede sein, sagt FPÖ-Wehrsprecher Volker Reifenberger.
3: Und es gibt auch noch nicht einmal eine Einladung oder Terminvorschläge oder sonst etwas. Also das ist für mich absolut unverständlich.
2: Beide Oppositionsparteien können sich eine Zustimmung grundsätzlich vorstellen. Die FPÖ etwa dann, wenn der Dienst künftig auf 7 Monate Grundwehrdienst und 2 Monate Übungen aufgeteilt wird. Der grüne Wehrsprecher David Stöckmüller will hingegen mehr Geld auch für Zivildiener. Auch er fordert dafür Verhandlungen.
4: Die Regierung hat so viel Zeit verrinnen lassen, dass es nicht unsere Schuld am Ende des Tages ist, wenn dann am 1. Jänner das Datum nicht halten wird.
2: Aus ÖVP-Kreisen wird bestätigt, dass die Koalition noch Details verhandelt. Am Zeitplan will man aber festhalten.
1: Die deutsche CDU hat die Kommunalwahlen im Bundesland Niedersachsen gewonnen. Sie wird laut vorläufigem Ergebnis stärkste Kraft vor der im Land regierenden SPD und einer stark gewachsenen AfD. Die Wahl wird auch bundesweit aufmerksam verfolgt, eine Woche nach dem AfD-Wahlsieg in Sachsen-Anhalt und wegen der Krise bei dem für Niedersachsen so wichtigen Volkswagen-Konzern. Auf der kroatischen Urlaubsinsel Brač sind wegen eines Waldbrandes gestern 500 Menschen in Sicherheit gebracht worden. Die Flammen hatten sich durch starken Wind Wohnhäusern genähert. Schiffe haben Einwohner und Touristen aus dem bedrohten Gebiet bei Milna im Westen von Brač geholt. Der deutsche Alexander Zverev ist weiter der Mann des Jahres im Tennis. Zverev gewinnt die US Open im Finale gegen den US-Amerikaner Ben Shelton in 4 Sätzen. Für Zverev ist es bereits nach Paris der 2. Grand-Slam-Titel in diesem Jahr, Daniel Kulowitz.
5: Große Erleichterung bei Sascha Zverev, aber der Stachel ist noch tief gesessen. Die Finalniederlage 2020 gegen Dominic Thiem habe ihm das Herz gebrochen.
6: Especially with the heartbreak I had in 2020 here.
5: 6 Jahre später diese Trophäe in Händen zu halten. Es schließt sich ein Kreis, aber Türöffner war schon der Sieg bei den French Open in Paris, so Zverev.
6: Das sind bittere Niederlagen, die ich gehabt habe über die Jahre. Die sind mit Paris dann aus dem Kopf raus. Wenn man einmal gewonnen hat, hat man das Gefühl, okay, ich habe es geschafft. Bevor man so einen Pokal in den Händen gehabt hat, denkt man, werde ich jemals so einen Pokal in den Händen haben.
5: Kuriose Szene am Schluss. Zverev verwertet den Matchball und hat es eigentlich gar nicht mitbekommen.
6: He was so focused, he didn't know he was at the finish line. Am Ende des Tages, ich habe einfach nur den Spielstand vergessen.
5: Was kaum zu übersehen ist, Zverev rückt als Nummer 2 in der Weltrangliste immer näher an Spitzenreiter Jannik Sinner heran. Der musste verletzungsbedingt die US Open auslassen.
1: Das waren die Nachrichten mit Julia Wetzinger.
7: Und wir schauen zum Wetter. Doch noch einige dichte Wolken im Oberland und im Raum Innsbruck mit ein bisschen Regen. Klingt aber bald einmal ab und dann lockert es auf. Im Unterland heute noch die meisten Schauer, die besten Chancen auf viel Sonne. In Osttirol vor allem. Je südlicher, desto mehr Sonne und umso wärmer in Lienz bis zu 24 Grad. Und morgen der Dienstag noch einmal sonnig und spätsommerlich warm. Und Sie sind sicher unterwegs mit dem Radio Tirol Verkehrsservice. War ein sehr ruhiger Montagmorgen eigentlich, Christoph.
8: Und es ist immer noch ein ruhiger Montag. Es gibt zurzeit keine Behinderungen auf den Tiroler Straßen. Sie kommen ohne längere Wartezeiten voran.
7: Wir wünschen gute Fahrt und schönen guten Morgen, Barbara Kohler da. Das Wetter hat heute einen klaren Bildungsauftrag. Aus einem grauen Morgen wird im Laufe des Tages ein echter Aufheiterungsunterricht. In diesem Sinne,
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0: Es ist 8:45. Das ist Ihr Montag mit Radio Tirol. Und viele haben uns schon gefragt und darum ein klares und deutliches Ja. 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Oktober steht sie im Kalender für Sie schon zum Roteinkreiseln als Info und zum Planen, weil manche nehmen sich da sogar frei oder Zeitausgleich und wollen jetzt natürlich wissen, ob sich das auszahlt heuer. 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
0: Oh ja, flott das Ganze. Das Letzte, das war der Lemo, dann habe ich rausgehört Smokey, Nick P, dann wer war noch?
1: Ja, die Nockies, die Weather Girls und Josh waren dann noch drunter gemischt. Es kommen aber auch noch einige mehr wie Tagträumer, Lena Schauer, Martin Locher oder Johnny Logan mit Band.
0: 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Ja. 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
1: Ja.
0: Gern gehörte Gäste. Das sind Smoky für Sie.
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0: Halb zehn ist es jetzt und Sie sind sicher unterwegs mit dem Radio Tirol Verkehrsservice. Ja, es war ein sehr, sehr ruhiger Montagmorgen eigentlich und das bleibt auch so. Aktuell sind uns keine Störungen gemeldet. Ich wünsche eine gute und vor allem eine sichere Fahrt.
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2: Georg Oberhammer begrüßt Sie als Redakteur im Studio. Österreichweit sind heuer bisher 26 Wölfe abgeschossen worden, mehr als in den vorhergehenden Jahren. In Tirol waren es 10 Wölfe. Auf Grundlage des neuen Tiroler Jagdgesetzes, das hier schnelle Abschüsse ermöglicht, wenn sich ein Wolf Almen oder dem Siedlungsraum nähert oder Nutztiere gerissen hat. Andere Lösungen als die Tötung würden kaum mehr verfolgt, kritisiert der Wolfsexperte Christian Bichler von der Naturschutzorganisation WWF.
3: In Österreich gibt es in vielen Bundesländern keinen politischen Willen, die Konflikte, die es natürlich mit dem Wolf gibt, auch anders zu lösen. Es gäbe ja Möglichkeiten, Herdenschutzmaßnahmen stärker noch zu fördern, auch Aufklärungsarbeit noch zu forcieren. Diese Maßnahmen werden eher zurückgefahren und die Abschüsse werden erhöht.
2: Die Wölfe würden sich im Alpenraum stark ausbreiten, kontert dagegen der Tiroler Landwirtschaftskammerpräsident Josef Hechenberger gestern im ZIP2-Interview. Herdenschutzmaßnahmen oder ein Vertreiben der Wölfe seien nicht realistisch.
4: Wenn wir ihn aktiv managen wollen, dann nützt das nichts, wenn ich den jetzt vertreibe. Dann tue ich nur das Problem von A nach B verlagern, sondern da muss ich jene Tiere, und ich sage das bewusst, jene Tiere, die ein Risiko darstellen oder die Schäden verursachen, gezielt entnehmen. Und unsere Zahlen belegen es eindeutig. Wir haben heute eine Verdreifachung der nachgewiesenen Individuen zum einen und zum anderen bei 35 nachgewiesenen Wölfen sind bis dato 10 entnommen worden.
2: So Hechenberger. Ohne die Möglichkeit von Wolfsabschüssen sieht der Tiroler Landwirtschaftskammerchef jedenfalls die Almwirtschaft in Gefahr. Im Raum Innsbruck hat es in der Nacht auf heute ein leichtes Erdbeben gegeben. Die Erschütterungen mit einer Magnitude von 1,9 wurden um 2.09 Uhr in der Früh registriert. Das Epizentrum lag etwa 7 Kilometer südöstlich von Innsbruck. Das Beben wurde laut Geosphere Austria vereinzelt schwach wahrgenommen. Ein Zittern und ein Grollen des Untergrundes wurden bisher gemeldet. Schäden an Gebäuden sind dagegen nicht bekannt und bei dieser Stärke auch nicht zu erwarten, heißt es. Österreichs Gletscher sind bereits lange als Folge der Klimaerwärmung auf dem Rückzug. Eine Fotoserie der Umweltschutzorganisation Greenpeace zeigt am Beispiel des Schlattenkees in Osttirol auf, wie rasant die Gletscher wegschmelzen. Birgit Mariacher mit Details.
5: Seit 2019 dokumentiert der Fotograf Mitja Kobal für Greenpeace, wie sich die einstmals dicke Eisschicht im Kessel des Schlattenkees zu einem Schmelzwassersee entwickelt hat. Der Osttiroler Gletscher verliert seit Jahren rasant an Länge, zeitweise über 90 Meter im Jahr. Er zählt zu den am stärksten schmelzenden Gletschern Österreichs. Das Schwinden des ewigen Eises beeinflusse auch das alpine Klima direkt, sagen Experten. So kühlen intakte Gletscher die Atmosphäre. Ihr Verlust führe zu einer zusätzlichen Erhöhung der Temperaturen im Hochgebirge. Gletscher haben auch eine wichtige Rolle als Wasserspeicher. Sie versorgen die Alpenflüsse und stabilisieren in den Sommermonaten mit wenig Niederschlag den Wasserhaushalt.
2: Und die Fotos vom Rückzug des Schlattenkees finden Sie bei uns im Internet unter tirol.orf.at. Der Tiroler Triathlet Cebe Kaindl hat den größten Erfolg seiner bisherigen Karriere erzielt. Der 27-Jährige aus Bad Hering ist der erste Österreicher, der es bei einem Rennen der WM-Serie auf das Podest schafft. Er wird gestern über die olympische Distanz im tschechischen Karlovy Vary Dritter. Auf den Sieg fehlten Kaindl letztlich sogar nur 17 Sekunden.
0: Dann schauen wir zum Wetter. Ja, da und dort regnet es noch, vor allem im Oberland und auch im Raum Innsbruck. Aber die Regenschauer werden dann etwas weniger. Es lockert auf, vor allem so Richtung Süden am schönsten heute. In Osttirol im Lienzer Becken bis zu 25 Grad, sonst so zwischen 19 und 23 Grad. Und morgen, der Dienstag, der wird noch einmal so richtig ein Bilderbuch-Spätsommertag werden.
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0: Und dazu von uns, wie gewohnt, die großen Hits. Das ist jetzt einer von Fleetwood Mac, 4:50.

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0: Und der Tag fühlt sich gut an.
1: Und falls Sie sich gerade fragen, ob heute wirklich Montag ist und echte Schule wieder startet.
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1: Ja.
2: Die Ferien hätten länger sein sollen. Ein paar Wochen länger.
1: Ja, nutzt nichts, es ist heute soweit. 98.000 Schülerinnen und Schüler in Tirol drücken nämlich ab heute wieder die Schulbank. Und einige davon in der Volksschule in Pradl. Und vor der Volksschule steht jetzt mein Kollege Kurt Arbeiter. Hallo Kurt.
3: Servus Barbara, die Mathea.
4: Hallo.
3: Wie geht's dir denn jetzt so am ersten Schultag, wenn die Ferien vorbei sind?
4: Es ist eigentlich auch wieder cool, in der Schule zu sein, aber es ist auch irgendwie schade, dass die Ferien vorbei sind.
1: Und bevor vielleicht manche den Herbstblues bekommen, gibt's viel, das einfach super ist. Die Öffis fahren nicht mehr im Ferienfahrplan. Bei den Bergbahnen muss man nicht mehr ganz so lang anstehen und am See kriegt man leichter einen Parkplatz. Morgen dann, wenn wieder traumhaftes Wetter ist.
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0: Schön, dass Sie mit Radio Tirol in den Tag starten.

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1: Mit Julia Wetzinger im Studio. Die Almsaison neigt sich dem Ende zu. Die Tiere werden nach und nach ins Tal getrieben. Auch diese Saison war wie immer wieder geprägt von Schafsrissen und Wolfsabschüssen. Heuer haben die Wolfsabschüsse schon jetzt einen neuen Rekord erreicht, berichtet Reingard Diermeier.
2: Bisher hat es in diesem Jahr offiziell 26 Abschüsse von Wölfen gegeben, die meisten in Kärnten und Tirol. In den letzten Jahren ist die Zahl stetig gestiegen. Heuer hat sie schon jetzt einen neuen Höchstwert erreicht. Christian Pichler vom WWF sagt:
3: Voriges Jahr wurden 121 Wölfe in Österreich nachgewiesen. Das heißt aber nicht, dass alle Wölfe jetzt noch immer in Österreich leben. Wir wissen ja, dass mehr als ein Fünftel davon heuer schon getötet worden ist. Und das ist doch eine hohe Zahl angesichts der geringen Population.
2: Die Organisation WWF kritisiert, dass die Politik seit Jahren auf Abschüsse des geschützten Tieres setzt und weniger auf Herdenschutz für Schafe.
1: Die diplomatischen Bemühungen zur Lösung der Krise im Nahen Osten haben einen Dämpfer erlitten. Heute hätten die Außenminister der Staaten am Persischen Golf einander treffen sollen. Das ist aber verschoben worden. Und zwar im Interesse des Konsenses, teilt Omans Außenminister mit. Nähere Gründe oder ein neuer Zeitpunkt sind nicht bekannt. Laut Berichten hätten der Iran und der Oman eine Vereinbarung im Konflikt über die Straße von Hormus vorstellen sollen. Im Fall des Erpressungsversuchs mit HIP-Gläsern muss der Verdächtige weiter in Untersuchungshaft bleiben. Die U-Haft ist bis 2. November verlängert worden. Es besteht weiterhin dringender Tatverdacht wegen Erpressung, schwerer Körperverletzung und Urkundenfälschung, berichtet das Landesgericht Eisenstadt. Der Slowake bestreitet, mit der Tat etwas zu tun zu haben. Ein leichtes Erdbeben hat es in der Nacht im Raum Innsbruck gegeben. Die Erdstöße um kurz nach 2 Uhr hatten eine Stärke von 1,9. Vereinzelt war ein schwaches Beben zu spüren. Auch vom Grollen des Untergrunds ist berichtet worden. Schäden sind bei dieser Stärke nicht zu erwarten. In der Formel-1-Weltmeisterschaft ist beim Premieren-Grand Prix in Madrid wohl endgültig die WM-Vorentscheidung gefallen. Kimi Antonelli ist nicht zu stoppen, Gerhard Prohaska.
4: Ja, der 20-jährige Jungster ist in einem unglaublichen Flow. Während alle anderen selbst oder fremdverschuldet Probleme haben, ist Kimi Antonelli immer zur Stelle, auch in Madrid.
5: Wanna keep pushing, race by race, keep enjoying all the way and, you know, trying to do my best.
4: Und mittlerweile wird's für Mercedes-Boss Toto Wolff immer schwieriger, sich in Understatement zu üben. Den gewaltigen Punktepolster kann Antonelli eigentlich nicht mehr verspielen.
6: Ja, es sind 81 auf den George und es sind über 100 auf den Lewis und schon ein gewaltiger Schritt. Das sind 4 totale Ausfälle gegen 4 Siege. Man darf sich aber davon nicht zu sehr ablenken lassen.
4: Kimi Antonelli wird der mit Abstand jüngste Weltmeister der Geschichte. Da sind sich mittlerweile alle einig.
1: Berichtet Gerhard Prohaska. Das waren die Nachrichten mit Julia Wetzinger.
7: Richtiges Montagswetter haben wir heute in Tirol mit Regen. Eher kühl, maximal 18 bis 24 Grad, wobei es wird wahrscheinlich so rund um die 20 Grad zu liegen kommen. Der Regen legt aber nach und nach Pausen ein. Der Nachmittag wird trockener und die Sonne kann sich zeigen. Aber nur spärlich in Nordtirol. Öfter sieht man sie heute in Osttirol. Sicher unterwegs mit dem Radio Tirol Verkehrsservice. Hier die gute Nachricht, es sind uns keine Staus gemeldet worden. Eine gute Fahrt und damit geht es weiter durch den Vormittag. Oh, mit viel Speed. Michael Zambello. Macht Lust vielleicht auf das erste Training im Fitnesscenter nach der Sommerpause? Ich bin die Britta Bauer und wünsche schönen Vormittag mit Radio Tirol.

0: Flieg mit mir zu den Sternen in Radio Tirol, aber na. Der Ernst des Lebens hat heute angefangen. Mit der Schule startet jetzt auch der Handel in eine hoffentlich erfreuliche Saison, vor allem dort, wo Schulbedarf verkauft wird. Da wird es heute wahrscheinlich stressig werden. Hefteln, Radiergummis, Zirkel warten darauf, den Besitzer zu wechseln. In Reute gibt es das Schreibwarengeschäft Lechleitner. Und da ist der Wolfgang Zangerl der Chef. Hallo. Ihr habt die ganz große Arbeit schon hinter euch, gell?
1: Es ist so, dass wir schon sehr viel Vorarbeit geleistet haben, indem wir die Standardartikel direkt an die Schulen geliefert haben. Da gibt es praktisch Sammelbestellungen von den Schulen. Und wir geben aber den jeweiligen Klassenvorstehenden die Bestpreisgarantie gegenüber
0: den großen Ketten sozusagen.
1: Großen Ketten. Und daher ist also das Volumen, das wir an Kundenfrequenz jetzt haben, überschaubar, weil wir natürlich die große Vorarbeit schon geleistet haben und die Schulartikel bereits in den Schulen sich befinden.
0: Wie schwer ist es denn heutzutage noch als, sage ich mal, kleinerer Player im großen Papierbedarf-Geschäft noch mitzuhalten?
1: Es kommt ganz auf die individuelle Leistungsbereitschaft an. Wir haben natürlich jahrzehntelange gute Kontakte zu allen Schulen hier im Bezirk und das ist ein Riesenvorteil und natürlich auch die fachliche Beratung im Geschäft. Das sichert uns das Überleben sozusagen.
0: Mhm. Aber die Zeiten, so wie man es früher erlebt hat, dass man sich noch reinzwängt, dass man warten musste, ja, dass man überhaupt in das Geschäft reinkommt und sich dann reinzwängen musste und da von emsigen Händen bedient wurde, die ist vorbei, oder?
1: Ist absolut vorbei, das stimmt. Aber wir wehren uns gut und ich glaube, wenn der Händler sich auf die Hinterfüße stellt und versucht, beste Arbeit zu leisten, dann ist es nach wie vor ein sehr wichtiger Umsatzträger.
0: Herr Zangerl, dann bedanke ich mich vielmals für die Zeit, die Sie da für uns jetzt bereitgestellt haben.
1: Ja,
0: Sie haben viel zu tun.
1: Nett, dass Sie uns angerufen haben. Das spricht für ein ORF, dass Sie auch einen mittelständischen Betrieb jetzt in den Vordergrund stellen möchten.
0: Selbstverständlich. Danke Ihnen vielmals. Ja, alles Liebe gerne und Gute noch heute. Danke.
1: Ja, danke wieder.
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0: geklaut in Radio Tirol. Es ist 10:30 geworden. Wir schauen ganz kurz auf die Straßen in Tirol mit der guten Nachricht. Es sind uns keine Staus gemeldet worden. Gute und sichere Fahrt.
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2: Mit Georg Oberhammer einen schönen Vormittag. Ein 85-jähriger Autolenker aus Deutschland ist gestern am Nachmittag in Söll beim Zusammenstoß mit einem Wohnmobil schwer verletzt worden. Sein Wagen prallte auf der Loferer Straße laut Polizei aus unbekannter Ursache gegen den entgegenkommenden Camper. Der Schwerverletzte wurde in die Innsbrucker Klinik geflogen. Auch das Paar im Wohnmobil wurde verletzt und ins Krankenhaus gebracht. Die Loferer Straße war nach dem Unfall rund 2 Stunden lang gesperrt. Im Raum Innsbruck hat es in der Nacht auf heute ein leichtes Erdbeben gegeben. Die Erschütterungen mit einer Magnitude von 1,9 wurden um 2.09 Uhr in der Früh registriert. Das Epizentrum lag etwa 7 Kilometer südöstlich von Innsbruck. Das Beben wurde laut Geosphere Austria vereinzelt schwach wahrgenommen. Ein Zittern und ein Grollen des Untergrunds wurden bisher gemeldet. Schäden an Gebäuden sind dagegen nicht bekannt und bei dieser Stärke auch nicht zu erwarten, heißt es. Und noch ein Blick zum Fußball. Seit 4 Spielen ist die WSG Tirol jetzt ungeschlagen. In der Bundesliga konnten sich die Tiroler damit zu Saisonbeginn in der oberen Tabellenhälfte festsetzen. Gestern allerdings brauchte es einen Kraftakt, damit in der letzten Minute gegen Hartberg gerade noch der Ausgleich gelang. WSG-Kapitän Lukas Hinterseer zeigte sich danach trotzdem zufrieden mit dem aktuellen Lauf.
3: Ist immer schön, wenn man Erfolg hat. Natürlich heute nur ein Punkt und Anfangszeichen, aber trotzdem, wir wollen weiter. Uns entwickeln. Wir wollen jeden Tag besser werden. Wir wollen jedes Mal von Spiel zu Spiel Punkte mitnehmen und da sind wir auf einem guten Weg aktuell.
2: So Hinterseer, für die WSG geht es bereits am Freitag weiter in der Liga und zwar auswärts in Wien-Hütteldorf bei Rapid.
0: Damit schauen wir uns das Wetter in Tirol an. Ja, es wird Zug um Zug trockener. Regnen tut es nur in Achenkirch, in Hinterdux, in Steinach und auch in vielen anderen Gemeinden noch. Aber heiter ist es jetzt schon in Neustift oder in Umhausen. Die Sonne kommt langsam raus. Ja, auch in Innsbruck sieht man sie schon durchscheinen durch die dicken Wolkendecken. Am ehesten kommt sie aber raus in Osttirol heute. Zwischen 18 und 24 Grad, so schaut's aus. Morgen dann ein ganz sonniger Tag, also viel sonniger als heute. Damit stellen wir die Regenstiefel der Kinder in die Ecke. Die Schule ist schon wieder aus. Der erste Schultag geht schnell vorbei. Ja, hoffentlich war er schön.
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Steffi Werger in Radio Tirol. Hat noch Urlaubsgefühle. Ja, wir nicht mehr so, ja. Wir stellen uns der Herbstherausforderung. Und das mit der besten Musik des Landes. Und die kommt jetzt von Queen.

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How nice. Der Montagvormittag läuft, also hoffentlich, sagen wir es mal so. Wir haben für Sie derweil Wetterverkehr. Im Blick auch, was sich Wichtiges tut im Land, auf der Welt. Und natürlich die gute Musik. Das ist Schöner ist denn. Morning Train 9 to 5.

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1: Am Mikrofon Julia Wötzinger. Noch nie sind in einem Jahr in Österreich so viele Wölfe abgeschossen worden wie heuer. Bisher waren es offiziell 26 Abschüsse, die meisten davon in Kärnten und Tirol. Der WWF kritisiert, dass die Politik auf Abschüsse des geschützten Tieres setzt und weniger auf Herdenschutz. Tirols Landwirtschaftskammerpräsident Josef Hechenberger hingegen verteidigt die leichteren Abschussmöglichkeiten und verweist auf die Almwirtschaft.
2: Wenn wir nicht handeln, dann stirbt nicht der Wolf aus, sondern es ist die Almwirtschaft. Und die Almwirtschaft wiederum ist aber so unendlich wichtig, auch für unser Land, auch für die Landwirtschaft, auch für die Biodiversität, auch für die Lebensmittelproduktion. Und deshalb braucht es einfach einen entsprechenden Pragmatismus bei diesem Thema. Man muss das Thema versuchen, sachlich zu diskutieren. Man entnimmt ja nur jene, die ein besonderes Risiko darstellen oder bereits einen Schaden verursacht haben.
1: Sagt Tirols Landwirtschaftskammerpräsident Josef Hechenberger in der ZIP2. Frankreichs Präsident Emmanuel Macron unternimmt einen neuen Vorstoß für ein Social-Media-Verbot für Kinder und Jugendliche unter 15 Jahren. Ein überarbeiteter Gesetzesvorschlag ist der EU-Kommission vorgelegt worden. Der neue Text listet die betroffenen Online-Plattformen nicht mehr namentlich auf. Er nennt aber Kriterien wie süchtig machende Algorithmen. Bundeskanzler Christian Stocker von der ÖVP will Neugeborenen ein Zukunftsdepot mit einem fixen Geldpolster in die Wiege legen. Politisch wird darüber diskutiert, die Ausgestaltung ist noch unklar. Claudia Peintner-Schmidt aus der ORF-Wirtschaftsredaktion, was gilt denn schon jetzt beim Geldanlegen für Kinder und Jugendliche?
3: Wer für Kinder in deren Namen langfristig Geld anlegen will, der hat in Österreich im Vergleich zu anderen Ländern eher weniger Spielraum. Erlaubt ist bei uns alles, was risikofrei ist und auch nicht spekulativ. Am häufigsten kommt es daher vor, dass Eltern für Kinder Sparkonten eröffnen oder auch einen Bausparvertrag abschließen. Der Schönheitsfehler dabei, die Zinsen, die man fürs Sparen bekommt, sind niedrig und werden meist auch von der Inflation aufgefressen.
1: Kann man für ein Kind auch ein Wertpapierdepot bei einer Bank abschließen? Da gibt es, wenn man über die letzten Jahre vergleicht, höhere Renditen.
3: Ja, man kann ein Wertpapierdepot abschließen, allerdings ist das rechtlich sehr eingeschränkt. Für Kinder dürfen nur Kommunalanleihen oder Staatsanleihen gekauft werden, zum Beispiel, wo etwa eine Garantie des Staates dahinter steht. Verboten ist etwa der Kauf von Aktienfonds für den Nachwuchs, da die laut Gesetzgeber zu risikoreich sind. Man will quasi die Kinder schützen. Bankenvertreter fordern hier aber schon lange eine Auflockerung der Regeln. In Deutschland ist das bereits passiert.
1: Berichtet Claudia Peintner-Schmidt. Bei einem Waldbrand an der spanischen Costa del Sol sind 3 Menschen verletzt worden. Das Feuer ist nahe Marbella ausgebrochen. Die Flammen haben sich durch starken Wind rasch ausgebreitet. 50 Menschen wurden vorsichtshalber aus seinem Wohngebiet in Sicherheit gebracht. Das waren die Nachrichten mit Julia Wötzinger.
4: Hier in Tirol ja, regnet es Gott sei Dank, wenn man da schon wieder die Meldungen hört von den Waldbränden. Heute sehr herbstlich, mehr als 24 Grad sind da nicht drin, eher vielleicht nur 18. Dafür wird es langsam weniger mit den Schauern. Aber die Chance auf einen Sonnenbrand, die Chance ist nicht sehr groß. Morgen geht es dann besser für den Sonnenbrand. Sicher unterwegs mit dem Radio Tirol Verkehrsservice. Schauen wir gleich auf die Inntal-Autobahn, auf die A12 Richtung Bregenz zwischen Wattens und Hall. Verlieren Sie derzeit 10 Minuten. Der Grund ist Überlastung. Gute und sichere Fahrt. Monday, Monday. Der heiße Arbeitsherbst beginnt. Die meisten sind aus dem Urlaub zurück und jetzt heißt es wieder anpacken. Tun wir gerne gemeinsam mit Ihnen und mit Elvis Presley. Der geht immer.
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Bombastisch, fantastisch hier bei uns in Radio Tirol. George Michael und Elton John. Aber jetzt glaube ich, brauchen wir wieder was, was uns nach vorne zieht in der Arbeit. Kommt von den Proclaimers. Radio Tirol am Montag.

0: So klingt Radio Tirol um 11:30 am Montag. Und wir schauen auf die Straßen in Tirol. Und zwar gleich auf die Interlautobahn Richtung Bregenz. Zwischen Jenbach und Hall verlieren Sie derzeit 20 Minuten. Und ganz aktuell jetzt hereingekommen, 20 Minuten verlieren Sie ebenfalls auf der B179 Fernpassstraße Richtung Nassereth von Heiterwang bis Bichelbach. Gute und sichere Fahrt.
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2: Mit Georg Oberhammer einen schönen Vormittag. Ein 85-jähriger Autolenker aus Deutschland ist gestern am Nachmittag in Söll beim Zusammenstoß mit einem Wohnmobil schwer verletzt worden. Sein Wagen prallte auf der Loferer Straße laut Polizei aus unbekannter Ursache gegen den entgegenkommenden Camper. Der Schwerverletzte wurde in die Innsbrucker Klinik geflogen. Auch das Paar im Wohnmobil wurde verletzt und ins Krankenhaus gebracht. Die Loferer Straße war nach dem Unfall rund 2 Stunden lang gesperrt. In Südtirol feiert ein spezielles Angebot in der Kinderbetreuung das 20-jährige Bestehen. Die Tagesmütter der Sozialgenossenschaft mit Bäuerinnen lernen, wachsen, leben, sind bei jedem Wind und Wetter draußen mit den Kindern. Sie arbeiten nach naturpädagogischen Prinzipien und das seit mittlerweile 2 Jahrzehnten, berichtet aus Bozen Simone Lackner-Raffainer.
3: Es regnet in Strömen, aber das hält Tagesmutter Margit Trientbacher nicht davon ab, mit ihren 4 Schützlingen ins Freie zu gehen. Die Riffianerin arbeitet seit 17 Jahren als Tagesmutter. Der Grund? Sie wollte damals zu Beginn Beruf und Familie miteinander vereinbaren.
4: Mein Sohn ist 17 Jahre alt, die haben sie am Mund gefangen. Und mein erstes Tageskind, sie sind heute noch gute Freunde. Und man sieht einfach die Zeit, wo die Kinder da miteinander sind, das ist eine ganz prägende Zeit und es ist auch schön, wieder die Kinder im Dorf zu treffen.
3: In den vergangenen 20 Jahren ist die Sozialgenossenschaft mit Bäuerinnen lernen, wachsen, leben selbst gewachsen. Die Genossenschaft deckt mit ihrem Tagesmütterdienst 96 Gemeinden in Südtirol mit ihren 150 Tagesmüttern ab.
2: Und noch eine positive Meldung vom Sport. Der Tiroler Triathlet Jabek Heindl hat am Wochenende den größten Erfolg seiner bisherigen Karriere erzielt. Der 27-Jährige aus Bad Hering ist der erste Österreicher, der es bei einem Rennen der WM-Serie auf das Podest geschafft hat. Er wurde gestern über die olympische Distanz im Triathlon im tschechischen Karlovy Vary Dritter. Auf den Sieg fehlten Heindl sogar nur 17 Sekunden.
0: Georg Oberhammer war das mit den Nachrichten. Wir schauen auf das Wetter. Ja, es ist jetzt schon eine Spur freundlicher. Die Regenschauer lassen nach. Ein bisschen geht's noch. Es regnet in Schmirn, in Jenbach, in Achenkirch. Aber sonst lockert es schon auf. Also die Wolken werden bis zum Nachmittag den ein oder anderen Sonnenschein zulassen. Gehen Sonnenfenster auf. Morgen dann Bilderbuchwetter in Tirol mit viel Sonne und bis zu 28 Grad und kein Regen morgen. Einen guten Montag wünschen wir von Radio Tirol. Ja, ich bin die Britta Bauer und das kennen Sie.

0: Helene Fischer in Radio Tirol, da geht's ab. 9 Wochen Ferien liegen hinter den Kindern, hinter den Eltern und hinter den Lehrern. Sind 9 Wochen zu viel? Jedes Jahr die Diskussion, braucht es das? Es gibt einen neuen Vorstoß für kürzere Ferien, Maria Bettina Bacher.
1: Genau, der kommt aus der Wirtschaft. Genauer gesagt, die Wirtschaftskammerpräsidentin Martha Schulz hat gemeint, das benachteilige besonders Frauen, weil die ja die Care-Arbeit auch übernehmen meistens und die Kinder dann haben in den Ferien und alles entweder regeln müssen oder sich extra freinehmen müssen. Und das kann auch ein Grund dafür sein, dass Frauen in der Arbeitswelt behindert sind. Aber es ist auch so, dass diese Diskussion, die tut sich ja öfter auf. Vielleicht sind ja die Ferien wirklich zu lang. Wir gehen dieser Frage heute nach.
0: Auch die Hitze war heuer ein springender Punkt, genau. Ob man nicht die Ferien überhaupt verschiebt. Es wird da weiter herumgedoktert. Aber Ihre Meinung am Nachmittag in Tirol am Wort bei der Maria Bettina Bacher. Ab 14 Uhr bitte gerne anrufen und jetzt schon ein Mail schreiben.
1: Genau, an tirolamwort@orf.at. Wir freuen uns drauf.

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1: Zum Almausklang laden die Bergbahnen Elmau zu den Almfestwochen am Hartkaiser. Noch heute, am Mittwoch und am Freitag findet von 11 bis 15.30 Uhr bei der Bergstation ein Ständemarkt statt. Und ab mittags spielt Live-Musik. Wie man nach der Babypause erfolgreich ins Berufsleben zurückkehren kann, erfährt man bei einem Online-Infotermin der Arbeiterkammer. Mama macht Karriere. Morgen um 9.30 Uhr per Internet. Die AK Tirol bittet um Anmeldung. Das Land Tirol und die Eva Lindt Musikakademie Tirol vergeben den Tirol-Klassik-Sängerpreis. Morgen findet im ORF Tirol Studio 3 das Finale statt. Sängerinnen und Sänger stellen sich ab 20 Uhr einer Jury. Der Eintritt ist frei. Um Anmeldung wird gebeten.
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1: Es ist 12 Uhr. Sie hören die Glocken der Pfarrkirche zum heiligen Bartholomäus in Hart im Tiroler Zillertal.

0: Die Pfarrkirche von Hart im Zillertal entstand Mitte des 18. Jahrhunderts. Der barocke Saalbau mit einem gotischen Kern und einem Turm wird vom Friedhof umgeben. Bemerkenswert ist der Hochaltar aus der Erbauungszeit des Gotteshauses mit einem Bild des heiligen Bartholomäus, dem die Pfarrkirche von Hart geweiht ist.
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2: Herzlich willkommen zum Mittagsjournal heute mit diesen Themen. In Österreich gerät die Wärmewende in Stocken, denn es werden wieder mehr Gaskessel verkauft. Kanada will mit der Europäischen Union enger zusammenarbeiten. Und in Russland werden Raubkopien von Hollywood-Filmen in den Kinos gezeigt. Aus dem Journalstudio begrüßt Sie Andreas Lichner. In Österreich ist die sogenannte Wärmewende in Stocken geraten. Wie neue Zahlen der Heizungsbranche laut Standard zeigen, sind heuer deutlich weniger Wärmepumpen und sogar etwas mehr Ölkessel als im Vorjahr verkauft worden. Michael Fröschl aus der ORF-Wirtschaftsredaktion, was sind die Gründe dafür?
3: Es liegt am Hin und Her bei den Förderungen, heißt es aus der Branche. Die Regierung hat ja die Mittel für den Heizkesseltausch stark gekürzt. Der Topf war heuer schon Anfang Juli leer. Anfang nächsten Jahres gibt es wieder frisches Geld. Dann kann man neue Anträge für die Förderung einer Wärmepumpe stellen. Darauf warten viele Kunden. Außerdem ist für viele Menschen immer noch billiger oder praktischer, eine bestehende Gas- oder Ölheizung gegen eine neue auszutauschen. Und so wurden heuer auch fast 500 Ölkessel eingebaut, um 8% mehr als im Vorjahr. Ja.
2: Und wie könnte sich das ändern?
3: Zum einen fordert die Branche eine konstante Förderung, dass sozusagen das ganze Jahr über Geld da ist, oder stattdessen steuerliche Erleichterungen. Zum anderen sollte der Einbau einer Wärmepumpe im städtischen Bereich erleichtert werden, dass im Miet- und Eigentumsrecht die Genehmigung einer großen Wärmepumpe für ein ganzes Wohnhaus einfacher und schneller möglich ist.
2: Berichtet Michael Fröschl. Kanada strebt eine Allianz mit der Europäischen Union an, will jedoch kein Mitglied des Staatenbundes werden, das sagt der kanadische Premierminister Mark Carney. Hintergrund der Annäherung an Europa ist der eskalierende Handelsstreit mit den USA, wie David Kriegleder berichtet.
4: Die Beziehungen zwischen den Nachbarländern USA und Kanada haben sich seit der Wiederwahl Donald Trumps deutlich verschlechtert. Es tobt ein Handelskrieg mit Zöllen und Gegenzöllen. Also blickt Kanadas Regierungschef Mark Carney zunehmend über den Atlantik nach Europa. Wir wollen kein Mitglied der Europäischen Union werden, aber was wir anstreben, ist eine einzigartige Allianz. Wir teilen die gleichen Werte und Prioritäten. Freunde müssen in diesen gefährlichen Zeiten zusammenhalten, so der kanadische Premier. Carney will in den kommenden Wochen nach Frankreich und Großbritannien reisen. Auch eine Rede vor dem Europäischen Parlament ist geplant.
2: Seit Beginn des russischen Angriffskrieges gegen die Ukraine hat der Westen zahlreiche Sanktionen gegen das Land verhängt. Außerdem haben viele westliche Firmen das Land verlassen. Dennoch hat Russland Wege gefunden, diese Blockaden zu umgehen. So kann man weiterhin iPhones und deutsche Autos kaufen, allerdings zu höheren Preisen. Auch Hollywood-Filme wie der neue Spider-Man-Film laufen verbotenerweise in den russischen Kinos, berichtet in Moskau Christian Lininger.
5: Praktisch alle Spider-Man-Filme hätten Sie gesehen, erzählen zwei junge Männer. Zwei Studentinnen sind gleich in Spider-Man-Kostümen ins Kino gekommen. Die Freude, dass der neueste Film der Reihe endlich auch in Moskau anläuft, ist groß. Eigentlich sollte man ihn hier aber gar nicht sehen können. Die großen Hollywood-Studios haben sich nach Kriegsbeginn nämlich vom russischen Markt zurückgezogen. Gezeigt wird daher eine Raubkopie. Derartiges ist in Russland gängige Praxis. Die russische Politik unterstützt es. Und russische Filme, sind die noch interessant, seit es wieder Zensur gibt und Propaganda gefördert wird? Die meisten bekannten russischen Schauspieler haben das Land verlassen. Es gibt gute russische Filme, aber die, so klagt eine Journalismusstudentin, werden nur auf Festivals gezeigt und kommen nicht ins Kino.
2: Berichtet Christian Lininger, das war das Mittagsjournal mit Andreas Lechner.
6: Das Wetter in Tirol, ja, hält viele nicht ab, trotzdem was Sinnvolles draußen zu tun. Manche arbeiten draußen, andere sehe ich da eine Runde joggen am Innufer und auch die Radlfahrer bleiben trotz des Schauers hier und dort fleißig dran. Es wird aber trockener am Nachmittag, bis zu 24 Grad kriegen wir, morgen dann bis zu 27 Grad und morgen wieder ein Tag voller wunderbarer Herbstsonne. Der Blick auf die Tiroler Straßen um 12:06. Eine Viertelstunde verlieren Sie derzeit auf der A12 Interlautobahn Richtung Bregenz zwischen Jenbach und Hall und 20 Minuten verlieren Sie auf der Fernpassstraße Richtung Nassereth von Heiterwang bis Bichelbach. Wir wünschen Geduld und eine gute Fahrt. Eine gute Mittagsstunde wünscht Britta Bauer. Ich habe gleich den großen Lionel Richie für Sie mitgebracht. Möge der Montag gelingen.
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0: Ja, wir träumen uns da dahin in der Mittagsstunde von Radio Tirol, aber ja, nicht alles ist zum Träumen. Ein ganzes Seniorenwohnheim ist nämlich derzeit ohne Strom, aktuell in Kitzbühel. Allerdings geplant, Theresa Kleinheinz.
1: Ja, normalerweise springen bei Stromausfällen ja Notstromaggregate an. Im Altersheim in Kitzbühel heute allerdings nicht, weil die Stromleitungen selbst erneuert werden müssen. Damit die Bewohnerinnen und Bewohner trotzdem weiterversorgt werden können, ist ein großer logistischer Aufwand notwendig.
0: Ja, das kann ich mir vorstellen, wie dieser aussieht. Das hören wir um 12.30 Uhr. Hier bei uns in Radio Tirol in der Mittagsinformation.

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1: Und damit ist es 12:30 geworden. Wir schauen auf die Straßen. Eine Viertelstunde verlieren Sie derzeit auf der Interlautobahn Richtung Bregenz zwischen Jenbach und Schwarz vor einer Baustelle und 20 Minuten Zeitverlust auf der Fernpassstraße Richtung Nassereit von Heiterwang bis Bichelbach.
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3: Herausfordernde Premiere, Altenwohnheime stundenlang ohne Strom. Vorsicht vor Fake-Inseraten am Wohnungsmarkt. Und das Wetter wird zunehmend freundlicher.
2: Im Studio Theresa Kleinheinz.
3: In Kitzbühel gibt es heute eine Premiere, die es in sich hat. Weil die Stromanbindung des Altersheims erneuert werden muss, ist das Haus momentan stundenlang ohne Anbindung ans Netz. Der Betrieb und die Versorgung der Bewohnerinnen und Bewohner müssen aber weiterlaufen. Deswegen hat man sich umfassend auf den geplanten Stromausfall vorbereitet und will damit auch Erfahrungen für einen möglichen Blackout, also einen flächendeckenden Stromausfall, sammeln, sagt Alexander Gamper, der Gemeindeeinsatzleiter im Gespräch mit Klaus Schönherr.
4: Das ist jetzt ein Szenario, das so eigentlich nicht vorkommen sollte. Das Altenwohnheim Kitzbühel ist grundsätzlich durch ein Notstromaggregat abgesichert, aber durch diesen Austausch der Leitungen haben wir überhaupt keinen Strom. Das heißt, es geht weder ein Lift, noch eine Küche, noch ein Hausruf, ein Notruf, kein Telefon, es geht da drinnen überhaupt nichts. Und die Herausforderung ist, wir haben natürlich Menschen hier im Altenwohnheim, die bettlägerig sind, die müssen betreut werden durch sogenannte Wendedruckmatratzen. Wir haben Menschen, die mit Sauerstoff versorgt werden müssen, das fällt alles aus. Und da sind wir jetzt dann dabei, dass wir die Infrastruktur so weit herstellen, dass man da drinnen einfach arbeiten kann. Also das fängt an mit der Telefonzentrale, die man umschalten muss, über die Zugriffe auf die PC- und Computeranlagen und so weiter und so weiter.
5: Sie selber tragen die Jacke der Gemeindeeinsatzleitung. Das heißt, es sind auch einige Organisationen aus Kitzbühel vor Ort, um diesen Tagesablauf, man rechnet mit bis zu 9 Stunden, wo die Arbeiten notwendig sind, über die Bühne zu bringen.
4: Genau, also im Einsatz ist jetzt nochmal die Gemeindeeinsatzleitung mit verschiedenen Stabsstellen, die wir da erinnern brauchen. Dann ist das Rote Kreuz mit dabei, die Feuerwehr der Stadt Kitzbühel natürlich. Da haben wir das Großstromaggregat angefordert vom Land Tirol, vom Zivil- und Katastrophenschutz. Das wird hier aufgestellt. Die Firma Instagrid ist dabei mit einem Haufen mobilen Stromspeichern und natürlich auch die Sicherheitsvertrauensperson, die das Altenwohnheim begleitet, dass da nichts passiert, arbeitstechnisch. Und ja, da tut sich einiges.
5: Kurze Frage, kurze Antwort. Was ist Ihre Einschätzung? Werden die Bewohnerinnen und Bewohner im Tagesablauf viel merken?
4: Wir hoffen, dass sie nicht viel merken. Sie werden aber natürlich was mitkriegen, aber wir werden das so gut wie möglich handeln.
3: Sagt Alexander Gamper im Gespräch mit Klaus Schönherr. Der Strom wurde vor rund 2 Stunden abgeschaltet. Wenn alles nach Plan verläuft, soll die Stromversorgung um 19.30 Uhr wiederhergestellt sein. Wie weit ist der Schulweg? Wie lange bräuchte man mit einem Auto dafür? Eine Erhebung im Auftrag des ORF und der APA zeigt, bei Volks- und Mittelschulen gibt es wenige Unterschiede zwischen ländlichen Regionen und den Städten. Bei Gymnasien und berufsbildenden höheren Schulen wie HAK oder HTL tut sich da bereits eine deutliche Kluft auf. In einzelnen Gemeinden in Tirol muss man sogar Autofahren von einer Dreiviertelstunde und mehr einrechnen, berichtet Georg Oberhammer.
6: Volksschulen sind im Schnitt in ein paar Minuten Autofahrt zu erreichen. Immerhin steht praktisch in jeder Gemeinde eine eigene Volksschule. Auch bei Mittelschulen ist die durchschnittliche Entfernung noch überschaubar. Allerdings gehört da die Gemeinde Hinterhornbach im Außerfern zu den Kommunen in Österreich mit der längsten Anfahrtszeit. Maximal 27 Minuten mit dem PKW sind auf dem Papier im Schnitt einzurechnen, zeigt eine Auswertung des ORF gemeinsam mit Forschungsinstitut Foresight und Austria Presseagentur. Dabei wurde der geografische Mittelpunkt aller österreichischen Gemeinden hergenommen und dabei die Fahrzeit zu den Schulstandorten anhand von digitalen Karten berechnet. Bei der Entfernung zum nächsten Gymnasium oder zu einer berufsbildenden höheren Schule gehören gleich 3 Gemeinden in Tirol österreichweit zu den Kommunen mit der längsten Anfahrtszeit. In Kaisers und Steg im Außerfern sowie in Sölden muss man laut der Studie im Schnitt gut 50 Minuten Autofahrt zur nächstgelegenen allgemeinbildenden Schule einrechnen. Für Tirol insgesamt gesehen sind es dagegen im Schnitt 17 bis 18 Minuten Autofahrt bis zum nächstgelegenen Gymnasium. Das ist allerdings ein Durchschnittswert von Städten und Ballungszentren einerseits und entlegeneren Gemeinden andererseits. In den Zentralorten liegt der Wert noch darunter. Dort stehen in der Regel ja auch die Schulen mit Oberstufe.
3: Die Arbeiterkammer Tirol warnt vor Fake-Inseraten auf dem Wohnungsmarkt. Kurz vor dem neuen Studienjahr seien besonders viele Menschen in Innsbruck auf Wohnungssuche und damit potenzielle Opfer. Aber es gibt Warnsignale und Möglichkeiten, Fälschungen zu erkennen. Erik Berdagé und Diana Feudel berichten.
7: Eines der wichtigsten Warnsignale sind Preise, die zu schön sind, um wahr zu sein. Für Wohnungen in attraktiver Lage, sagt Markus Gröll, Leiter der Abteilung Miete und Wohnrecht bei der Arbeiterkammer.
8: Daher sollte man halt dann kritisch sein und auch kritische Fragen stellen, wenn es berechtigte Zweifel gibt an den Angaben.
7: Und das, bevor man Geld, beispielsweise in Form einer Kaution, überweist. Laut Gröll soll man nicht blind Inseraten auf den üblichen Immobilienseiten vertrauen, die dort anonym und kostenlos geschaltet werden können.
8: Im Zweifel kann man auch uns, Arbeiterkammer Tirol, die Miet- und Wohnungsabteilung, kostenfrei kontaktieren und wir können natürlich auch diese Angebote prüfen und dann, sage ich mal, aufgrund unserer Erfahrungswerte vielleicht ein Indiz geben, ob das seriös ist oder nicht.
7: Ob derzeit mehr gefälschte Inserate im Umlauf sind, ist laut Markus Gröll schwierig zu sagen. Jedoch würden kurz vor Studienbeginn besonders viele Menschen nach einer Wohnung suchen.
8: Und natürlich, da wäre es natürlich logisch, dass jetzt die Betrüger genau diese Phase ausnutzen, um junge Studierende zu übervorteilen, vor allem jene, die jetzt erst suchen und nicht schon bereits einen Mietvertrag unterschrieben haben.
7: Innsbruck sei durch seine Größe besonders betroffen. Fake-Inserate können aber auch für Wohnungen im ländlichen Bereich nicht ausgeschlossen werden, warnt die Arbeiterkammer.
3: Der Bad Herringer Cheppe Keindl hat gestern Nachmittag österreichische Triathlon-Geschichte geschrieben. Der 27-Jährige landet über die olympische Distanz von 1,5 Kilometer Schwimmen, 40 Kilometer Radfahren und 20 Kilometer Laufen auf dem 3. Platz und damit als erster Österreicher in einem Rennen der WM-Serie auf dem Podest.
9: Erstes Podium ja, auf der höchsten Ebene im Triathlon in der WTCS-Serie ist ja, auf jeden Fall ein Traum, der in Erfüllung geht. Und ja, ich war am Ende ganz knapp dran, lange in Führung gewesen und dann am Ende, sagen wir mal, vom Olympiasieger niedergesprintet zu werden, ist definitiv keine Schande und ja, Podium, unglaublich happy.
3: Sagt Cheppe Keindl, der Bad Herringer befindet sich heuer in Topform. Im aktuellen Olympia-Ranking liegt er auf Platz 2.
1: Theresa Kleinheitz mit dem Nachrichtenüberblick. Der Montag mit vielen Wolken, immer weniger Regenschauern und die dichten Wolken, die werden auch nachgeben und zulassen, dass die Sonne rausschaut, wie gerade in Innsbruck, wie auch gerade in Kufstein zum Beispiel oder in Lienz. Damit wird der Nachmittag recht freundlich. Derzeit zwischen 14 und 18 Grad und es wird noch ein paar Grad wärmer heute. Also nicht wahnsinnig warm, aber wunderbar frühherbstlich, sagen wir es mal so. Morgen dann ein sehr sonniger Tag, bis zu 28 Grad. Das ist doch fast schon wieder Sommer. Der Dienstag dann.

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Einer, der uns, glaube ich, noch lang begleiten wird, kommt von Earth, Wind and Fire. Er heißt September, als hätte man gewusst, was für Monat ist. Und er klingt nach einer ziemlich guten

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3: Im Studio Andreas Lechner. Der Nationalrat ist zu Mittag auf Verlangen der Grünen zu einer Sondersitzung zum Thema Klimaschutz zusammengekommen. Thema der Sitzung ist der heurige Hitzesommer und fehlende Maßnahmen zur Anpassung an den Klimawandel. Auch ein wirksames Klimagesetz wird von den Grünen eingefordert, berichtet im Parlament Stefan Kappacher.
4: Die Forderungen der Grünen in ihrem dringlichen Antrag sind sehr breit gefächert. Von einem wirksamen Klimaschutzgesetz mit Sanktionen und sektoralen Zielen für die CO2-Reduktion bis hin zu Maßnahmen gegen Trockenheit und Hitze. Stichwort Trinkwasser schonen und Kinder, alte Menschen und exponierte Arbeitnehmer vor Hitze schützen. Kanzleramtsstaatssekretär Alexander Pröll von der ÖVP dazu in der Debatte.
5: Wir als Volkspartei stehen für eine ökosoziale Marktwirtschaft, für Klimaschutz mit Hausverstand.
6: Das ist dramatisch, Herr Staatssekretär. Anders kann man es nicht ausdrücken. Da ist schon richtig viel verschlafen worden. Aber es ist noch nicht zu spät. Und deswegen sagt uns ja der viel zitierte Hausverstand, ändern wir was.
4: Antwortete Grünen-Chefin Leonore Gehwessler. Die Rednerinnenliste ist lang, die Debatte noch in vollem Gang.
3: In Österreich befinden sich die Spritpreise nach dem jüngsten Anstieg der internationalen Ölpreise weiterhin auf hohem Niveau. Größere Sprünge sind in den vergangenen Tagen aber ausgeblieben. Gestern Sonntag hat ein Liter Diesel im bundesweiten Mittel etwas mehr als 2,1 Euro gekostet. Bei Benzin lag der Wert gestern bei knapp 1,9 Euro, wie Daten der E-Control zeigen. Vor Beginn des Iran-Krieges hat Diesel noch 1,57 Euro gekostet, Benzin 1,52 Euro. Europas höchster Vulkan, der Ätna auf Sizilien, ist wieder aktiv. Deshalb gilt laut italienischem Institut für Vulkanologie auch die höchste Warnstufe für den Flugverkehr. Das bedeutet, in den kommenden Stunden dürfen wegen einer 4 Kilometer hohen Eruptionswolke keine Flugzeuge auf dem Flughafen Catania landen. Wegen der anhaltenden vulkanischen Aktivität des Ätna ist es im August zu einer längeren Unterbrechung des Flugverkehrs am Flughafen von Catania gekommen. Dies hatte tagelang für erhebliche Probleme für die Passagiere gesorgt. Und die Tennis Open in der Wiener Stadthalle Ende Oktober können heuer erneut mit einem Top-Starterfeld aufwarten, denn es haben sich die Nummer 1 und die Nummer 2 der Welt angekündigt, Daniel Kulowitz.
7: Es ist ein Teilnehmerfeld zum Zungenschnalzen. Jannik Sinner, die Nummer 1 der Welt aus Südtirol, und Alexander Zverev, frischgebackener US Open-Sieger aus der Nacht, haben ihr Kommen nach Wien angekündigt. Turnierboss Herwig Stracker hat das vor kurzem auf einer Pressekonferenz verlautbart. Wien könnte also zum direkten Showdown um Platz 1 in der Weltrangliste werden. Das war zuletzt 1993 der Fall, als Pete Sampras und Patrick Rafter in der Stadthalle aufschlugen. Im Vorjahr kamen mehr als 80.000 Zuschauer zu den Erste Bank Open, und von den besten 20 Spielern der Welt haben heuer 10 ihr Kommen zugesagt. Zusätzlich also Namen wie Tiafo, Medvedev oder die Jungstars Lerner Tien und Jakub Menschik.
3: Berichtet Daniel Kulowitz, das waren die Nachrichten mit Andreas Lechner.
8: Das Wetter in Tirol ist jetzt, glaube ich, wieder im Wohlfühlbereich angekommen, oder? Nur noch vereinzelt braucht man Regenschirm, und es wird dann gänzlich trocken bei maximal 24 Grad. Auch die Sonne zeigt sich am Tiroler Himmel am Nachmittag. Der Blick auf die Tiroler Straßen. 20 Minuten verlieren Sie derzeit auf der Fernpassstraße Richtung Nassereth von Heiterwang bis Bichelbach und auf der Reschenstraße zwischen Pfunz und Nauders. Da gibt es ja diese Sperre wegen Bauarbeiten. Der Verkehr wird hier über die Bundesstraßen 185 und 184 und auch über das Schweizer Staatsgebiet umgeleitet. Auf dieser Ausweichstrecke gibt es in beiden Richtungen derzeit Stau und bis zu 30 Minuten Zeitverlust. Wir wünschen gute und sichere Fahrt. Ja, es geht wieder los mit unserer großen Teamaktion. Das Team des Tages ist wieder am Start und heute haben wir ein Team, das viele Jahre miteinander verbunden ist, auch wenn die sich das eigentlich gar nicht ausgesucht haben. Ja. Ist ein bisschen so wie in der Klasse. Ja, da wird man zusammengewürfelt und oft entstehen gerade daraus lebenslange Freundschaften. Das erste Team in diesem Herbst stellt sich gleich bei uns vor.
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8: Schönen Nachmittag.

0: Und damit läuten wir die Teamsaison 2026-27 ein.
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0: Radio Tirol da, ja. Es geht wieder los. Und zwar wirklich. Im ganzen Land pinkt es heute ganz sicher aufgeregt. Die WhatsApp-Elterngruppen glühen teilweise. Liebe Sonja Strasser, du bist die Opfer der Elterngruppe in Birgitz. Was gibt es denn da so zu besprechen in diesen Gruppen?
2: Wow, ja, da gibt es eigentlich einiges und ganz verschiedene Sachen. Also es geht von, was soll man den Kindern zu Hause mitgeben und was soll ich den Kindern anziehen, weil es regnet jetzt. Wann ist jetzt nochmal der Elternabend? Zum 7. Mal der Termin. Und also es ist wirklich bunt gemischt und immer spannend in den WhatsApp-Gruppen mitzulesen.
0: Ja, ich kann mich noch dunkel erinnern. Es kann manchmal schon auch ein bisschen auf die Nerven gehen, gell?
2: Ja, tatsächlich.
0: Du hast drei Kinder, erste und dritte Volksschule und ein Kind hat heute in der Mittelschule begonnen, so ganz unter uns. Wie waren das, wie die Kinder nach 9 Wochen ausgerückt sind in die Schule, wo man dann plötzlich zu Hause kurze Ruhe ist?
2: Ja, also ich muss ganz ehrlich sagen, es ist schon sehr erleichternd, einfach wieder mal die Ruhe und einfach, ja, die Ruhe genießen, den Kaffee wieder warm genießen und mal auf schnell aufräumen und es bleibt sogar mal länger als wie 5 Minuten aufgeräumt. Das ist ja herrlich.
0: Okay. Unser Team des Tages heute, die Elterngruppen, die Mama-Gruppen, die da im Hintergrund das ganze Schuljahr alles organisieren und richten. Aus diesen Elterngruppen können aber natürlich, das ist ja wie in einer Klasse, man wird zusammengewürfelt, auch lange Freundschaften entstehen, gell?
2: Ja, auf jeden Fall. Also es entwickeln sich da ganz viele Freundschaften und ganz tolle Freundschaften und das ist richtig schön und wenn man sich dann einfach schon ganz lang kennt durch die Kinder und das ist was Besonderes, ja.
0: Also unser Team des Tages, die Elterngruppen im Land, ganz speziell auch in Birgitz, ein Hoch sozusagen auf die vielen Hände, die die Kinder auch in diesem Schuljahr wieder durchtragen werden. Danke, liebe Sonja. Genieß, ja gut, bei dir sind jetzt die Kinder schon wieder zu Hause, aber trotzdem, schönes Mittagessen vielleicht, habt ihr jetzt Zeit oder geht es am Nachmittag noch einkaufen, weil man braucht ja immer Schuhe dann im Herbst und so weiter.
2: Ganz genau, so ist es, ja. Wir werden auf jeden Fall noch eine kleine Shoppingtour machen und dann nur den Tag ausklingen lassen.
0: Danke.
2: Danke.
0: Ciao, alles
2: Danke.
0: Gute.
2: Tschüss, schönen Tag noch. Ciao.
0: Und die nächsten Minuten gehören den Mamas und den Papas im Land. Kommen von The Boss Hoss, Upper und Bruce Springsteen.

0: ABBA. Für unser erstes Team des Tages hier bei uns in Radio Tirol in diesem Herbst. Wenn Sie gerne mitmachen wollen, radio.tirol@orf.at. Ja, Ihre Arbeitsgruppe oder Ihre Freizeitgruppe, wir wollen Sie gerne kennenlernen.
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0: feinen Cannibals hier bei uns in Radio Tirol. Es ist halb zwei, wir schauen wieder auf die Straßen in Tirol. Abschnittsweise Stau und 20 Minuten mehr an Fahrzeit auf der A12 Interlautobahn Richtung Bregenz zwischen Jenbach und Wattens. 20 Minuten verlieren Sie derzeit auf der Fernpassstraße Richtung Nassereit von Heiterwang bis Bichelbach und die Reschenstraße zwischen Pfunz und Nauders. Da gibt es ja diese Sperre wegen Bauarbeiten. Der Verkehr wird über die B185 und 184 und über das Schweizer Staatsgebiet umgeleitet. Auf der Ausweichstrecke gibt es in beiden Richtungen Stau. Hier verlieren Sie rund 30 Minuten. Wir wünschen gute und sichere Fahrt und Geduld.
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2: Am Mikrofon Theresa Kleinheinz. Einen schönen Nachmittag. Seit etwas mehr als 3 Stunden ist das Altenwohnheim in Kitzbühel jetzt ohne Strom und einige Stunden werden noch dazukommen. Der Hintergrund: die Stromleitungen müssen ausgetauscht werden. Deshalb ist auch das hauseigene Notstromaggregat, das normalerweise bei Stromausfällen einspringt, heute keine Option, sagt Gemeindeeinsatzleiter Alexander Gamper.
3: Das heißt, es geht weder ein Lift, noch eine Küche, noch ein Hausruf, ein Notruf, kein Telefon, es geht da drinnen überhaupt nichts. Und die Herausforderung ist, wir haben natürlich Menschen hier im Altenwohnheim, die bettlägerig sind. Die müssen betreut werden durch sogenannte Wendedruckmatratzen. Wir haben Menschen, die mit Sauerstoff versorgt werden müssen. Das fällt alles aus. Und da sind wir jetzt dabei, dass wir die Infrastruktur so weit herstellen, dass man da drinnen einfach arbeiten kann.
2: In der Zwischenzeit setzt man auf mobile Stromaggregate. Wenn alles gut läuft, soll die Stromversorgung um 19.30 Uhr wieder hergestellt sein. Die für heute geplante Öffnung der Unterflurtrasse im Inntal verzögert sich. Seit heute früh sollten nach dem Abschluss von Bauarbeiten viele Züge wieder die unterirdische Trasse benutzen. Allerdings macht den ÖBB derzeit noch ein Softwareproblem im Bereich der Zugsicherung zu schaffen. Man arbeite mit Hochdruck an der Behebung, heißt es. Derzeit ist noch nicht klar, wann der Bahntunnel wieder befahren werden kann. Wie weit ist der Schulweg? Wie lange bräuchte man mit einem Auto dafür? Eine Erhebung im Auftrag des ORF und der APA zeigt, bei Volks- und Mittelschulen gibt es wenig Unterschiede zwischen ländlichen Regionen und den Städten. Bei Gymnasien und berufsbildenden höheren Schulen tut sich dagegen eine deutliche Kluft auf. Mancherorts muss man sogar Autofahrten von einer Dreiviertelstunde und mehr einrechnen, berichtet Georg Oberhammer.
4: Volksschulen sind im Schnitt in ein paar Minuten Autofahrt zu erreichen. Immerhin steht praktisch in jeder Gemeinde eine eigene Volksschule. Auch bei Mittelschulen ist die durchschnittliche Entfernung noch überschaubar. Allerdings hat da die Gemeinde Hinterhornbach im Mauserfern schon eine der längsten Anfahrtszeiten in Österreich. Im Schnitt sind es dort 27 Minuten, zeigt eine Auswertung von ORF gemeinsam mit Forschungsinstitut Foresight und Austria Presseagentur. Dabei wurde der geografische Mittelpunkt aller Gemeinden hergenommen und die Fahrzeit mit dem Auto zu den Schulen berechnet. Bei der Entfernung zum nächsten Gymnasium oder zu einer berufsbildenden höheren Schule gehören gleich 3 Gemeinden in Tirol österreichweit zu den Kommunen mit der längsten Anfahrtszeit. In Kaisers und Steg im Auserfern sowie in Sölden im Hintern Ötztal muss man laut der Studie im Schnitt gut 50 Minuten Autofahrt zur nächstgelegenen höheren Schule einrechnen.
0: Und die Autofahrten sind jetzt fein am Nachmittag. Es wird jetzt überhaupt immer feiner in Tirol. Die einzigen Regentropfen, die ich jetzt noch gefunden habe, das war in Meierhofen, da gibt es ein kleines Schauerle. Sonst nur noch wolkig und recht freundlich und das Ganze bei 24 Grad. Also das Team von Radio Tirol wünscht einen guten Nachmittag mit Chris de Burgh.

0: 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Ja, leider schlechte Nachrichten haben uns erreicht aus der österreichischen Musikbranche. Der Wiener Musiker und Produzent Christoph Straub, bekannt als Gründer des Popduos Paper Moon, ist mit 57 Jahren völlig unerwartet gestorben. Ein Nachruf von Sebastian Granditz.
1: Es war der größte Hit aus seiner Feder. Christoph Straub, Sänger, Komponist und Produzent aus Wien, erreichte mit dem Song Tell Me a Poem die Herzen Tausender und mit dem gleichnamigen Paper Moon Album Doppelplatin. Zusammen mit Sängerin Edina Thalhammer gründete er das Duo im Jahr 1991. 2006 kam dann der Amadeus Austrian Music Award für das Album True Love. Echte Liebe, echte Gefühle und echt guter Sound. Das war Christoph Straub. Und mehr noch. Nachdem der Hype um Paper Moon langsam abflaute, konzentrierte er sich darauf, den österreichischen Musiknachwuchs zu unterstützen. Durch Förderung und Produktion. Besonders eng arbeitete er mit seiner Tochter Zoe Straub zusammen. Mit dem gemeinsamen Song Loin d'ici vertrat sie 2016 Österreich beim Eurovision Song Contest in Stockholm. Und auch ein Salzburger wurde von Christoph Straub entdeckt. Chris Steger. Sein Song Zefix wurde von Christoph Straub produziert. Mit der Global Rockstar GmbH verband Straub nicht nur seine Leidenschaft zur Musik mit unternehmerischer Innovation, sondern vernetzte auch über 10.000 Musikerinnen und Musiker aus mehr als 160 Ländern. Christoph Straub ist am 9. September mit nur 57 Jahren völlig unerwartet von uns gegangen.
0: Berichtet Sebastian Granditz, ja, kann man da sagen, Rest in Peace. Christoph Straub jetzt in Radio Tirol mit Paper Moon.

Was für ein Montag in Radio Tirol. Wir haben das erste Team des Tages in diesem Herbst gehabt und jetzt die erste Ausgabe von Tirol am Wort mit der Frage, ob die 9 Wochen Ferien zu lange sind. Ja, die Wirtschaft macht da ja immer wieder einen Vorstoß für kürzere Ferien, kann man ja auch verstehen. Bitte gern anrufen. Die Maria Bettina Bacher wird Sie begrüßen.

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1: Im Studio Andreas Lechner. Der Ausgang der gestrigen Parlamentswahl in Schweden ist auch nach der Auszählung fast aller Stimmen noch ungewiss. Das linke und das rechte Lager liegen nämlich Kopf an Kopf. Und genau das macht eine Regierungsbildung sehr schwierig, weil die Positionen der beiden Parteien weit auseinander liegen, berichtet in Stockholm Maria Knips-Witting.
2: Die lange Wahlnacht steht manchen in Stockholm am Morgen ins Gesicht geschrieben. Es war eine anstrengende Wahl, sagt er.
3: Hemskt jobbigt Wahl, und det är fortfarande inte klart.
2: Anstrengend dürften auch die Koalitionsverhandlungen für die Sozialdemokratin Magdalena Andersson werden, falls ihr linkes Lager wirklich die Wahl gewinnen sollte, sagt der Analyst Thomas Ramberg. Sie würde gerne mit gemäßigten Parteien aus der Mitte koalieren, doch die hätten wenig davon, sie zu unterstützen.
4: Magdalena Andersson will gerne sammla Partier till höger, men de har ingen anledning att ge efter och hjälpa henne.
2: Falls doch das rechte Lager gewinnen sollte, wäre es das erste Mal, dass auch die rechtspopulistischen Schwedendemokraten offiziell Teil einer Regierung werden.
1: Ab 1. Oktober dürfen Elektromopeds in Österreich nicht mehr auf Radwegen unterwegs sein, sondern ausschließlich auf der Fahrbahn. Zudem müssen die Fahrzeuge für den Straßenverkehr zugelassen und mit einem Kennzeichen versehen sein. Es braucht eine Kfz-Haftpflichtversicherung und die Lenkerinnen und Lenker benötigen eine Lenkerberechtigung und es gilt eine Sturzhelmpflicht, erinnert das Verkehrsministerium heute gut 2 Wochen vor Inkrafttreten der neuen Regelungen in einer Aussendung. Der Chef der iranischen Atomenergiebehörde, Mohammad Islami, ist an der Teilnahme bei einer Sitzung der Internationalen Atomenergiebehörde in Wien gehindert worden. Der UNO-Sicherheitsrat habe eine Ausnahme von der aufrechten Reisesperre abgelehnt. Deshalb sei die Einreise Islamis nicht genehmigt worden, wie das Außenministerium in Wien heute mitgeteilt hat. In Wien hat die Staatsanwaltschaft eine Mordanklage gegen einen 36-jährigen Mann eingebracht. Er soll im Frühjahr in seiner Wohnung in Wien-Penzing einen 41-jährigen Freund im Zuge eines Streits erwürgt und dann wochenlang in seiner Wohnung gelassen haben, berichtet in Wien Petra Thalhammer-Jeschek.
5: Die befreundeten Männer treffen sich zum Konsum von Drogenersatzpräparaten und Alkohol in der Wohnung des Angeklagten. Zum Streit soll es gekommen sein, weil einer eine noch gefüllte Wodkaflasche umstößt. Der später Getötete schlägt dem Angeklagten mit einer Bierflasche auf den Kopf und verletzt ihn. Dieser schlägt dann mit einer leeren Bierflasche zurück, worauf der Angegriffene stürzt. Dann soll er auf den Gestürzten eingeschlagen und ihn schließlich so lange gewürgt haben, bis sich dieser nicht mehr rührt. Laut Anklage wickelt er danach die Leiche in Kunststofffolie ein und legt sie unter einem Bett ab. Nach mehreren Wochen verständigen Nachbarn wegen des Verwesungsgeruchs die Einsatzkräfte. Rasch wird der 36-Jährige als Verdächtiger ausgeforscht. Die Staatsanwaltschaft fordert nicht nur Haft, sondern auch die Unterbringung in einem forensisch-therapeutischen Zentrum.
1: Das waren die Nachrichten mit Andreas Lechner.
6: Zum Wetter jetzt bei uns. Es wird immer schöner, immer besser. Wir tauschen Regenschirm gegen Sonnenbrille. Der Nachmittag wird trocken sein in Tirol und die Sonne kommt immer wieder durch die Wolken. Die Temperaturen, auch das relativ mild mit 18 Grad in Reuter, 20 in Kufstein, 22 in Landeck und 23 aktuell in Lienz. Und warm und sonnig geht es auch morgen weiter. Morgen viel Sonne und bis 28 Grad. Sicher unterwegs mit dem Radio Tirol Verkehrsservice. Es gibt abschnittsweise Stau und 15 Minuten mehr Fahrzeit auf der A12 Interlautobahn Richtung Bregenz zwischen Jenbach und Wartens im dichten Verkehr. Und 10 Minuten müssen Sie mehr einplanen auf der Fernbahnstraße Richtung Lassereith von Heiterwang Nord bis Birchelbach. Das war's. Gute Fahrt.
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6: Willkommen, wir sind zurück aus der Sommerpause. Tirol am Wort startet wieder. Ich freue mich, wenn es wieder losgeht mit uns.
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6: Vielleicht freuen sich auch die Schüler und die Lehrerinnen, wenn die Ferien vorbei sind und die Schule wieder startet. Die Mamas, die sind allerdings oft froh, wenn die Kinder wieder aufstehen in der Früh und aus dem Haus sind und versorgt sind vor allem. Mama Alexandra freut sich, weil...
8: Auf endlich wieder Urlaub. Dass wir wieder Zeit für uns haben und auch mit Freunden treffen. Und ja, das ist dann jetzt für uns Urlaub.
6: 9 Wochen Ferien bei den Kindern und nur 5 Wochen Ferien von der Arbeit, das springt bringt meistens Stress, zumal die Frauen ja oft die Versorgung der Kinder während der Ferien auch managen müssen. Das sei eine Benachteiligung im Berufsleben, hat am Wochenende die Präsidentin der Wirtschaftskammer gemeint. Sie sagt, 9 Wochen Ferien sind zu lang. Was sagen Sie? Was sagt sie? Was brächten kürzere Ferien und warum geht das gar nicht?
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0: In den Klassenzimmern, an der Bushaltestelle, im Zug, heute ist wieder überall. Ihnen ist es aufgefallen, ein bisschen mehr los. Die Schule hat gestartet. Aufatmen, vor allem bei den Müttern, weil die meistens diejenigen sind, die das Ferienprogramm und die Obhut managen müssen. Eine Herausforderung, sagen die.
1: Stressig, anstrengend, wenn alle berufstätig sein und wenn es Omas und Betreuungseinrichtungen nicht gibt, dann ist das intensiv.
2: Das ist eine organisatorische Meisterleistung, vor allem wenn keine Großeltern da sind.
3: Ja, und jetzt pünktlich zum Schulstart hat sich da auch eine alte Diskussion wieder ganz neu aufgetan. Die Sommerferien, sind denn die zu lang? Wirtschaftskammerpräsidentin Martha Schulz hat jetzt am Wochenende eine Verkürzung der Sommerferien gefordert.
4: Vielleicht sollten wir auch darüber mal diskutieren, ob es wirklich 9 Wochen Sommerferien braucht, damit wir da einfach auch die Verbesserungen für den Frauen auch in diesem Bereich bekommen. Weil wir wissen schon, dass die Care-Arbeit immer noch vorwiegend in Österreich die Frauen machen. In unserem Kulturkreis sind eigentlich 6 Wochen so die Essence, wenn wir bei unserem Nachbarn auch schauen. Ich glaube, das wäre Verbesserungen einerseits für diejenigen, die Kinder haben und die ganzen Betreuungspflichten ja auch übernehmen müssen in der Zeit, wo viele geschlossen sind.
0: Also 6 statt 9 Wochen Ferien, also das sagt Martha Schulz, Florian.
3: Ja, anders sieht das wieder Bildungsminister Christoph Wiederkehr von den NEOS. Der ist gegen eine generelle Verkürzung der Sommerferien und auch unser Tiroler Landeshauptmann Anton Mattle ist da dagegen.
5: Ich höre von Pädagoginnen und Pädagogen, die Kinder brauchen auch eine gewisse Zeit, um sich zu erholen. Auch die Pädagogen brauchen die Zeit zum Nacharbeiten. Und bitte, die Zeit ist nicht wirklich so kurz, weil es gibt ja auch das Angebot der Sommerschule, die also durchaus auch gut genutzt werden. 2 Wochen im Vorfeld, die man ganz einfach auch für die Vorbereitung des kommenden Schuljahres nimmt. Also ich würde jetzt einmal bei dieser Regelung auch bleiben.
0: Die Meinungen gehen also da auch in der Politik auseinander. Deswegen wollen wir das auch heute mit Ihnen diskutieren.
3: Wir fragen, sind 9 Wochen Sommerferien echt zu lang?
0: Oder passé?
3: Ja, oder und warum? Oder warum nicht?
0: Gerne anrufen, mitreden, 0800. Sie kennen die Nummer wahrscheinlich eh noch. 0800 22 69 22, so geht's ins Studio.
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0: Schönen Nachmittag am Montag. Tirol am Wort ist wieder da.
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0: Ausgerechnet zu Schulbeginn, wo die Laune bei vielen Schülerinnen und Schülern ohnehin am Tiefpunkt ist, sollen jetzt auch noch die Ferien kürzer werden, Florian.
2: Deshalb fragen wir jetzt einmal bei denen nach, die es dann wirklich auch betreffen würde, die Eltern.
3: Ja, zu lang, weil da vergessen sie manchmal die Hälfte wieder.
4: Zu lang? Das würde ich eigentlich nicht sagen. Nein, die Kinder sollen es richtig erholen, die sollen es genießen mit den Familien. Man muss auch lernen, sich selber zu beschäftigen, kreativ zu sein, Abwechslung.
5: Ich glaube, die Schüler haben das verdient nach so einer Schulzeit, dass das in dem Ausmaß so bleibt. Ich glaube schon, dass das so sein sollte.
2: Und was sagen die Tiroler Schülerinnen und Schüler selbst dazu?
6: Ich finde sie nicht so lang.
7: So, man findet sie eigentlich meistens zu kurz, so wenn die Schule wieder losgeht.
8: Sie soll halt noch länger sein.
9: Also ich gehe einen Monat arbeiten und danach anderthalb Monate Ferien. Und darum finde ich die eigentlich nicht so lang.
10: Seien eigentlich genau richtig, also nicht länger und nicht kürzer, passen genau.
11: Ferien sind viel schöner. Kein Mensch, glaube ich, geht gerne in die Schule.
0: Kein Mensch geht gerne in die Schule. Aber ja, da gibt es sicher welche, die auch gerne Ferien haben und dann im September oder vielleicht doch noch früher starten möchten und gerne in die Schule gehen.
12: Die Ferien sind einfach so lang und ich freue mich auf die Schule, dass ich wieder arbeiten kann, dass ich lernen kann.
13: Wohl, eigentlich schon fein, weil da siehst du alle Freunde wieder in der Früh und in die Ferien halt, da siehst du nicht alle. Und die Ferien sind jetzt schon ein wenig lang. Es ist schon fein, wenn sie so zwei Wochen kürzer waren oder so. Und dafür im Winter oder im Herbst so zwei Wochen länger. Jetzt wird es langsam langweilig.
14: Es sollten ein bisschen aufgeteilt werden und im Jahr, es wäre vielleicht besser.
15: Naja, so Ferien sind schon super und ich freue mich schon, dass sie lang sind, aber irgendwie ist dann so lange Pause, dass es doch besser fände, wenn sie aufgeteilt werden.
0: Kürzer und dafür aufgeteilter, auch das ein Ansatz.
2: Auch eine Möglichkeit. Was da mal mit den Sommerferien? Wie würden denn Sie das am liebsten handhaben?
0: Im Sommer verkürzen oder doch so lassen? Die Maria zum Beispiel, die hat uns angerufen unter 0800 22 69 22. Und sie hat gemeint, bei den Kindern könnte man ja 9 Wochen lassen. Aber die Lehrer, die brauchen nicht 9 Wochen im Sommer frei. Die könnten ja einen Monat die Kinderbetreuung übernehmen.
2: Ja, auch eine Idee.
0: Auch eine Idee. Reden Sie mit, was fällt Ihnen dazu ein? Sind sie zu lang, zu kurz oder wie sollte man sie umgestalten, die Sommerferien?

0: Mit Eurythmics durch den Nachmittag. Thorn in my side. Jetzt ist es 14.30 Uhr, halb drei. Die Informationen, zuerst ein kurzer Blick auf Tirol Straßen. Es gibt Stau und 10 Minuten Zeitverlust auf der A12 Interlautobahn Richtung Bregenz. Und zwar stehen sie da zwischen Wattens und Innsbruck Ost. Das war's aber schon. Ansonsten keine längeren Wartezeiten. Wünsche Ihnen gute Fahrt.
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2: Am Mikrofon begrüßt Sie Theresa Kleinheinz. Die Fischereiverbände der Alpenländer fordern mehr Renaturierung von Bächen und Flüssen. Die Auswirkungen der Klimakrise auf die heimischen Gewässer würden spürbar zunehmen, so der Tiroler Fischereiverband in einer Aussendung. Steigende Wassertemperaturen und häufige Extremwetterereignisse belasten die Ökosysteme zunehmend, heißt es darin. Deshalb brauche es eine ökologische Aufwertung der Bäche, Flüsse und Seen im Alpenraum, etwa indem Tabuzonen definiert werden, wo keine Wasserkraftwerke errichtet werden dürfen. Tausende historische Fotos aus dem Bestand des Forums Alpbach sollen jetzt in Innsbruck digitalisiert und mit Hilfe von künstlicher Intelligenz analysiert werden. Die KI soll bei der Gesichtserkennung und der Einordnung in eine Datenbank helfen, berichtet Diana Feudel.
3: Das Brennerarchiv der Universität Innsbruck hat im Vorjahr 60 Kisten voller Archivmaterial des Forums Alpbach als Schenkung bekommen. Darunter 12.000 Fotografien aus 7 Jahrzehnten, von 1945 bis 2015. Um die riesige Menge an Bildmaterial zu bewältigen, setzt man beim Brennerarchiv auch auf künstliche Intelligenz. Die Fotos werden eingescannt und dann mittels KI die Gesichter darauf analysiert, um ähnliche Aufnahmen zu finden, was dann die Zuordnung zu Namen und Personen erleichtert. Das heißt es. Eine besondere Herausforderung seien dabei Schwarz-Weiß-Fotos, weil KI-Modelle eigentlich anhand von modernen Farbbildern trainiert werden. Die eigentliche Archivarbeit wie die Verknüpfung von Informationen oder die geschichtliche Einordnung soll weiter durch menschliche Mitarbeiter erfolgen. Die greifen auch auf ältere Einheimische in Alpbach zurück, um Personen auf den Fotos zu identifizieren.
2: Der Bad Heringer Cheppe Keindl hat österreichische Triathlon-Geschichte geschrieben. Der 27-Jährige landet gestern über die olympische Distanz von 1,5 Kilometer Schwimmen, 40 Kilometer Radfahren und 20 Kilometer Laufen auf dem dritten Platz und damit als erster Österreicher in einem Rennen der WM-Serie auf dem Podest.
4: Erstes Podium ja, auf der höchsten Ebene im Triathlon in der WTCS-Serie ist ja, auf jeden Fall ein Traum, der in Erfüllung geht. Und ja, ich war am Ende ganz knapp dran, lange in Führung gewesen und dann am Ende, sagen wir mal, vom Olympiasieger niedergesprintet zu werden, ist definitiv keine Schande und ja, Podium, unglaublich happy.
2: Sagt Cheppe Keindl. Der Bad Heringer befindet sich heuer in Topform. Im aktuellen Olympia-Ranking liegt er auf Platz 2.
0: Noch zum Wetter. Trocken, aber noch mit vielen Wolken, so geht's durch den Nachmittag. Immerhin zwischendurch kommt die Sonne in ganz Tirol heraus und über Nacht ziehen die Wolken dann ab und morgen am Dienstag wird's ein sonniger Spätsommertag. Oft ist es von der Früh weg strahlend sonnig. Mit der Kraft der Septembersonne bekommen wir dann auch bis zu 28 Grad morgen. Auch am Mittwoch schönes Wetter. Donnerstag, Freitag wird's ein bisschen regnerisch und zum Wochenende hin schaut's aber wieder sehr sonnig aus.
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0: 9 Wochen Ferien sind zu lang und benachteiligen besonders Frauen. In 9 Wochen vergessen besonders die jüngeren Schüler wieder alles. Besser mehr Pausen unterm Jahr und kürzere Sommerferien, das hört man oft, wenn es darum geht, sind unsere Ferien zu lang. Aber 9 Wochen Sommerferien, das ist auch viel Erholung. Vielleicht müssen sich Kinder auch oft langweilen, um wieder kreativ zu werden. Auch das natürlich eine Frage, der wir nachgehen. Wir reden auch gleich mit den Eltern, was die sich so vorstellen, die Tiroler Eltern, in Kürze in Radio Tirol.
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0: Hoffentlich alles rundherum voll ausgeruht und erholt. Nach 9 Wochen Ferien haben heute die Schulen wieder angefangen. Die Schülerinnen und Schüler sind wieder in der Schule. Und 9 Wochen Ferien, das hat viele an den Rand ihres Organisationsvermögens gebracht, weil die Kinder ja immer versorgt werden auch müssen. Und darüber reden wir heute. Ist es vielleicht auch zu lang Anstoß dafür? Auch die Aussagen der Wirtschaftskammerpräsidentin Schulz, die gemeint hat, sind zu lang und damit auch wieder die Diskussion angestoßen hat. Mail haben wir dazu bekommen.
1: Wir haben eine E-Mail bekommen von der Andrea aus Maurach am Aachensee. Die schreibt da im Namen ihrer Cousine, die hat 3 Kids daheim und die schreibt da sind beide Eltern mit der Kinderbetreuung voll beschäftigt und das ist echt mit 5 Wochen Urlaub, da braucht man viel Geld und viel Organisationstalent, um die Betreuung über den Sommer aufrechtzuerhalten. Und die Andrea schreibt da auch ganz interessant, warum sie jetzt im Namen ihrer Cousine schreibt. Ja, weil heute der erste Schultag ist. Einen Tag freigenommen hat sich ihre Cousine voll im Organisationsmodus etc. etc. Die Schule endet um 9.20 Uhr, morgen dann nur 3 Stunden Unterricht. Mittagessen gibt es auch erst ab nächster Woche. Also schreibt uns die Andrea eigentlich noch eine weitere Ferienwoche jetzt, die Eltern stemmen müssen.
0: Dann sind wir schon bei 10 Wochen. 9 Wochen Ferien, das sind zu viel, meint auch der Helmut bei uns am Telefon. Hallo Helmut im Zillertal daheim, gell?
2: 9 Wochen waren für mich also vollkommen in Ordnung. Weil wenn halt Eltern oder in einer Großfabrik oder große Firmen arbeiten, dann ist die Urlaubsplanung bei 9 Wochen Frühlings oder besser, als wenn man nur 6 Wochen hat.
0: Mhm, weil dann also alle in Urlaub sind, wenn die 6 Wochen sind, ja.
2: Mhm. Genau, nicht? Und dann, ich arbeite in der Seilbahnbranche und das ist auch ein Wirtschaftsfaktor, die 3 Wochen. Also ich arbeite in der Seilbahnbranche und wo die Seilbahnen mittlerweile in den Sommertourismus, in die Kinderspielplätze investieren, das ist wahnsinnig viel Geld und das sollte man nicht mit 3 Wochen anwählen, weil dann haben wir 3 Wochen Ferien daheim.
0: Also wenn nur 6 Wochen Ferien wären, dann ist das alles umsonst, mehr oder weniger. Helmut, danke schön und liebe Grüße ins Zillertal.
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Schönen Nachmittag mit Radio Tirol. Heute war der erste Schultag. Die Schultüten sind verteilt worden. Die Tafelklassler haben den Platz in der Klasse zum ersten Mal sich angeschaut, sind zum ersten Mal in der Schulbank gesessen. Alles sehr aufregend. Und die anderen, die nicht... Schönen Nachmittag mit Radio Tirol. Heute war der erste Schultag. Die Schultüten sind verteilt worden. Die Tafelklassler haben den Platz in der Klasse zum ersten Mal sich angeschaut, sind zum ersten Mal in der Schulbank gesessen. Alles sehr aufregend. Und die anderen, die nicht zum ersten Mal da sind, die hat

0: Demoskopie und Demografie, Christoph Haselmeier, beauftragt für uns eine telefonische Umfrage zu machen. Dieses IFDD hat 1000 Erwachsene befragt über 18 Jahren. Und da hat sich dann eben gezeigt, dass für eine Verkürzung der Sommerferien, jetzt ohne jetzt zu sagen ein Tag oder drei Wochen, haben sich so 50% dafür, eher dafür ausgesprochen. Gleichzeitig aber für eine Verschiebung der Sommerferien, das war jetzt nicht so, das war jetzt nicht so beliebt. Oder auch die Frage, man
1: Verschiebung, das heißt Verschiebung, meinen Sie, dass man dann zwei Wochen schon auf die Pfingsten legt
0: zum
1: oder
0: Beispiel,
1: so?
0: Ja, genau, da hat es wenig Zustimmung gegeben, wo sehr, sehr viel letztendlich die meiste Zustimmung gegeben hat, also ich glaube fast drei Viertel, war dann schon in dem Bereich, die erste Schulwoche auch für Wiederholung, für sozusagen ein Wiederankommen zu nutzen. Und sozusagen über das eine Woche kürzere Sommerferien, dafür eine Woche Ankommen zu machen. Und was beeindruckend war, 85% haben gesagt, das war eine österreichweite Umfrage, sie wünschen sich mehr Informationen zur Ferienbetreuung.
1: Also so das könnte wirklich geholfen werden, wenn man da...
0: Haben wir da wirklich einen Bedarf, ja. Und somit ist die Position des Landeselternverbands Tirol ganz klar. Wir sind immer für eine transparente, offene Diskussion da und wir sagen... Man kann sich mit den Stakeholdern doch an den Tisch setzen, dass man gemeinsame Schnittmengen sucht mit den Lehrern, Lehrerinnen, mit der Wirtschaft, mit den Bildungsbehörden und diesen ganzen, den Eltern, den Schülern.
1: Ja,
0: ganz,
1: genau.
0: ganz wichtig. Ja. Dann bitte auch mit Wissenschaftlern und dann muss man eine Schnittmenge suchen und sozusagen nicht über die Medien Standpunkte diskutieren, das bringt der Sache einfach nichts.
1: Und vielleicht muss man auch nicht gleich über Verkürzung auf 6 Wochen reden.
0: Zum Beispiel, dass man mal sagt, okay, eine gemeinsame Schnittmenge wäre, dass man sagt, eine Woche, über die kann man diskutieren, die kann man vielleicht aufteilen in das Wintersemester. Dann hören wir aber natürlich wieder von den Lehrervertretern, dass sie zu Recht sagen, dass das Sommersemester ohnehin ja schon so segmentiert ist durch die vielen Feiertage und Ferien, dass es dort pädagogisch auch schwierig ist. Und diese Diskussionen, das geht nur gemeinsam mit allen am Tisch, sage ich mal.
1: In dieser Hinsicht bleibt es spannend. Über diese Frage wird sicher noch viel geredet werden. Herr Tremmel, vielen Dank. Schöner Schulbeginn, kann man sagen,
0: danke.
1: Zu Ihnen auch, oder?
0: Ja, vielen Dank für das Gespräch. Die Kinder haben sich mehr oder weniger gefreut.
1: Servus.

0: Radio Tirol hier. Einen angenehmen Nachmittag. Heute am 14. September. Endlich, die Sommerferien sind vorbei. Denken sich viele Eltern, 9 Wochen sind schon lang. Deswegen wird jetzt gefordert, dass Sommerferien kürzer werden. Florian Sabe.
1: Wirtschaftskammerpräsidentin Martha Schulz hat das gefordert. Nicht alle sind aber von dieser Idee jetzt aber ganz so überzeugt. Wir haben mit Peter Spanbeuchel, dem Vorsitzenden der Tiroler Lehrergewerkschaft, gesprochen.
2: Ja, wir reagieren auf den Vorschlag gar nicht, weil er im falschen Gremium gestellt ist, weil es hängt natürlich sehr vieles dran. Wir haben auf Wunsch der Wirtschaft die Semesterferien verlegt im kommenden Schuljahr. Das ist aus pädagogischen Gründen aus meiner Sicht nicht besonders schlau, weil das zweite Semester extrem kurz wird. Wir reden auch nicht von 9 Wochen Sommerferien, sondern von 7, weil es das Angebot der Sommerschule gibt für alle jene, die das wollen. Das heißt, die Diskussion, die wir dann führen, führen wir dann um eine Woche. Ob man die wirklich führen soll, ist eine große Frage, weil an den Ferien hängt halt sehr viel. Das heißt, das ist aus meiner Sicht ein Saga, der vielleicht gut ankommt, aber der einfach nicht zu Ende gedacht ist.
0: Sagt der Lehrergewerkschafter. Was, Florian, sagt Tirol?
1: Wir haben gefragt, sind 9 Wochen Schulferien, Sommerferien zu lange? Das haben wir auf unseren Social-Media-Kanälen Instagram und Facebook gefragt. Und da sagen 32% nur ja, also ein Drittel sagt, sie sind zu lange, die Sommerferien. Und die Mehrheit, 2/3, sagt nein, die Sommerferien sind nicht zu lang. Und uns haben auch ganz, ganz viele Nachrichten erreicht, warum sie eben nicht zu lang sind. Da haben sich auch viele Schülerinnen und Schüler bei uns gemeldet. Die schreiben ja, viele machen Praktika im Sommer, 4 Wochen lang, 5 Wochen lang, 6 Wochen lang. Und sie wollen sich einfach auch nach dem Schulpraktikum oder nach dem Ferienpraktikum dann schon auch noch erholen. Also Ferien sind nicht gleich Ferien, sondern da kommen auch viele Praktika dazu, schreiben uns Schülerinnen.
0: Genau, ich glaube auch die Älteren, die Jugendlichen, die muss man auch nicht, die brauchen ja die Obhut nicht. Die sind ja eigentlich versorgen sich selber mehr oder weniger, oder das geht dann. Aber gerade bei den Jüngeren, da ist natürlich auch die Versorgung und die Obhut eine Frage, wo tut man sie hin, wenn die Eltern nicht Urlaub haben. Das ist vielleicht auch eine noch zweischneidige Sache. Aber natürlich, wenn man arbeitet, dann ist es schon gut, 9 Wochen frei zu haben, wenn man einen Monat arbeiten muss davon. Unsere Homepage, da haben wir auch eine
1: Da schaut es ein bisschen anders aus. Da haben wir auch gefragt, sind die Sommerferien zu lang? Und da sagen 23%, also ein Viertel, nein, sie sind nicht zu lang. 9 Wochen sind ideal. Fast 50%, also die Hälfte, sagt, ja, sie sind zu lang, sie sollten so 1 bis 2 Wochen kürzer sein. Und dann sagen nochmal 30%, sie sollten 3 bis 4 Wochen kürzer sein. Also die Hälfte ist für eine Kürzung 1 bis 2 Wochen kürzer,
0: sagen die. Also doch auch eindeutig, bei denen, die bei uns heute abgestimmt haben. Das ist natürlich alles nicht repräsentativ. Wir haben die Diskussion gehabt, 9 Wochen Ferien zu kurz oder zu lang, und wir haben verschiedene Standpunkte gehört, und man kann eines sagen, bis sich da alle geeinigt haben, da geht noch viel Wasser den Inn runter. Und,
1: dauert noch ein Schuljahr mindestens.
0: Ja, mindestens. Also die nächsten Ferien, 9 Wochen im Sommer, die sind und bleiben gesichert.

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1: Im Studio Andreas Lechner. In den USA haben die Chefs führender Entwickler von künstlicher Intelligenz am Wochenende dazu aufgerufen, wegen der Gefahren der neuen Technologie ihre Entwicklung zu verlangsamen. Allerdings stehen dem der harte Wettbewerb in der Milliardenbranche, die Vorbehalte der US-Regierung sowie geopolitische Faktoren im Wege. Aber lässt sich KI überhaupt noch einbremsen? Das frage ich René Meyerhofer, den Vorstand am Institut für Netzwerke und Sicherheit an der Johannes-Kepler-Universität in Linz.
2: Das, was wir jetzt an Vorfällen gesehen haben, das kommt aus den ganz großen Rechenzentrumsbetreibern, OpenAI und andere, die sehr viele Ressourcen haben. Die kann man, das sind nicht so viele weltweit, die kann man, wenn man sich dafür entscheidet, sehr wohl politisch regulieren. Wenn man die Frage stellt, wer hat denn normalerweise die Verantwortung, wenn ein Angriff auf ein kritisches IT-System erfolgt, dann sind das üblicherweise Menschen, die die Verantwortung übernehmen müssen. Wenn das einzelne Hacker in der Vergangenheit waren, wurden die zur Verantwortung gezogen. Warum wird jetzt nicht die Frage gestellt nach der persönlichen oder organisatorischen Verantwortlichkeit der entsprechenden Managementfunktionen bei OpenAI und anderen Firmen. Also da hätte man schon die Möglichkeit, sehr schnell gegenzusteuern, und da sehe ich auch den Handlungsbedarf.
1: Sagt René Meyerhofer. Auch Österreich arbeitet nun an einer neuen KI-Strategie. Das Bundeskanzleramt hat dafür den Staatssekretär für Digitalisierung Alexander Pröll beauftragt. Nach der Festveranstaltung zu Jörg Haiders Parteiübernahme vor 40 Jahren am Wochenende geht FPÖ-Obmann Herbert Kickl auf Herbsttour. Unter dem Motto „Wir sind für euch da“ bewerben die Freiheitlichen ab dem 26. September österreichweit ihre Politik, wie Astrid Petermann berichtet.
3: FPÖ-Chef Herbert Kickl will und wird präsent bleiben mit einer Tour durchs ganze Land. FPÖ-Generalsekretär Michael Schnidlitz.
4: Und zwar, und das ist jetzt der Unterschied zur Bundesregierung, nicht gegen die Menschen, sondern mit den Menschen. Nicht auf Kosten der Menschen, sondern für die Menschen.
3: Spart Schnidlitz nicht mit Kritik an der Regierung. Die Regierungspolitik sei abgehoben und empathielos. Die FPÖ würde ihre Politik daran messen, wie es den Menschen gehe, so Schnidlitz. Heimatherbst nennt das die FPÖ. Am übernächsten Wochenende soll die Tour starten in Matrei in Osttirol. Das Finale soll am Nationalfeiertag in Wien über die Bühne gehen.
1: Gleich mehrere europäische Regierungschefs haben beim Arktis-Gipfel in Finnland vor Russland gewarnt. Der Angriff auf einen Zug nahe der polnischen Grenze am Wochenende habe gezeigt, dass Russland von Tag zu Tag aggressiver werde, sagte etwa Finnlands Regierungschef Petteri Orpo. Die Antwort darauf müsse sein, dass man die Ukraine in ihrem Abwehrkampf gegen die russische Invasion noch entschiedener unterstütze als bisher, so Orpo weiter. Das Trinkwasser in Hainburg in Niederösterreich im Bezirk Bock an der Leitha ist durch Bakterien verunreinigt und sollte vor dem Genuss mindestens 3 Minuten abgekocht werden. Das hat die Stadtgemeinde mitgeteilt. An einer Behebung des Problems werde, Zitat, mit Hochdruck gearbeitet, wurde betont. Das waren die Nachrichten mit Andreas Lechner.
5: Zum Wetter, das Tirolwetter. Der Montag geht heute trocken zu Ende und es gibt tirolweit zumindest zwischendurch wieder Sonnenstrahlen. Morgen am Dienstag, dann ist etwas Nebel in der Frühlässig. Der verzieht sich aber rasch und dann ist es im ganzen Land supersonnig mit bis zu 28 Grad. Sicher unterwegs sind Sie mit dem Radio Tirol Verkehrsservice. Auf den Straßen sind wieder Schüler unterwegs. Achtung, wenn Sie im Stadtgebiet oder im Dorf unterwegs sind. Und ansonsten auf den Tiroler Straßen, es gibt keine Meldungen mehr. Sie sollten überall ohne Probleme vorankommen. Gute Fahrt. Montagnachmittag, Tirol ist bei der Arbeit. Auch die Schüler sitzen wieder vor den Hausübungen. Von selber geht nichts weiter, deswegen packen wir es wieder. Erfolgreichen Nachmittag an die Werkbank, in die Küche, ins Büro oder ins Geschäft oder an den Schreibtisch daheim. Ein Song mit viel Energie gleich für uns. Koleski, Take Me Where the Sun is Shining gibt's gleich. Oder Musik aus Österreich. Reinhard Fendrich würfelt mit uns und den Anfang, den machen jetzt die Netz in the Dutch Mountains. Erfolgreichen Montag!

0: Dezember.
1: Der Reinhard mit uns im Nachmittag. 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
1: Ein nächster großer Hit kommt jetzt von einem Mann. Ganz in Schwarz. Mit einer eindringlich gezupften Gitarre und einer charismatischen Stimme. Oft hochprozentig ist er aufgetreten. Country-Gigant Johnny Cash. Er singt, ich bin auf Linie, ich bleibe in der Spur. Ich halte die Augen offen, ich benehme mich anständig. Oder ganz einfach, I walk the line, jetzt in Radio Tirol.
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0: Hallo, das Guten Morgen Tirol-Team da.
1: Die Claudia und die Barbara.
0: Claudia, sollen wir es echt tun?
1: Ja klar, mach das, Barbara. Gib ihn einen Schubser.
0: Aber wenn er gar nicht schwimmen kann.
1: Ja, dann ist ja die Wasserrettung zur Stelle.
0: Und schwuppdiwupp, drinnen ist er eben, unser Redakteur Florian Seibel, und taucht dann in Guten Morgen Tirol wieder auf. Hoffentlich.
1: Genau, mit vielen interessanten Einblicken in die ehrenamtliche Arbeit der Wasserrettung.
2: Unser Leitsatz ist, wir wollen aus jedem Nichtschwimmer einen Schwimmer machen und aus jedem Schwimmer einen Rettungsschwimmer.
1: Warum es da auch Jetskis und Motorboote braucht.
0: Und wie man tatsächlich jemanden richtig aus eisigen Fluten rettet. Und wie immer hupfen mit Ihnen hinein in Guten Morgen Tirol.
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0: Rastafari, Bob Marley in Radio Tirol mit Three Little Birds. Da ist es ganz entspannt, auch auf den Tiroler Straßen momentan entspannt. Es ist genau 4:30 und wir haben keine Meldungen. Sie sollten ohne Probleme vorankommen. Gute Fahrt.
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2: Am Mikrofon begrüßt Sie Theresa Kleinheinz. Die für heute geplante Öffnung der Unterflurtrasse im Inntal verzögert sich. Seit heute früh sollten nach dem Abschluss von Bauarbeiten viele Züge wieder die unterirdische Trasse benutzen. Allerdings macht den ÖBB derzeit noch ein Softwareproblem im Bereich der Zugsicherung zu schaffen. Man arbeite mit Hochdruck an der Behebung, heißt es. Derzeit ist noch nicht klar, wann der Bahntunnel wieder befahren werden kann. Inwiefern unterscheidet sich die Länge der Schulwege, je nachdem, ob man in der Stadt oder am Land wohnt? Antworten darauf liefert jetzt eine Erhebung im Auftrag des ORF und der APA. Bei Volks- und Mittelschulen gibt es demnach wenig Unterschiede zwischen ländlichen Regionen und den Städten. Bei Gymnasien und berufsbildenden höheren Schulen tut sich dagegen eine deutliche Kluft auf, berichtet Georg Oberhammer.
3: Volksschulen sind im Schnitt in ein paar Minuten Autofahrt zu erreichen. Immerhin steht praktisch in jeder Gemeinde eine eigene Volksschule. Auch bei Mittelschulen ist die durchschnittliche Entfernung noch überschaubar. Allerdings hat da die Gemeinde Hinterhornbach im Mauserfern schon eine der längsten Anfahrtszeiten in Österreich. Im Schnitt sind es dort 27 Minuten, zeigt eine Auswertung von ORF gemeinsam mit Forschungsinstitut Foresight und Austria Presseagentur. Dabei wurde der geografische Mittelpunkt aller Gemeinden hergenommen und die Fahrzeit mit dem Auto zu den Schulen berechnet. Bei der Entfernung zum nächsten Gymnasium oder zu einer berufsbildenden höheren Schule gehören gleich 3 Gemeinden in Tirol österreichweit zu den Kommunen mit der längsten Anfahrtszeit. In Kaisers und Steg im Außerfern sowie in Sölden im hinteren Ötztal muss man laut der Studie im Schnitt gut 50 Minuten Autofahrt zur nächstgelegenen höheren Schule einrechnen.
2: Im Tivoli-Stadion in Innsbruck fahren momentan die Bagger auf. Der Grund, es wird ein neuer Rasen verlegt. Dafür müssen die Grasnarbe sowie 10 cm des Bodens abgetragen werden. Anschließend wird ein neuer Rasen verlegt. Insgesamt kostet der Austausch 240.000 Euro. Zuletzt hatte WSG-Tirol-Trainer Philipp Semlitsch die Rasenqualität im Tivoli kritisiert. Seine Mannschaft ist es auch, die am 10. Oktober das erste Spiel auf dem neuen Untergrund absolvieren wird.
0: Willkommen zum Wetter. Heute Nachmittag lockern die restlichen Wolken langsam auf. Früher oder später scheint dann verbreitet die Sonne und die Temperaturen momentan in Flirsch 19 Grad, Elmen 18 Grad, auch in Seefeld und in Kitzbühel momentan 18 Grad. In Innsbruck messen wir 22, Brutz 23 Grad. In Lienz, da gibt es viel Sonne und da schon aktuell 25 Grad heute. Morgen am Dienstag geht's weiter, da gibt es wieder mehr. Bis 28 Grad sind möglich mit viel Sonne und bis auf etwas Nebel in der Früh hat der Tag kaum Schönheitsfehler. Oft ist es von der Früh weg strahlend sonnig und dann bleibt es über weite Strecken oft wolkenlos morgen. So viel zum Wetter. Jetzt gibt Michael Jackson das Tempo vor, beziehungsweise auch den Takt. Du erfolgreichen Nachmittag.
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1: Zum Almausklang laden die Bergbahnen Elmau zu den Almfestwochen am Hartkaiser. Noch heute, am Mittwoch und am Freitag findet von 11 bis 15:30 Uhr bei der Bergstation ein Ständemarkt statt. Und ab mittags spielt Live-Musik. Wie man nach der Babypause erfolgreich ins Berufsleben zurückkehren kann, erfährt man bei einem Online-Infotermin der Arbeiterkammer. Mama macht Karriere. Morgen um 9.30 Uhr per Internet. Die AK Tirol bittet um Anmeldung. Das Land Tirol und die Eva Lind Musikakademie Tirol vergeben den Tirol-Klassik-Sängerpreis. Morgen findet im ORF Tirol Studio 3 das Finale statt. Sängerinnen und Sänger stellen sich ab 20 Uhr einer Jury. Der Eintritt ist frei. Um Anmeldung wird gebeten.
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0: Africa im Radio Tirol. Das ist Toto. Gleich freuen wir uns auf Whitney Houston davor. Hallihallo, Sibylle Brunner ist bei uns.
1: Hallo, schönen Nachmittag.
0: Sibylle, und plötzlich war alles weg. Licht aus, Heizung weg, sogar die Klospülung hat versagt. Ein Blackout, kein Strom mehr. Wir erinnern uns vielleicht an Berlin oder an Spanien. Dort haben die Menschen das schon erlebt. Und diese Ereignisse zeigen uns auch, dass so ein Blackout auch bei uns gar nicht so unwahrscheinlich wäre.
1: Nein, ganz und gar nicht. Das kann eigentlich jederzeit der Fall sein. Wir wissen ja, die Cybersicherheit, die ist nicht mehr überall gegeben. Und die Bewohnerinnen und Bewohner, die Klientinnen und Klienten des alten Wohnheims in Kitzbühel, die haben sozusagen heute ausprobiert, was denn dann zu tun ist. Mhm. Sie waren nämlich heute einen Tag ohne Strom. Da wird eine Hauptleitung renoviert. Und sie konnten das üben, sie konnten das trainieren. Und wie das Ganze aussieht, was auch die Mitarbeiterinnen und Mitarbeiter des alten Wohnheims in Kitzbühel gemacht haben, das sehen wir in unserer Sendung am Abend. Und ich glaube, das wird recht spannend.
0: Genau, gut zu erfahren. Wir sind schon ein bisschen vorbereitet drauf, sagen wir mal so. Und wir schauen nach Südtirol. In Südtirol heute geht es am Abend zum Minigolf-Speed-Dating. Was ist das, Sabine Amhoff? Hallo.
2: Hallo, hallo. 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Und bei uns geht es also sozusagen um den Abschlag der Liebe am Abend.
0: Man trifft nicht nur den Ball, sondern vielleicht auch die große Liebe.
2: Den richtigen.
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1: Im Studio Andreas Lechner. Die Europäische Union will, dass ab Jänner 2027 mehr Frauen in Aufsichtsräten vertreten sind. Konkret sieht die neue Regelung für börsennotierte Unternehmen 40 statt wie bisher 30% Frauen vor. Niklas Lercher mit den Einzelheiten.
2: Für Frauen sei der Weg in den Aufsichtsrat von Unternehmen nach wie vor oft versperrt, betont Frauenministerin Eva-Maria Holzleitner von der SPÖ. Vielfach zähle nicht die Qualifikation,
3: sondern Netzwerke, Bekanntschaften.
2: Die Umsetzung der EU-Richtlinie Women's on Boards soll Abhilfe schaffen. Ab dem kommenden Jahr müssen 40 statt bisher 30% Frauen im Aufsichtsrat von börsennotierten Unternehmen sitzen. Die Frauenministerin sieht sich durch eine neue Studie der Forschungs- und Beratungsstelle Arbeitswelt bestätigt, die zeige,
3: dass die Quote wirkt.
2: Auch ÖBB-Aufsichtsrätin Brigitte Ederer ist überzeugt, dass gemischte Teams
4: die Grundlage für wirtschaftlichen Erfolg sind.
2: Die Frauenministerin ist auch für eine Quote in Vorständen, wo der Frauenanteil verschwindend gering ist. Dafür gibt es in der Dreierkoalition aktuell aber keine Mehrheit.
1: Der Preis für europäisches Erdgas ist deutlich gestiegen. Eine Megawattstunde kostet seit heute knapp 84 Euro. Das ist ein Plus von 5% und zugleich der höchste Stand seit Ende 2022. Gründe dafür sind laut Experten Lieferausfälle aus den Fördergebieten am Persischen Golf infolge des Iran-Konflikts. Das europaweite Tierschutzprojekt Gut Eiderbichl in Salzburg hat einen neuen Meilenstein erreicht. Mit einem Pferd zog jetzt das 10.000. gerettete Tier ein. Das Pferd kam aufgrund einer chronischen Lahmheit am rechten Bein als Ex-Polizeipferd der Reitstaffel München auf das Gut Eiderbichl und lebt jetzt im Stammhaus in Hendorf am Wallersee bei Salzburg. Neben Tieren aus behördlichen Abnahmen wenden sich inzwischen immer häufiger auch Tierhalter an Gut Eiderbichl, die ihre Tiere aus wirtschaftlichen Gründen nicht mehr versorgen können. Das hat die zuständige Organisation heute mitgeteilt. ÖFB-Teamchef Ralf Rangnick hat vor kurzem den Kader für die anstehenden Spiele in der Nations League bekannt gegeben. Dabei setzt der 68-Jährige gegenüber der WM auf 9 neue Spieler, wie Christoph Ott berichtet.
5: Zum einen geben Spieler wie Maximilian Wöber, Junior Adamo und Marco Krühle Comeback im Team. Und zum anderen sind erstmals die Torhüter Lukas Jungwirt vom LASK und Christian Zawiszycki von Salzburg sowie Austria-Jungster Vasilija Markovic und Verteidiger Felix Bacher dabei. Nicht mehr im Kader steht nach Marko Arnautovic, der seine Nationalteamkarriere nach der WM beendet hat. Und Marcel Sabitzer, der sich eine Auszeit nimmt, nun mit Kapitän David Alaba ein weiterer wichtiger Leistungsträger der vergangenen Jahre.
6: Und das verändert natürlich auch ein bisschen die Führungshierarchie innerhalb der Mannschaft, was aber nicht schlecht sein muss. Ja. Ich meine, die waren in der Reihenfolge auch unsere Kapitäne. Also wird sich auch in diesem Bereich irgendwas jetzt Neues entwickeln.
5: Los geht's mit der Nations League in 10 Tagen mit dem Spiel in Linz gegen Israel.
1: Das waren die Nachrichten mit Andreas Lechner.
7: Das Wetter jetzt. Und da stehen uns 2 sommerlich sonnig warme Tage ins Haus. Heute, dieser Montag, geht trocken zu Ende mit ein bisschen Sonne jetzt, die da durchkommt. Und morgen dann wird es oft wolkenlos und wieder bis 28 Grad warm. Wunderbares Spätsommerwetter. Auch der Mittwoch bleibt sehr sonnig. Sicher unterwegs mit dem Radio Tirol Verkehrsservice. Gute Fahrt kann ich da nur wünschen. Alles im grünen Bereich. Wir haben keine Meldungen. Die Maria Bettina da. Servus. Heute Montag, Arbeitsnachmittag. Und da kommt uns diese Meldung gerade recht. Weil die Vorgesetzten, die sagen Radio aus, berufen sie sich einfach auf diese Studie. Auf diese Studie aus dem Studio. Die British Academy of Sound Therapy und Fly Research hat weltweit an die 8000 Personen befragt und 2 Drittel davon haben angegeben, ihren Job mit Musik wesentlich besser zu machen. Ihre Konzentration und auch die Effizienz würden dabei steigen. Deswegen starten wir noch mal hochkonzentriert durch an diesem Nachmittag mit diesem großen Hit zum Beispiel. The Tokens und The Lion Sleeps Tonight oder wunderschöner Song von Herbert Grönemeyer, Herbst erwachen. Auch das gleich bei uns in Radio Tirol und zuerst Roy Orbison jetzt, You Got It. 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

0: Herbert Grönemeyer mit seinem Herbsterwachen bei uns in Radio Tirol. Heute 14.09. Wir sind schon mittendrin im Herbst, auch wenn man es bei der Sonne gar nicht glauben möchte. Schönen Nachmittag wünsche ich Ihnen. Und wenn wir ein Nest für unseren Nachwuchs machen, dann ist das Schönste gerade gut genug, oder? Das rosa, hellblaue Babyzimmer. Entzückend. In der Tierwelt ist man da nicht ganz so wählerisch.
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0: Da wird der Nachwuchs auch mal in die Jauchegrube gelegt. Radio Tirol-Biologin Silvia Hirsch heute mit der Mistbiene.
2: Man kann anhand von Insektenlarven die Gewässergüte bestimmen. 1 bis 2 ist eine sehr gute Gewässergüte, das ist Trinkwasser. Und dort findet man Insektenlarven wie von Eintagsfliegen, Steinfliegen oder auch Lidmücken. Jetzt gibt es aber auch Insektenlarven, die in der Gewässergüte 5 leben. Gewässergüte 5 kann man sich so vorstellen, das sind Jauchegruben, Sickergruben oder der Schlamm entlang von Deichen. Das bedeutet viele Nährstoffe, aber kaum Sauerstoff zum Atmen. Die Larven, die das aushalten, sind die Rattenschwanzlarven von der Mistbiene. Sie haben so einen knapp 2 cm langen rundlichen Körper und dann ein fast doppelt so langes Saugrohr, mit dem sie Sauerstoff aus der Luft holen können. Weil das Saugrohr 4 cm lang und dünn ist, sind sie auch zu ihrem Namen gekommen, nämlich Rattenschwanzlarven. Das fertige Insekt heißt zwar Mistbiene, ist aber keine Biene, sondern eine Schwebfliege und die leben nicht mehr im Mist, sondern auf Blüten.
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Karl Peyer und Romeo und Julia in Radio Tirol und der Simon und die Lea und die Marie, die hatten heute ihren ersten Schultag. Ich hoffe, es ist gut gelaufen, sehr aufregend. Was sich sonst getan hat, gleich wieder bei uns in den Nachrichten.

0: Wir tanzen durch den Nachmittag mit Flashdance, What a Feeling, Irene Cara hier. Gleich im Blick auf Tirolstraßen.
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0: Hallo und gute Fahrt ins Auto. Sicher unterwegs sind Sie mit dem Radio Tirol Verkehrsservice und wir haben aktuell keine Meldungen.
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3: Mit Theresa Kleinheinz einen schönen Nachmittag. In Wörgl hat heute das erste Primärversorgungszentrum im Unterland den Betrieb aufgenommen. Es ist das vierte seiner Art in Tirol. Zuvor war das Bundesland jahrelang Schlusslicht bei diesen Einrichtungen. Betreiber in Wörgl ist das Diakoniewerk. Man setzt auf ein breites Angebot, erklärt Einrichtungsleiter Daniel Eder.
4: Wir können für jemanden, der keinen Hausarzt hat, der Hausarzt die Hausärztin sein. Oder wir können auch, wenn der eigene Hausarzt beispielsweise im Urlaub ist, die Vertretungsleistungen übernehmen. Und darüber hinaus haben wir in unserer Primärversorgungseinheit das erweiterte Team, Diätologie, Sozialarbeit. Wir bieten das soziale Rezept, das Social Prescribing an und ergänzen nur mit Ergotherapie, Physiotherapie, klinische Psychologie.
3: Sagt Daniel Eder. Zuvor hatte das Diakoniewerk heuer bereits ein Primärversorgungszentrum in Telfs eröffnet. Inzwischen sind 6 weitere in Tirol ausgeschrieben. Auch hier könne sich das Diakoniewerk eine Bewerbung vorstellen, heißt es. Tausende historische Fotos aus dem Bestand des Forums Alpbach sollen jetzt in Innsbruck digitalisiert und mit Hilfe von künstlicher Intelligenz analysiert werden. Die KI soll bei der Gesichtserkennung und der Einordnung in eine Datenbank helfen, berichtet Diana Feudel.
5: Das Brenner-Archiv der Universität Innsbruck hat im Vorjahr 60 Kisten voller Archivmaterial des Forums Alpbach als Schenkung bekommen. Darunter 12.000 Fotografien aus 7 Jahrzehnten, von 1945 bis 2015. Um die riesige Menge an Bildmaterial zu bewältigen, setzt man beim Brenner-Archiv auch auf künstliche Intelligenz. Die Fotos werden eingescannt und dann mittels KI die Gesichter darauf analysiert, um ähnliche Aufnahmen zu finden, was dann die Zuordnung zu Namen und Personen erleichtert. Das heißt es. Eine besondere Herausforderung seien dabei Schwarz-Weiß-Fotos, weil KI-Modelle eigentlich anhand von modernen Farbbildern trainiert werden. Die eigentliche Archivarbeit wie die Verknüpfung von Informationen oder die geschichtliche Einordnung soll weiter durch menschliche Mitarbeiter erfolgen. Die greifen auch auf ältere Einheimische in Alpbach zurück, um Personen auf den Fotos zu identifizieren.
3: Der österreichische Fußballnationalteamchef Ralf Rangnick hat heute den Kader für die Nations League Ende September bekannt gegeben. Mit dabei ist der Kufsteiner Tormann Christian Zawiszycki von Red Bull Salzburg. Erstmals im Nationalteam steht auch der Osttiroler Verteidiger Felix Bacher, der seit Anfang August für Olympique Lyon spielt. Ebenfalls im Aufgebot ist Werder Bremen Kapitän Marco Friedl aus Kirchbichl.
0: Und wir kommen noch zum Wetter.
6: Schaut gut aus. Der Montag hat sich gut gemausert. Nach nassem und wolkigem Beginn kommt jetzt tirolweit die Sonne wieder heraus. Über Nacht ziehen die Wolken dann ganz ab und morgen am Dienstag wird es ein sonniger Spätsommertag. Oft ist es von der Früh weg strahlend sonnig und mit der Kraft der Septembersonne bekommen wir morgen wieder bis 28 Grad. Auch der Mittwoch wird schön bleiben. Donnerstag und Freitag schauen eher regnerisch aus. Zum Wochenende hin wird es dann aber wieder sonnig. Die letzten Arbeitsminuten sind bei vielen vielleicht schon angebrochen. Wir begleiten Sie hier mit George Harrison, My Sweet Lord. Bei manchen auch vielleicht der erste Arbeitstag nach dem Urlaub, wieder nach den Ferien. Auf alles gut gelaufen. Hier geht's weiter. Happy Baby, My Sweet Lord.
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0: Servus Melissa, die Melissa Naschenwang und ich gebe dir mein Wort. Und auch wir Tiroler können den Jedermann.
1: Jedermann! Das werde ich im Leben nimmer froh. Herr Jedermann, so sag mir an, wer ruft das so schrecklich? Jedermann!
0: Jedermann, das ist nicht nur am Salzburger Domplatz, sondern auch bei den Taurer Schlossspielen zu hören und zu sehen. Das Spiel vom Leben und Sterben des reichen Mannes. Hauptdarsteller Michael Feichtner ist quasi mit dem Jedermann-Ruf aufgewachsen.
2: 2001 war ja der erste Jedermann und damals war ich 8 Jahre alt. Und tatsächlich, ich wohne im Dorf und nicht so weit weg von der Ruine. Und ich weiß nur, dass ich da abends bin ich vom Balkon ausgegangen, wenn ich gewusst habe, sie spielen. Und dann hat man das Glockenläuten gehört und die Jedermann-Rufe. Und ich kriege jetzt gerade ein bisschen Gänsehaut, weil ich weiß nur, wie unheimlich das war. Gell? Das war so beeindruckend. Deswegen finde ich es jetzt so cool, dass wir es wieder spielen und ich das mal auf der Bühne stehen darf.
1: Was will mein Gott von mir?
3: Abrechnung will er halten mit dir. Unverweilt!
0: Der Jedermann, heute 20.30 Uhr in der Taucher Schlossruine. Und das ist, Achtung, eine der letzten Vorstellungen dieses Jahr. Das Schauspiel ist noch bis Freitag zu sehen. Heute 20.30 Uhr.
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4: Herzlich willkommen zum Journal um 5. Das sind unsere Themen. Die Grünen scheitern im Parlament mit ihrem Antrag zu dringenden Maßnahmen gegen Hitze und Dürre infolge des Klimawandels. Irans Atomchef durfte nicht an einer Sitzung der Atomenergiebehörde in Wien teilnehmen. Und der Ätna auf Sizilien sorgt schon wieder für Behinderungen im Flugverkehr. Aus dem Journalstudio begrüßt sie Andreas Lechner. Eine Niederlage hat die heutige Sondersitzung im Nationalrat zur Klimakrise für die Grünen gebracht. Denn neben der Bundesregierung haben auch die Freiheitlichen den Antrag der Grünen zu mehr Klimaschutzmaßnahmen nach dem Hitzesommer abgelehnt, berichtet von der Sitzung im Parlament Stefan Kappacher.
5: Emotional ging es Grünen-Chefin Leonore Gewessler an. Sie verwies auf den Rekord-Hitzesommer.
6: Denken Sie an die Bauarbeiterinnen und Bauarbeiter, der am Gerüst steht, auch bei 40 Grad. An die alte Dame im vierten Stock, die sich nicht mehr runtertraut auf die Straßen, weil es so heiß ist. An die Landwirtin, die zusehen musste, wie ein ganzes Jahr Arbeit am Feld verdorrt ist. Das ist dramatisch, Herr Minister.
5: Alles richtig, aber man habe gehandelt mit zig Millionen Hilfe trotz Sparbudget, so ÖVP-Umweltminister Norbert Totschnig. Grünes Wachstum müsse das Ziel sein.
7: Nur eine Wirtschaft, die Gewinne erzielt, kann investieren in den Umbau ihrer Anlagen, in den Ausstieg von Fossilen hinein in Erneuerbare.
5: Susanne Fürst von der FPÖ meinte, kein vernünftiger Mensch glaube,
8: dass man heiße Tage, kalte Tage, sintflutartige Regengüsse einfach irgendwie tatsächlich verhindern kann.
5: Bei der Abstimmung nach der dreistündigen Debatte blieben die Grünen allein.
4: Wir bleiben beim Thema Klima. In Österreich ist die sogenannte Wärmewende in Stocken geraten. Wie aktuelle Zahlen der Heizungsbranche zeigen, ist der Absatz von klimafreundlichen Wärmepumpen heuer deutlich zurückgegangen, während konstant viele Gasthermen und sogar etwas mehr Ölkessel verkauft worden sind. Die Unsicherheit bei den Förderungen trägt laut erneuerbaren Branche dazu bei, dass viele Haushalte an Öl- oder Gasheizungen festhalten. Bei einer Sitzung der Internationalen Atomenergiebehörde mit Sitz in Wien ist es heute zu einem Eklat gekommen. Der Grund: Dem Chef der iranischen Atomenergiebehörde, Mohammad Eslami, ist die Einreise zu dem Treffen in Wien verweigert worden. Für Eslami gilt im Rahmen von Sanktionen ein Einreiseverbot, wie Katharina Wagner berichtet.
9: Der österreichische UN-Botschafter in Wien, er sieht sich bei der Eröffnung der Generalkonferenz der IAEA heute nach Kritik von iranischer Seite zu einer Erklärung gedrängt.
10: Austria.
9: Österreich habe als Gastgeberland beim Sanktionskomitee des UN-Sicherheitsrats um eine Ausnahme der Einreisesperre für den Chef der iranischen Atombehörde angesucht, doch diese sei abgelehnt worden. Laut Iran sei Druck aus den USA gekommen, deren UN-Vertreter räumt ein, man habe eine Ausnahme abgelehnt, weil eine Teilnahme an der Generalkonferenz ohne Zugeständnisse in Sachen nukleare Sicherheit nicht möglich sei. Laut Iran habe sich Österreich mit diesem Schritt als UN-Gastgeberland diskreditiert. In Teheran wurde Österreichs Botschafter ins Außenministerium zitiert.
4: Der höchste aktive Vulkan Europas, der Ätna auf Sizilien, ist schon wieder aktiv. Deshalb kommt es auf dem Flughafen in Catania neuerlich zu Beeinträchtigungen im Flugverkehr, berichtet in Italien Cornelia Wospanik.
11: So richtig Ruhe gegeben hat er in den letzten Wochen ja nie, der Ätna, aber seit einigen Tagen ist er wieder besonders aktiv. 4 Kilometer ist die Rauchsäule heute hoch. Dazu kommt der Wind, der wieder Richtung Süden weht. Neulich musste daher heute früh auf dem Flughafen von Catania der Flugverkehr eingestellt werden. Ursprünglich hieß es bis zum Nachmittag, nun liegt man bei 22 Uhr. Ob das letzte Wort gewesen sein wird, ist unklar. Im August hatte Chaos geherrscht, weil man in Catania auf das Ereignis, das jederzeit eintreten kann, schlecht oder gar nicht vorbereitet war. Passagiere waren ohne Information gestrandet, es fehlte an Bussen oder Zügen und private Transfers waren oft nur zu ausbeuterischen Tarifen zu bekommen.
4: In Israel ist der älteste Überlebende des Holocaust mit 107 Jahren verstorben. Wie mehrere israelische Medien berichten, handelt es sich um Yehuda Aaron Widawski. Er ist im Jahr 1919 in Polen geboren und hat unter anderem das KZ Auschwitz überlebt. Jetzt ist Widawski im Alter von 107 Jahren in Israel verstorben. Das war das Journal um 5 mit Andreas Lechner.
10: Und wir kommen zum Wetter. Trocken und teils sonnig der Feierabend. Und die Temperaturen, die liegen aktuell zwischen 16 Grad in Galtür und 25 Grad in Lienz. Morgen am Dienstag dann ist etwas Nebel in der Früh lästig, der verzieht sich aber schnell. Und dann ist es im ganzen Land super sonnig mit bis zu 28 Grad. Sicher unterwegs mit dem Radio Tirol Verkehrsservice. Jetzt mit Schulbeginn ist wieder mehr los auf den Tiroler Straßen, auch im Feierabend. Aber noch nirgends staut sich's, noch keine längeren Wartezeiten. Das ist gut so. Gute Fahrt.
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10: Hallo und grüß Gott. Wir biegen ein in die Finalrunde. Bestens, meint auch die Silvia, die freut sich, dass...
13: Ja, dass die Arbeit erledigt ist.
10: Mit einem guten Gefühl geht's dann Richtung Feierabend. Der ist auch schon zum Greifen nah. Oder schon da vielleicht. Die Laune ist gut und die großen Hits, die sind auch im Countdown. It's Europe. Viel Spaß damit.
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0: Verboten, muss ich sagen, wenn sich auch die Musik aus den 80ern immer noch gut anhört. Die Mode von damals, boah, die hat alle Stückchen gespielt, muss man sagen. Viel, viel Farbe, eigentlich fröhlich. Aber wenn du dir die alten Fotos anschaust, schaut das heute eher wie verkleidet aus. Aber so waren sie halt, die verrückten, bunten 80er. Wissen Sie noch, wie sie in den 80ern ausgeschaut haben? Schräge Mode, seltsame Frisuren, da haben wir doch alle nichts ausgelassen, oder?
1: Muschelkopf, Dauerwelle und kurzen Rock. Hose habe ich, eine ganz alte, ist jetzt wieder modern und die habe ich jetzt wieder angezogen.
2: Schlanker, lange Haare habe ich gehabt.
3: Ich habe viel Glatze gehabt. Das war der Wunsch von meinem Großvater. Der hat gesagt, ich brauche immer eine Glatze.
4: Was haben Sie so angehabt?
3: Lederhosen. Kurze Lederhosen, ne? Zeitlose Klassiker.
0: Die 80er, Holger. Ein Trend überschwemmt Social Media jetzt. Alle lassen jetzt die KI anhand von eigenen Bildern der Jetztzeit ausrechnen, wie sie damals in den 80ern ausgesehen hätten. Vor diesem KI-Füttern warnen aber viele Experten und Expertinnen und wir vom ORF Tirol Team brauchen diesen Trend nichts über KI. Wir haben einfach in unseren eigenen Fotoalben gesucht. Ein paar wirklich lustige Schnappschüsse finden Sie da bei uns auf Instagram. ORF Tirol, heute mit einem kleinen Rückblick auf die 80er.

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0: Mit der Cindy Lauper könnte die Nacht ewig dauern, oder? All through the night hier in Radio Tirol. Und gleich bei uns die Informationen, Abendinformation in Kürze.
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0: Zum Wetter, und auch wenn heute schon Regenschauer und Wolken angesagt waren, es bleibt warm. In Lienz jetzt noch 25 Grad, eigentlich zu warm für die Jahreszeit, Spätsommer. Morgen am Dienstag bis 28 Grad mit viel Sonne, bis auf etwas Nebel in der Früh hat der Tag kaum Schönheitsfehler. Oft ist es von der Früh weg strahlend sonnig und dann bleibt es über weite Strecken oft wolkenlos. Auch am Mittwoch bleibt es noch sehr sonnig. Sicher unterwegs mit dem Radio Tirol Verkehrsservice. Hochkönigstraße zwischen Fieberbrunn und Roseneck sorgt eine Baustelle für Stau. In beiden Richtungen müssen Sie etwa in Richtung da mit Richtung Saalfelden aktuell mit 30 Minuten mehr rechnen. Ansonsten Feierabendverkehr, da und dort kann es etwas länger dauern, aber nirgendwo ganz lange Staus, wo Sie warten müssen. Gute und sichere Fahrt.
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3: Gesundheitsversorgung unter einem Dach, Primärversorgungszentrum in Wörgl eröffnet. Tiroler Triathlet schafft Historisches und leerstehende Burg wird zum Raum für Kultur.
2: Im Studio Theresa Kleinheinz.
3: Es war ein Start mit langem Anlauf für die ersten Primärversorgungszentren in Tirol. Dort soll Patientinnen und Patienten eine schnelle Grundversorgung ohne lange Wartezeiten geboten werden. In Wörgl hat heute die 4. dieser Einrichtungen in Tirol ihren Betrieb aufgenommen. Roman Wagner berichtet.
4: Über Jahre stand Tirol ohne Primärversorgungszentrum da, während andere Bundesländer solche Einrichtungen bereits in Betrieb hatten. Nach dem schleppenden Start holt man mittlerweile auf. Seit heute ist in Wörgl die 4. dieser Einrichtungen in Betrieb. Standortleiter Daniel Eder.
5: Wir können für jemanden, der keinen Hausarzt hat, der Hausarzt die Hausärztin sein. Oder wir können auch, wenn der eigene Hausarzt beispielsweise im Urlaub ist, die Vertretungsleistungen übernehmen.
4: Ergänzt wird das Angebot durch Diätologie, Sozialarbeit, Ergotherapie, Physiotherapie und klinische Psychologie. Betreiber in Wörgl ist eine 100% Tochtergesellschaft des Diakoniewerks. Kritik an solchen Zentren hat es zuletzt von der Ärztekammer gegeben. Sie würden beispielsweise das ohnehin knappe Personal am Land absaugen. Das Diakoniewerk hält dagegen. Ihre 6 Ärzte in Wörgl hätten sich bewusst für ein Angestelltenverhältnis entschieden. Man sieht sich auch nicht als Konkurrenzstruktur, sondern als Erweiterung des Angebots. Das Diakoniewerk verweist auf die langen Wartezeiten bei niedergelassenen Ärzten.
3: Die nächsten Primärversorgungszentren in Tirol sollen schon zeitnah öffnen. 6 weitere sind bereits ausgeschrieben. Das Diakoniewerk schließt ein weiteres Engagement nicht aus. Die Stromversorgung im alten Wohnheim in Kitzbühel ist wiederhergestellt. Den ganzen Tag über hat man hier eine alte Hauptstromleitung ausgetauscht. Dafür musste die gesamte Stromversorgung unterbrochen werden. In der Zwischenzeit haben mobile Aggregate Strom für den Betrieb, etwa von Sauerstoffmaschinen, geliefert. Die außergewöhnliche Situation hat auch das Land Tirol für Übungen genutzt, sagt der Leiter für Krisen- und Katastrophenmanagement Elmar Rizzoli.
6: Die Pläne sind das eine, dass man die dann in der Praxis austestet, ist das andere. Und dazu ist es sehr wichtig und das begrüßen wir vom Land Tirol natürlich auch, dass solche Übungen stattfinden.
3: Und viele Bewohnerinnen und Bewohner haben heute ganz genau beobachtet, was vor sich gegangen ist, sagt die Geschäftsführerin des alten Wohnheims Kitzbühel, Silvia Huber-Hölzl.
7: Unsere Bewohner kriegen sicher ganz viel mit, weil sind die ganzen Brandschutztüren sind zu. Es ist ein ganz anderes Gefühl, es ist ein beengendes Gefühl für die Bewohner. Und da ist es umso wichtiger, dass unsere Mitarbeiter einfach Ruhe bewahren, Flexibilität an den Tag legen und für alle da sind, damit sie jederzeit einfach gut versorgt sind.
3: Sagt die Geschäftsführerin. In Summe sind die Arbeiten schneller vorangegangen als erwartet. Am späten Nachmittag war die Stromversorgung wiederhergestellt. Und eine Reportage aus Kitzbühel sehen Sie in Tirol heute um 19 Uhr in ORF 2. Technische Probleme haben heute die Inbetriebnahme der Unterflurtrasse der Unterinntalbahn verhindert. Laut den ÖBB gibt es im Bereich der Zugsicherung Probleme mit der Software. Derzeit würden die Arbeiten auf Hochdruck laufen. Am Abend und in der Nacht soll es Testfahrten geben. Dann wird entschieden, ob die Tunnelstrecke morgen freigegeben wird. Sie war mehrere Wochen lang wegen Bauarbeiten gesperrt und hätte eigentlich heute wieder geöffnet werden sollen. Ein Tiroler hat Triathlon-Geschichte geschrieben. Der Bad Heringer Cheppe Keindl ist gestern in Karlsbad als erster Österreicher bei einem Rennen der WM-Serie aufs Podest gelaufen. Seine Landsfrau Therese Feuersinger aus Niederndorfberg zeigt ebenfalls mit einem Top-Resultat auf. Katharina Bednarz berichtet.
8: Der 27-jährige Keindl wird über die olympische Distanz von 1,5 Kilometer schwimmen, 40 Kilometer Radfahren und 20 Kilometer Laufen Dritter. Am Ende fehlen Keindl nur 17 Sekunden auf den Sieg. Den Grundstein für seinen bisher größten Erfolg legt er auf seiner Paradedisziplin, dem Radfahren. Der anspruchsvolle Kurs im tschechischen Karlsbad kommt ihm entgegen.
9: Ich hab gewusst, das ist meine Chance, das ist genau mein Kurs und ja, ich bin bekannt dafür, dass ich am Rad Akzente setze, habe alles dran gesetzt, dass ich attackiere und ja, am Ende, ich bin mit 10, 15 Sekunden Abstand vorne abgestiegen, habe in der letzten Runde eben nochmal alles rausgeholt und ja, jetzt kann ich mit dem dritten Platz wirklich sagen, bin ich an der Weltspitze angekommen und ja, super happy.
8: Sagt Cheppe Keindl. Schon davor sorgt Therese Feuersinger für ein starkes österreichisches Ergebnis. Die 28-Jährige aus Niederndorfberg wird starke Fünfte, ihr bestes Resultat in der höchsten Triathlon-Liga.
10: Dass es jetzt für Top-5-Platzierung reicht, das hätte ich jetzt selber nicht so gedacht und freut mich natürlich jetzt umso mehr, weil es schon, also es ist einfach mein bestes Ergebnis, was ich bis jetzt gehabt habe und gibt halt voll viel Selbstvertrauen und zeigt mir, dass ich am richtigen Weg bin.
8: Keindl und Feuersinger bereiten sich jetzt auf die World Triathlon Championship Finals in Pontevedra in Spanien vor. Die finden von 23. bis 27. September statt.
3: Auf der Lienzer Tammerburg wird kulturell derzeit viel geboten. Einen Monat lang gibt es Kunstwerke, Musik und Performance zu erleben. Die Tammerburg ist ein altehrwürdiges Gebäude außerhalb von Lienz. Seit Jahren steht es leer. Für einen privaten Verein Grund genug, es wieder zu beleben, berichtet Robert Hippacher.
11: Schon der Eröffnungsabend hat gezeigt, der Kulturmonat in der Lienzer Tammerburg ist speziell. Ob Feuertanz, Lesung oder Konzert, die Werke von 19 Osttiroler Künstlern und Künstlerinnen in den Gemäuern der Tammerburg sind nur ein Teil des Kulturmonats, erklärt Mitorganisator Martin Manfreder.
12: Die Ausstellung ist praktisch jeder Raum mit einem Künstler vorhanden. Dann haben wir Literatur, Vorträge, Konzerte, elektronische Musik, DJs und Soundsystem. Also sozusagen von jung bis alt haben wir eigentlich mehr oder weniger alles abgedeckt.
11: Jahrelang ist die Tammerburg aus dem 13. Jahrhundert leer gestanden. Jetzt ist sie wieder mit Leben gefüllt. Die hauptsächlich Osttiroler Künstler und Künstlerinnen können sich gemeinsam präsentieren, aber auch dem Erfahrungsaustausch frönen. Michael Lang, Heidi Kötzinger und Gina Holzer sind begeistert.
13: Für uns ist das natürlich eine super Möglichkeit, da uns dort zu präsentieren und natürlich der Austausch mit den Künstlerkollegen.
14: Also so etwas in dem Format hat es in Lienz so noch nie gegeben. Also mit den ganzen Möglichkeiten, mit der Performance, Lesungen, Musik.
10: Ja, das ist perfekt. Also ich liebe eben das alte Getafle, das mag ich eben voll gern und das passt einfach voll gut dazu, finde ich.
11: Der Kulturverein Freiraum Dialog ist seit 2018 bemüht, junge, moderne Kunst in leerstehenden Verkaufsflächen oder Gebäuden zu bieten. Die Nutzung der leerstehenden Tammerburg war logische Konsequenz, meint Martin Manfreder vom Verein Freiraum Dialog.
12: Es sind draufgekommen, dass die Tammerburg leer steht und was sich eigentlich perfekt eignet, um einen Kulturmonat zu veranstalten, weil einfach viel Fläche da ist.
11: Kunst und Kultur einmal anders, ob Malerei, Lesung, Musik, aber auch Yoga-Abende. Bis 27. September dauert der Kulturmonat in der Tammerburg Lienz.
3: Das war die Radio Tirol Abendinformation. Es ist 17.37 Uhr.
0: Wir machen mit Musik weiter. Susanne Weger jetzt.
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0: Hallo, das Guten Morgen Tirol-Team da.
1: Die Claudia und die Barbara.
0: Claudia, sollen wir es echt tun?
1: Ja klar, mach das, Barbara. Gib ihn einen Schubser.
0: Aber wenn er gar nicht schwimmen kann?
1: Ja, dann ist ja die Wasserrettung zur Stelle.
0: Und schwuppdiwupp, drinnen ist er eben, unser Redakteur Florian Seibel, und taucht dann in Guten Morgen Tirol wieder auf. Hoffentlich.
1: Genau, mit vielen interessanten Einblicken in die ehrenamtliche Arbeit der Wasserrettung.
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1: Warum es da auch Jetskis und Motorboote braucht.
0: Und wie man tatsächlich jemanden richtig aus eisigen Fluten rettet. Und wie immer hupfen mit Ihnen hinein in Guten Morgen Tirol.
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1: Sie hören Radio Tirol, Sie hören auch die neuesten Nachrichten. Kanada will enger mit Europa zusammenarbeiten. Darüber berichten wir jetzt und über eine Sondersitzung zum Klima heute im Nationalrat.
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3: Am Mikrofon Martin Balder. Kanada will eine besondere Partnerschaft mit der Europäischen Union eingehen. Das Land möchte der EU nicht als Mitglied beitreten, sagt der kanadische Regierungschef Mark Carney. Stattdessen überlegt er eine sogenannte assoziierte Mitgliedschaft. Das heißt, Kanada würde dann eng mit der EU zusammenarbeiten. Kanada befindet sich in einem Handelsstreit mit den USA. Seit dem Amtsantritt von US-Präsident Donald Trump konnten sich die Länder nicht auf ein Handelsabkommen einigen. Heute ist eine Sondersitzung im österreichischen Nationalrat gewesen. Diese Sondersitzung wollten die Grünen. Die Grünen fordern ein neues Klimagesetz. Das Gesetz soll helfen, dass weniger schädliche Gase ausgestoßen werden. Wenn sich Firmen nicht an das Klimagesetz halten, soll es auch Strafen geben. Derzeit plant die Regierung ein Klimagesetz ohne Strafen. Heute hat für Kinder und Jugendliche in den Bundesländern Kärnten, Oberösterreich, Salzburg, Steiermark, Tirol und Vorarlberg wieder die Schule begonnen. Im neuen Schuljahr gilt für Mädchen bis 14 Jahre ein Kopftuchverbot. Außerdem gibt es im neuen Schuljahr keine verpflichtenden Deutschförderklassen mehr. Stattdessen gibt es an 400 Schulen 800 zusätzliche Lehrkräfte, um Migrantenkinder und ihre Familien zu unterstützen. Bei einer Auktion in Belgien hat ein Käufer ein Bild der Comicfiguren Asterix und Obelix für 1,2 Millionen Euro ersteigert. Das ist Rekord. Dabei handelt es sich um das Originaltitelbild der Ausgabe Asterix bei den Briten. Der Schätzpreis lag bei 150.000 bis 200.000 Euro. Das waren Nachrichten in einfacher Sprache. Redaktion Julia Berger, Adrian Zierlaut und Lorenz Lohr.

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1: Im Nachrichtenstudio Markus Lange. Die sogenannte Wärmewende ist ins Stocken geraten. Wie aktuelle Zahlen der Heizungsbranche zeigen, ist der Absatz von klimafreundlichen Wärmepumpen heuer deutlich zurückgegangen, während konstant viele Gasthermen und sogar etwas mehr Ölkessel verkauft wurden. Laut erneuerbaren Branche liegt das an der Unsicherheit bei den Förderungen. Michael Fröschel.
2: Im ersten Halbjahr wurden heuer um ein Viertel weniger Wärmepumpen als im Vorjahreszeitraum verkauft, während der Absatz von Gasthermen in etwa gleich blieb und um 8% mehr Ölkessel verkauft wurden. Schuld daran sei das Auf und Ab bei den Förderungen, sagt Martina Prechtl-Grundnick vom Erneuerbarenverband. Heuer ist der Fördertopf für den Heizkesseltausch schon leer. Für nächstes Jahr kennt man noch keine Details.
3: Das bringt wahnsinnig viel Verunsicherung in den Markt. Und das ist sicher einer der wesentlichen Gründe, warum es mit der Wärmewende so schleppend vorangeht.
2: Laut Umweltministerium werden die Bedingungen für die Neuauflage der Förderung 2027 gerade ausgearbeitet. Fix sei, dass auch nächstes Jahr wieder 360 Millionen Euro Sanierungsförderung zur Verfügung stehen.
1: Die Grünen haben in einer Sondersitzung des Nationalrats ihre Forderung nach einem verbindlichen Klimaschutzgesetz bekräftigt. ÖVP-Staatssekretär Pröll betonte, die Koalition setze auf Klimaschutz mit Hausverstand. Die FPÖ sieht Klimaanlagen als wichtigste Maßnahme. Die Europäische Union will, dass ab kommendem Jahr mehr Frauen in Aufsichtsräten vertreten sind. Konkret sieht die neue Regelung für börsennotierte Unternehmen eine Quote von 40 statt bisher 30% vor. Bei der Kollision eines Schulbusses mit einem Auto in Oberösterreich sind 3 Menschen verletzt worden. Die PKW-Lenkerin wurde im Wagen eingeklemmt und musste von der Feuerwehr aus dem Wrack befreit werden. Die Europäische Weltraumagentur ESA schickt kommende Nacht einen Erdbeobachtungssatelliten ins All. Der Satellit Flex soll Daten zur Pflanzengesundheit erheben. Tobias Mayer.
4: Wenn Pflanzen unter Trockenstress oder Schadstoffen leiden, dann kann die Photosynthese nicht optimal ablaufen. Die dabei entstehende überschüssige Energie kann vom neuen Pflanzengesundheitssatelliten Flex in Form von Strahlung gemessen werden, erklärt ESA-Projektleiter Ralf Bock.
5: Häufig, wenn man in ein grünes Feld reinguckt, meint man, die Vegetation ist gesund. In Wirklichkeit ist sie aber vielleicht nicht, weil Wasser fehlt zum Beispiel und dies aber erst nach Tagen oder nach Wochen sichtbar ist, indem die Pflanzen zum Beispiel braun werden oder schlapp.
4: Flex soll solche Probleme in Echtzeit erkennen können. Mit an Bord ist auch Technik aus Österreich. Der Navigationsempfänger, der die Position des Satelliten bestimmt, wurde in Wien entwickelt und gebaut.
1: Das waren die Nachrichten mit Markus Lange. Und nun zum Wetter.
6: Auch die letzten Regenschauer wie im Weinviertel, im Raum Wien und im Nordburgenland ziehen in etwa einer Stunde ab und dann ist es in ganz Österreich trocken. Morgen am Dienstag ist es anfangs frisch und stellenweise nebelig trüb. Tagsüber setzt sich morgen aber in ganz Österreich die Sonne durch und oft ist der Himmel sogar wolkenlos. Es wird auch warm morgen. Am Nachmittag hat es zwischen 20 und 25 Grad, in Vorarlberg und in Tirol sogar bis zu 28. Am Mittwoch wieder warm und oft sonnig, im Westen am Nachmittag Wolken und Regen. Soviel zum Wetter mit Thomas Wostal.
7: Sicher unterwegs sind Sie mit dem Radio Tirol Verkehrsservice. Machen wir einen Blick auf die B164, die Hochkönigstraße zwischen Firberbrunn und Roseneck, sorgt eine Baustelle für Stau in beiden Richtungen. Richtung Saalfelden brauchen Sie ca. 20 Minuten länger. Ansonsten sind uns keine Störungen gemeldet. Damit gute und sichere Fahrt.

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1: Ein freundliches Wetter, ein hoffentlich freundlicher Moderator und eine freundliche Musik zum Tagesausklang am heutigen 14. September im Programm von Radio Tirol. Da sind wir mit Volksmusik bis 19 Uhr.

0: So hat sie vor Jahren musiziert, die Innsbrucker Sortenmusik. Gehört haben wir zum Auftakt den Rettenbachländler. Und damit darf ich es Gott sagen und mich freuen, dass Sie wieder mit dabei sind. Am Montag sind Sie es ja normalerweise gewöhnt, dass Sie eine Dame begrüßt. Entweder die Gabi Arbeiter oder die Steffi Hollaus. Baden vergönnen wir es, dass Sie freie Stunden genießen und einmal unterwegs sein können. Und der Peter Kostner darf, so wie sonst, die Gabi Arbeiter am Montag Ihnen heute Ihre Wünsche erfüllen. Am besten Sie merken sich zwei Dinge. So eine ist die Telefonnummer 0800 22 69 22 0800 22 69 22 und Sie kommen direkt zu mir in die Sendung oder Sie schreiben mir ein Mail peter.kostner@orf.at peter.kostner@orf.at. Und da haben jetzt schon einen jungen, freundlichen Herrn mit dem ersten Wunsch in der heutigen Sendung.
1: Ich bin der Simon und ich tue selber gerne musizieren und hoch gerne Musik. Und ich darf mir ein Stückchen von den Hallgrafen-Musikanten für den Foda wünschen.
0: Das ist speziell dann gleich für den Simon und da macht das sicher vielen anderen auch Freude, das weiß ich. Und wo Sie auch mit dabei sein können, wieder wie immer am Montag, wenn die Gabi Wünsche erfüllt, da ist auch heute wieder ein Dialektwort zu erraten. Vielleicht ein ganz spezielles, vielleicht für manche ganz leicht. Wir werden uns das nachher gleich mal anhauchen. Jetzt einmal zuerst die Hallgrafen-Musikanten mit dem bayerischen Firnfoda.

0: Tja, so kennt man sie, die Heilkraftmusikanten, in dem Fall mit dem Bayerischen Firnfurter Wunschsendung im Programm von Radio Tirol. Sie können mir schreiben, liebe Zuhörerinnen und Zuhörer, peter.kostner@orf.at. Sag's nochmal, peter.kostner@orf.at. Oder Sie rufen mich direkt in der Sendung an, 0800 22 69 22. 0800 22 69 22. Und ich versuche, Ihren Volksmusikwunsch, darf auch Blasmusikmarsch, ein Böckele dabei sein, wie Sie es gern hatten. Und jetzt kommen wir zu unserem heutigen Dialektwort.
1: Für das heutige Dialektwort darf ich den Alois Gruber bitten, dass er uns durch die Rätsel Frage gestellt, Luis.
2: Ja, liebe Leute, ich tat verengt gern wissen, was ist denn eine Grunacht?
1: Sag's nochmal, ich hab's nicht ganz verstanden.
2: Grunacht.
1: Was ist eine Grunacht? Also ich muss jetzt ganz ehrlich dazu sagen, da wo ich daheim bin, kennt man den Ausdruck nicht. Sagen wir es nochmal laut und deutlich, Luis.
2: Der Begriff, den wir wissen möchten, verengt, das ist die Grunacht.
0: Die Grunacht. Vielleicht wissen Sie es eh. Dann rufen Sie mich erst später an. Jetzt sind wir mal zuerst bei den Wünschen. So circa zwischen 6:45 und 7:10 werden wir nachher unser Dialektwort auflösen. Wenn Sie das wissen sollten, was eine Grunacht ist, nachher rufen Sie mich später an. Zuerst einmal, wie gesagt, darf man Ihre Wünsche erfüllen. Und da hat die gleich noch einen.
3: Hallo, da ist der Robert. Ich liebe die Marschmusik. Und ich darf mir das Lied wünschen unter dem Doppeladler.
0: Und weil du mir das aufgesprochen hast, Robert, habe ich nachgeschaut, den Marsch, den altösterreichischen Marsch, wenn ich so sagen darf, aus der Feder von Josef Franz Wagner, den haben wir mehrfach bei uns im Archiv, heute in der Tiroler Weiß gespielt, von der Bundesmusikkapelle Reit im Alpachtal.

0: Hallo Peter, grüß dich, da ist der Georg. Ich tat mir gern wünschen, der Stickel, Herzdame von die Aushalting. Danke vielmals.
1: Lieber Georg, schön, dass du anrufst. Natürlich machen wir das. Die Aushaltigen spielen das Stickel Herzdame.

haben mir sehr fast gedacht, dass der Wunsch in der heutigen Tiroler Weiß geäußert wird, weil er einfach so gut in die Zeit passt und weil man die Intoler Sänger so gern hört. Vor mir haben das bekannte Almabfahrtslied von Hans Gilge aus dem Ausseerland. Spielen wir heute für die Huberte im Tiroler Unterland. So hat sie gesagt, darf ich sagen, den ganz genauen Namen soll ich nicht verraten, aber Huberta, du wirst uns zuhören und viele andere werden mit dir erfreut haben, wenn die Intoler Sänger singen.

Das war Wolzschot, eine legendäre Aufnahme mit den Interler Sängern ist das gewesen, vom Herbstlied, vom Almabfahrtslied vom Horn. Ganz speziell für die Gertrud im Tiroler Unterland. Und wenn Sie einen Wunsch haben, liebe Zuhörerinnen und Zuhörer, schreiben Sie mir peter.kostner@orf.at oder Sie rufen mich direkt in der Sendung an 0800 22 69 22 0800 22 69 22. Gerade geschrieben hat mir die Freiwillige Feuerwehr aus Oberlenz, nämlich der Daniel Feider. Und der weist gern darauf hin, dass am kommenden Samstag beim Gemeindezentrum in Oberlenz die Alpenlandler aufspielen um 21 Uhr und davor um 19 Uhr ein Konzert der Stadtmusikkapelle Imst stattfindet. Kommender Samstag um 19 Uhr beim Gemeindezentrum von Oberlenz. Und was darf jetzt da nicht besser passen als der Oberlenzer Dolomitenmarsch, gespielt von den Alpenlandler Musikanten.

0: So, da, das waren sie, die Alpenlandler-Musikanten. Und ich meine, ich darf jetzt jemanden begrüßen am anderen Ende der Leitung, wenn man so schön sagt. Hallo, da ist der Peter Kostner.
1: Hallo Peter, da ist der Josef aus Wenz. Ich wünsche mir das Enttaler Stückel Späte Rosen.
0: Vom Jägerhäusl Dreiksang. Nachher werden wir das ganz speziell für die Christel spielen. Wunderbare Aufnahme, der Jägerhäusl Dreiksang. Pfiat und gute Unterhaltung. Pfiat.

wo ja die Busse stehen, so viel hat es gerade nicht mehr leert. Ist einfach ein nettes Platzl, gell? Der Buchsbaumerwald. So, jetzt hat man zuerst geschrieben, gerade die Froni, beziehungsweise die Heidi aus dem Unterland, sie tat gern die Heistrottelmusik mit dem Stickel für meine Schwester hören. Jetzt leider Heidi, von der Heistrottelmusik habe ich das Stickel nicht da. Ich hoffe, dass wir demnächst einmal eine Aufnahme kriegen. Ich konnte zumindest momentan gerade nicht zugreifen. Aber für meine Schwester, wenn es an die Schwester irgendwie gehen soll, hat der Stickel da, in dem Fall gespielt, vom Leiten Toni Junior. Junior, ich hoffe, dass das auch recht ist und die Heistadl muss ich gern anders mal.

0: Ja, Zierhagel spielen kann er schon, der Leiten Toni, Junior, und schön ist die Klin, macht er auch. Und was darf man als nächstes für schönes Liedl oder Stickel spielen? Das frage ich, sag's nochmal, am anderen Ende der Leitung. Hallo, da ist der Peter Kosten in der Tiroler Weiß, und wen darf ich begrüßen?
1: Hallo, da ist der Bösner Andi.
0: Oh, Andi, ein alter Bekannter. Viele Jahre, Jahrzehnte mittlerweile schon. Andi, ja, ein treuer Zuhörer der Tiroler Weiß. Gell? Du versammst fast keine. Bin ich richtig?
1: Nein, ich
0: hoffe, ja. Siehst du es. Ja, hast du auch einen Wunsch? Gut. Jetzt lass uns beschauen.
1: Ich wünsche mir die Pfurfele-Polka.
0: Die Pfurfele-Polka, aber.
1: Vom Florian Ballhuber mit der Eisenkellermusik.
0: Mit der Eisenkellermusik, da lass mir jetzt ganz schnell schauen. Pfurfele, das ist ein spezieller Name. Weißt du, was das heißt? Ich weiß es nicht.
1: Nein, ich weiß es auch nicht.
0: Was ist gleich. Stickel ist sicher schön, weil der Florian Ballhuber macht nur schöne Stickeln. Ja. Ja. Und ich habe es gefunden, Andi, speziell für dich. Schönen Gruß an den Arlberg. Alles Gute, gell?
1: Vielen Dank.
0: Bitte gerne. Vierte, servus.

0: brauchst flotte Finger, dass man das Stück auf der Gitarre spielt. Ich darf nochmal an unser Dialekträtsel für heute erinnern.
1: Ja, liebe Leute, ich darf verengt gern wissen, was ist denn eine Grunacht?
0: Was ist eine Grunacht, so sagt der Alois Gruber. Wenn Sie es wissen sollten, nachher merken Sie sich das derweil einmal. In einer guten 10 Minuten werden wir das Dialektquiz nachher für heute auflösen. Also, was ist eine Grunacht, ist gefragt. Und ich frage jetzt, wer, was ich als nächstes für ein Liedl oder Stickerl spielen darf. Hallo, grüß Gott. Ja, also, mehr sollte man, glaube ich, im Hintergrund den Radio ein bisschen leiser schalten. Weil sonst hören wir uns doppelt, gell? Hallo. Alles gut. Jetzt, meine, haben wir ein bisschen ein Problem. Nachher machen wir es anders. Ich spiele einen Wunsch ein, den ich gerade vorhin übers Telefon zugespielt kriegen kann.
2: Ich bin der Alois aus Hultmes und ich darf mir das Liedl wünschen, im Wald draußen ist schön.
0: Wo du recht hast, Alois, im Wald draußen ist es schön. In Fulpmes und in vielen anderen Regionen Tirols und generell des Alpenlands. Ich habe heute eine Aufnahme ausgesucht mit dem Thurnauer Dreieck.

Der Turnauer Dreiklang ist das gewesen mit dem bekannten Liedl im Wald, draußen ist schön. So, jetzt das mit dem Telefonieren, zuerst hat nicht funktioniert, aber ich weiß es, dass es der Rudi in Erpfendorf, der hat inzwischen einmal angerufen, gern die Herrseppen hören tat. Und da habe ich jetzt ausgesucht, den Kohlstattelbayerischen, also so wie man damals typisch im Zillertal auch Geigenmusik gemacht hat, die Herrseppen.

0: Unverkennbar, so haben gleich die Herrenseppen gespielt. 18:45 Uhr, dreiviertel sieben ist gegangen. Jetzt wird es noch Zeit für unsere Auflösung des Dialektworts. Hoch muss uns gleich einmal anlösen.
1: Ja, liebe Leute, ich tat verengt gern wissen, was ist denn eine Grunacht?
0: Also genau das tat man heute gern da fragen, was denn eine Grunacht ist. Und nachdem du selber alles gröber mit der Musik sehr verbunden bist, du singst gern, das weiß ich, hast du natürlich in der heutigen Tiroler Weise auch einen Wunsch offen.
1: Ja, Peter, jetzt zu unserem Dialektwort, glaube ich, passend. Und wie du davor schon gesagt hast, zur Jahreszeit, würde ich mir gern wünschen, der Sommer ist aus.
0: Das ist uns für die ganz schönen Herbstlieder und passt wunderbar bei uns heute in die Tiroler Weise. 0800 22 69 22, wenn Sie das Dialektwort wissen sollten. 0800 22 69 22.
2: Das

0: So singt der Haushammer Bergwachtsang aus Bayern, eines der ganz, ganz bekannten und, glaube ich, auch beliebten almerischen Lieder bzw. Almabfahrtslieder. Der Sommer ist aus. So, gefragt war die Grunacht und jetzt bin ich echt neugierig, wer das vielleicht weiß. Grüß Gott, da ist der Peter Kosten in der Tiroler Weiß und wen darf ich begrüßen?
1: Ja, grüß dich,
0: der Gastelläuse, da geht's bei. Die Gastelläuse? Bastelläuse.
1: Ja,
0: Läuse, darf ich einfach du sagen?
1: Ja, gern.
0: So, Läuse, jetzt weißt du das, was das
1: ja,
0: ist?
1: Ja, das ist die letzte Nacht gewesen von Heimfahren.
0: Von Heimfahren, die letzte
1: ich
0: Nacht.
1: Ich bin vor auch drei Sommer zusammen gewesen, aber wir haben es zwar nicht gehabt, weil da haben wir nicht gehabt zum Aufbischen herrichten und alles zusammengekommen. Wir haben es nicht du.
0: Ich hab's es nicht da.
1: Nein. Ja, gut, wir sind da in der Niederräum gewesen und zuerst ist er dreht und dann in der Niederräum, dann ist sie das nicht mehr ausgegangen.
0: Jetzt erklär dich einmal unseren Zuhörerinnen und Zuhörern, was er dreht ist. Viele werden es wissen.
1: Bald mehrere Hitten beieinander sind.
0: Genau.
1: Das ist er dreht und ja.
0: Gehst du heute auch noch auf die Alm gelegentlich?
1: Ja. Bald mein Mann kommt jetzt schon.
0: Jetzt habe ich die Leute nicht verstanden.
1: Bald mein Mann noch so. So viel war.
0: Aha, das gern. Ist ja leider nicht mehr.
1: Ja, leider
0: Gott. Jetzt musst du wahrscheinlich daheim bleiben, mehr, gell, wenn ich das
1: ja,
0: so
1: ja,
0: richtig
1: ansehe. Ja, wir gehen halt daheim. Wir haben Schiss. Hauptsache, wir sind beieinander. Und
0: genau.
1: Ist richtig.
0: Und du tust gern Musik lassen, oder?
1: Ja,
0: nehmen wir an.
1: Und wir gern.
0: Und wir gern.
1: Ja, ja.
0: Weißt du was? Nachher tust du mir jetzt bitte nicht auflegen, dass ich mir die Adresse aufschreiben kann, weil natürlich schickt mir da was zu. Falls du nachher dächte mal auf die Alpen gehst, ein Sonnenhirtel haben wir, aber sonst haben wir was anderes auch, gell? Da sucht ja, man was aus, mir zwei. Gell? Bitte nicht auflegen, ich schreibe mir die Adresse auf.
1: Gut.
0: Und vielleicht freust du dich jetzt auch über die Heimeligen mit dem Liedl Herz wie ein Vogel. Das wünscht sich nämlich auch die Hannelore Kobus. Die hört uns im Allgäu zu, wie sie mir gerade geschrieben hat.
1: Ja, so. Sicher. Ja, ich freue mich über alles. Gell?
0: Nicht auflegen, gell? Ich,
1: ja.
0: Ich melde mich gleich wieder. Vierte dabei.
1: Vierte.
0: So, Läuse, jetzt bin ich nochmal da. Im Allgäu zu, wie sie mir gerade geschrieben hat.
1: Ja, sicher. So. Ja, ich freue mich über alles, gell?
0: Nicht auflegen, gell? Ich melde mich gleich wieder. Vierte dabei.
1: Vierte.

Die Hammeligen mit dem netten Lidl Ein Herz wie ein Vogel. Ja, ein bisschen was geht sich noch aus in unserer heutigen Wunschsendung und da darf ich dem Rudi im Ötztal einen Wunsch erfüllen. Böhmische Liebe. Ja, das ist ein Stickerl, das immer wieder gewünscht wird. Heute bei uns in der Sendung von der Gruppe Schnapsidee.

0: Die Gruppe Schnapsidee mit einer bekannten Melodie. 2 Minuten haben wir noch in der heutigen Sendung und da geht sich ein Wunsch aus, wenn wir schnell sein. Wen darf ich denn begrüßen? Hallo, da ist der Peter Kosten in der Tiroler Weiß.
1: Da ist der Jäger Franz.
0: Der Jäger Franz. Woher ruft der
1: und
0: Franz?
1: Und ich hätte gerne einen intoller Wunsch in die Lustickel meiner Schwägerin, der Hanni, in Notburgerheim geschickt.
0: Der Hanni im Notburgerheim. Ein intoller soll es sein, lieber Franz. Ich habe jetzt schon schnell gesucht, da auf zum kalten Keller. Marsch von Gottlieb Eisenbacher.
1: Das gut.
0: Mit den fidelen Intollern. Passt das?
1: Das passt, danke Peter.
0: Bitte gerne, dann wünsche ich einen schönen Abend, alles Gute. Ich hoffe, die Schwägerin Herz im Notburgerheim und das war sie, die Tiroler Weiß im Programm von Radio Tirol. Ich darf mich herzlich bedanken fürs Zuhören, fürs Umrufen, fürs Schreiben. Wenn Sie nächste Woche wieder mit dabei sein wollen und heute schon einen Wunsch haben, schreiben Sie mir einfach peter.kostner@orf.at. peter.kostner@orf.at oder Sie rufen nächste Woche in der Sendung live an. Das geht auch. Also, ich freue mich heute schon auf nächste Woche. Montag Wunschsendung. Und wer morgen derweil hat, da hat es wieder die Tiroler Weiß, da darf ich Sie wieder begrüßen. Alles Gute, bis zum nächsten Mal.

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1: Im Nachrichtenstudio Markus Langer. In Schweden dürfte die Regierungsbildung schwierig werden. Nach den Parlamentswahlen zeichnet sich ein knapper Sieg des oppositionellen Linkslagers aus, aber sowohl sie als auch die Konservativen bräuchten für eine Mehrheit im Parlament Partner. Sarah Emler. Ja!
2: Schwedens Sozialdemokraten feiern. Obwohl es das schlechteste Ergebnis seit rund 100 Jahren ist, bleibt die Partei stärkste Kraft im Parlament und könnte für einen Wechsel an der Regierung sorgen, sofern sie von anderen Parteien des linken Flügels unterstützt wird. Auch dem konservativen Lager um Ministerpräsident Ulf Kristersson fehlt die Mehrheit. Seine derzeitige Minderheitsregierung wird von den rechtspopulistischen Schwedendemokraten gestützt, die Wurzeln in der Neonazi-Bewegung haben. Bleibt Kristersson im Amt, könnten sie erstmals Teil der Regierung sein. Unabhängig davon, welches Lager am Ende gewinnt, wird eine komplizierte Regierungsbildung erwartet.
3: I would be astonished.
2: Er wäre erstaunt, wenn bereits nächste Woche eine Regierung steht, so Politikwissenschaftler Nicolas Eilert. Vor allem im linken Lager liegen die Positionen der Parteien weit auseinander.
1: Russland und die Ukraine wollen angeblich auf Angriffe auf gegnerische Energieanlagen verzichten. Das teilte US-Präsident Trump auf seiner Plattform Truth Social mit, ohne weitere Details zu nennen. Aus Moskau und Kiew lagen zunächst keine Bestätigungen vor. Die sogenannte Wärmewende ist ins Stocken geraten. Wie aktuelle Zahlen der Heizungsbranche zeigen, ist der Absatz von klimafreundlichen Wärmepumpen heuer deutlich zurückgegangen, während konstant viele Gasthermen und sogar etwas mehr Ölkessel verkauft wurden. Laut erneuerbaren Branche liegt das an der Unsicherheit bei den Förderungen. Ein steirischer Bürgermeister von der SPÖ ist auf allen drei Plattformen des Konzerns Meta dauerhaft gesperrt worden. Warum, weiß er selbst nicht. Er vermutet ein politisches Facebook-Posting als Auslöser. Annabel Amini.
4: Vergangene Woche veröffentlicht der Bürgermeister von Tieschen, Martin Weber, ein Posting zur AfD und zieht darin einen Vergleich mit dem US-Präsidenten Donald Trump. Wie er gegenüber der Kronenzeitung sagt, sei das Posting sachlich und nicht polemisch gewesen. Einen Tag darauf sperrt der Mutterkonzern Meta sein Facebook-Konto. Weber beantragt eine Überprüfung und wird daraufhin gesperrt. Seitdem kann der Bürgermeister der rund 1100 Einwohnergemeinde Tieschen auch Instagram und WhatsApp nicht mehr nutzen. Digital- und Medienexpertin Ingrid Brodnik beobachtet derartige Sperren immer wieder. Meta setzt stark auf künstliche Intelligenz und diese kann häufig zu Fehlentscheidungen führen, die nur schwer nachvollziehbar sein. Der steirische Bürgermeister will jedenfalls mit seinem Anwalt dagegen vorgehen und hat eine Beschwerde bei der Regulierungsbehörde RTR eingereicht.
1: Das waren die Nachrichten mit Markus Langer. Und nun zum Wetter.
5: Die letzten Regenschauer wie im Raum Wien und im Nordburgenland ziehen demnächst ab und dann verlaufen der restliche Abend und die Nacht in ganz Österreich trocken. Morgen ist es anfangs herbstlich und tagsüber spätsommerlich, denn in der Früh ist es morgen noch frisch und stellenweise nebelig. Tagsüber setzt sich aber in ganz Österreich die Sonne durch und es wird warm. Am Nachmittag hat es 20 bis 25 Grad, in Vorarlberg und in Tirol sogar bis zu 28 Grad. Am Mittwoch warm und oft sonnig, im Westen am Nachmittag Regen. Soviel zum Wetter mit Thomas Wost.
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1: Im Nachrichtenstudio Markus Langer. Europa will seine Interessen in der Arktis verteidigen. Die Europäische Union müsse ihre Aktivitäten in der Region ausbauen, heißt es in einer gemeinsamen Erklärung nach dem EU-Arktis-Gipfel in der finnischen Stadt Rovaniemi am Polarkreis. Aus Brüssel, Tim Kupal.
2: Seltene Rohstoffe, neue Schifffahrtsrouten infolge des Klimawandels und eine strategisch einmalige Lage. Die Arktis sei Kerninteresse der europäischen Sicherheitspolitik, sagt Gastgeber Finnlands Ministerpräsident Petteri Orpo.
3: Is a core European security interest.
2: Deutschlands Kanzler Friedrich Merz sieht vor allem Russland als Bedrohung.
4: Russia is building up its military capabilities here.
2: Russland baue in der Arktis seine militärischen Fähigkeiten aus und nutze seine Anwesenheit jeden Tag für hybride Aktivitäten.
4: Every day.
2: Im Zentrum der Beratungen die EU-Arktis-Strategie, die noch im Herbst vorgestellt werden soll. Die US-Kontrollansprüche auf Grönland werden im Abschlussdokument des EU-Arktis-Gipfels nicht erwähnt.
1: Die Europäische Union will, dass ab kommendem Jahr mehr Frauen in Aufsichtsräten vertreten sind. Konkret sieht die neue Regelung für börsennotierte Unternehmen eine Quote von 40 statt bisher 30% vor. In Schweden dürfte die Regierungsbildung schwierig werden. Nach den Parlamentswahlen zeichnet sich ein knapper Sieg des oppositionellen Linkslagers aus. Aber sowohl sie als auch die Konservativen bräuchten für eine Mehrheit im Parlament Partner. Ein steirischer Bürgermeister ist auf allen drei Plattformen des Konzerns Meta dauerhaft gesperrt worden. Er vermutet ein politisches Facebook-Posting als Auslöser, in dem er die deutsche AfD und US-Präsident Trump erwähnt hatte. Der SPÖ-Politiker hat bei der Regulierungsbehörde RTR eine Beschwerde eingereicht. Das Tennisturnier in der Wiener Stadthalle Ende Oktober wird auch heuer hochkarätig besetzt sein. Die Nummer 1 und die Nummer 2 der Weltrangliste haben sich angekündigt. Christoph Ott.
5: Mit Superstar Jannik Sinner aus Südtirol und dem frisch gebackenen deutschen US Open-Sieger Alexander Zverev werden damit die besten Tennisspieler der Welt erneut in Wien aufschlagen. Das freut auch Turnierdirektor Herwig Stracker.
6: Für uns natürlich auch wertiger, wenn wir die zwei besten Spieler der Welt in Wien haben, wenn wir drei der vier Grand-Slam-Titel in Wien haben und wenn wir vielleicht sogar den Kampf um die Nummer 1, das könnte durchaus passieren, bei den ersten Bank Open in der Wiener Stadthalle sehen.
5: Bevor es aber Ende Oktober in der Wiener Stadthalle zum internationalen Tennis-Star-Auflauf kommt, steht diese Woche am Freitag und am Samstag schon im Wiener Prater am WRC-Platz das Davis-Cup-Duell zwischen Österreich und Belgien auf dem Programm. Dafür hat das ÖTV-Team rund um Kapitän Jürgen Melzer bereits heute das Training aufgenommen und will sich mit einem Sieg gegen die Belgier erneut für das Finalturnier mit den besten 8 Nationen der Welt in Bologna qualifizieren.
1: Das waren die Nachrichten mit Markus Langer. Und nun zum Wetter.
7: Die Nacht ist größtenteils klar und daher kühlt es deutlich ab, mit Tiefstwerten zwischen 4 Grad im Lungau und 14 in der Wiener Innenstadt. Nach Mitternacht bildet sich stellenweise Nebel. Morgen am Dienstag setzt sich noch am Vormittag überall die Sonne durch, oft ist der Himmel sogar wolkenlos. Warm wird es auch morgen, am Nachmittag hat es 20 bis 25 Grad, in Vorarlberg und in Tirol sogar bis zu 28. Am Mittwoch wieder warm und oft sonnig, im Westen am Nachmittag Wolken und Regen. So viel zum Wetter mit Thomas Wostal.
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1: Im Nachrichtenstudio Markus Langer. Die Grünen sind in der heutigen Sondersitzung des Nationalrats mit ihrem dringlichen Antrag zur Klimakrise und Maßnahmen gegen Hitze und Dürre gescheitert. Die Dreierkoalition und die FPÖ lehnten den Antrag mit unterschiedlichen Begründungen ab. Stefan Kappacher.
2: Emotional ging es Grünen-Chefin Leonore Gewessler an. Sie verwies auf den Rekord-Hitzesommer.
3: Denken Sie an die Bauarbeiterinnen und Bauarbeiter, der am Gerüst steht, auch bei 40 Grad. An die alte Dame im vierten Stock, die sich nicht mehr runtertraut auf die Straßen, weil es so heiß ist. An die Landwirtin, die zusehen musste, wie ein ganzes Jahr Arbeit am Feld verdorrt ist. Das ist dramatisch, Herr Minister.
2: Alles richtig, aber man habe gehandelt mit zig Millionen Hilfe trotz Sparbudget, so ÖVP-Umweltminister Norbert Totschnig. Grünes Wachstum müsse das Ziel sein.
4: Nur eine Wirtschaft, die Gewinne erzielt, kann investieren in den Umbau ihrer Anlagen, in den Ausstieg von Fossilen hinein in Erneuerbare.
2: Susanne Fürst von der FPÖ meinte, kein vernünftiger Mensch glaube,
5: dass man heiße Tage, kalte Tage, sintflutartige Regengüsse einfach irgendwie tatsächlich verhindern kann.
2: Bei der Abstimmung nach der dreistündigen Debatte blieben die Grünen allein.
1: Europa will seine Interessen in der Arktis verteidigen. Die Europäische Union müsse ihre Aktivitäten in der Region ausbauen, heißt es in einer gemeinsamen Erklärung nach dem EU-Arktis-Gipfel in Finnland. Der Generalsekretär der österreichischen Bischofskonferenz, Peter Schipka, legt Ende November auf eigenen Wunsch vorzeitig sein Amt zurück. Er übernimmt eine Professur an der Kirchlichen Pädagogischen Hochschule Wien, Niederösterreich. Im forensisch-therapeutischen Zentrum Garsten ist ein 40-jähriger tot aufgefunden worden. Das bestätigte das Justizministerium am Abend. Er soll von einem 63 Jahre alten Mitinsassen vorsätzlich getötet worden sein. Beide waren im sogenannten Maßnahmenvollzug untergebracht. Auf Sizilien ist der Vulkan Ätna wieder aktiv. In Catania gibt es neuerlich Beeinträchtigungen im Flugverkehr. Aus Italien Cornelia Vospernick.
6: So richtig Ruhe gegeben hat in den letzten Wochen ja nie der Ätna, aber seit einigen Tagen ist er wieder besonders aktiv. 4 Kilometer ist die Rauchsäule heute hoch. Dazu kommt der Wind, der wieder Richtung Süden weht. Neulich musste daher heute früh auf dem Flughafen von Catania der Flugverkehr eingestellt werden. Ursprünglich hieß es bis zum Nachmittag, nun liegt man bei 22 Uhr. Ob das letzte Wort gewesen sein wird, ist unklar. Im August hatte Chaos geherrscht, weil man in Catania auf das Ereignis, das jederzeit eintreten kann, schlecht oder gar nicht vorbereitet war. Passagiere waren ohne Information gestrandet, es fehlte an Bussen oder Zügen und private Transfers waren oft nur zu ausbeuterischen Tarifen zu bekommen.
1: Das waren die Nachrichten mit Markus Lange. Und nun zum Wetter.
7: Die Nacht wird frisch mit Tiefstwerten zwischen 4 Grad im Lungau und 14 in der Innenstadt von Wien. Und nach Mitternacht entsteht stellenweise Nebel, besonders in den Tälern. Morgen am Dienstag verschwinden die Nebelfelder bald und in ganz Österreich setzt sich die Sonne durch. Oft ist der Himmel sogar wolkenlos. Und es wird warm morgen. Am Nachmittag hat es 20 bis 25 Grad. In Vorarlberg und in Tirol stellenweise sogar bis zu 28. Am Mittwoch wieder warm und oft sonnig, im Westen am Nachmittag dann Wolken und Regen. So viel zum Wetter mit Thomas Bostal.
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1: Schwierige Regierungsbildung in Schweden. EU will Interessen in der Arktis wahren und Grüne scheitern mit Klimaantrag im Nationalrat. Im Studio Markus Langer. In Schweden dürfte die Regierungsbildung schwierig werden. Nach den Parlamentswahlen zeichnet sich ein knapper Sieg des oppositionellen Linkslagers aus, aber sowohl sie als auch die Konservativen bräuchten für eine Mehrheit im Parlament Partner. Sarah Emler. Ja!
2: Schwedens Sozialdemokraten feiern. Obwohl es das schlechteste Ergebnis seit rund 100 Jahren ist, bleibt die Partei stärkste Kraft im Parlament und könnte für einen Wechsel an der Regierung sorgen, sofern sie von anderen Parteien des linken Flügels unterstützt wird. Auch dem konservativen Lager um Ministerpräsident Ulf Kristersson fehlt die Mehrheit. Seine derzeitige Minderheitsregierung wird von den rechtspopulistischen Schwedendemokraten gestützt, die Wurzeln in der Neonazi-Bewegung haben. Bleibt Kristersson im Amt, könnten sie erstmals Teil der Regierung sein. Unabhängig davon, welches Lager am Ende gewinnt, wird eine komplizierte Regierungsbildung erwartet.
3: I would be astonished.
2: Er wäre erstaunt, wenn bereits nächste Woche eine Regierung steht, so Politikwissenschaftler Nicolas Eilert. Vor allem im linken Lager liegen die Positionen der Parteien weit auseinander.
1: Die Europäische Union will, dass ab kommendem Jahr mehr Frauen in Aufsichtsräten vertreten sind. Konkret sieht die neue Regelung für börsennotierte Unternehmen eine Quote von 40 statt bisher 30% vor. Europa will seine Interessen in der Arktis verteidigen. Die Europäische Union müsse ihre Aktivitäten in der Region ausbauen, heißt es in einer gemeinsamen Erklärung nach dem EU-Arktis-Gipfel in der finnischen Stadt Rovaniemi am Polarkreis. Aus Brüssel dazu Tim Kupal.
4: Seltene Rohstoffe, neue Schifffahrtsrouten infolge des Klimawandels und eine strategisch einmalige Lage. Die Arktis sei Kerninteresse der europäischen Sicherheitspolitik, sagt Gastgeber Finnlands Ministerpräsident Petteri Orpo.
5: The Arctic is a core European security interest.
4: Deutschlands Kanzler Friedrich Merz sieht vor allem Russland als Bedrohung.
6: Russia is building up its military capabilities here.
4: Russland baue in der Arktis seine militärischen Fähigkeiten aus und nutze seine Anwesenheit jeden Tag für hybride Aktivitäten.
6: Every day.
4: Im Zentrum der Beratungen die EU-Arktis-Strategie, die noch im Herbst vorgestellt werden soll. Die US-Kontrollansprüche auf Grönland werden im Abschlussdokument des EU-Arktis-Gipfels nicht erwähnt.
1: Russland und die Ukraine wollen angeblich auf Angriffe auf gegnerische Energieanlagen verzichten. Das teilte US-Präsident Trump auf seiner Plattform Truth Social mit, ohne weitere Details zu nennen. Der ukrainische Präsident Zelensky meinte, man sei nicht davon überzeugt, dass Russland bereit sei, sich an eine solche Vereinbarung zu halten. Die Grünen sind in der heutigen Sondersitzung des Nationalrats mit ihrem dringlichen Antrag zur Klimakrise und Maßnahmen gegen Hitze und Dürre gescheitert. Die Dreierkoalition und die FPÖ lehnten den Antrag mit unterschiedlichen Begründungen ab. Stefan Kappacher.
7: Emotional ging es Grünen-Chefin Leonore Gewessler an. Sie verwies auf den Rekord-Hitzesommer.
8: Denken Sie an die Bauarbeiterinnen und Bauarbeiter, der am Gerüst steht, auch bei 40 Grad. An die alte Dame im vierten Stock, die sich nicht mehr runtertraut auf die Straßen, weil es so heiß ist. An die Landwirtin, die zusehen musste, wie ein ganzes Jahr Arbeit am Feld verdorrt ist. Das ist dramatisch, Herr Minister.
7: Alles richtig, aber man habe gehandelt mit zig Millionen Hilfe trotz Sparbudget, so ÖVP-Umweltminister Norbert Totschnig. Grünes Wachstum müsse das Ziel sein.
9: Nur eine Wirtschaft, die Gewinne erzielt, kann investieren in den Umbau ihrer Anlagen, in den Ausstieg von Fossilen hinein in Erneuerbare.
7: Susanne Fürst von der FPÖ meinte, kein vernünftiger Mensch glaube,
10: dass man heiße Tage, kalte Tage, sintflutartige Regengüsse einfach irgendwie tatsächlich verhindern kann.
7: Bei der Abstimmung nach der dreistündigen Debatte blieben die Grünen allein.
1: Die sogenannte Wärmewende ist ins Stocken geraten. Wie aktuelle Zahlen der Heizungsbranche zeigen, ist der Absatz von klimafreundlichen Wärmepumpen heuer deutlich zurückgegangen, während konstant viele Gasthermen und sogar etwas mehr Ölkessel verkauft wurden. Laut erneuerbaren Branche liegt das an der Unsicherheit bei den Förderungen. Im forensisch-therapeutischen Zentrum in Garsten in Oberösterreich ist am Nachmittag ein 40-jähriger tot aufgefunden worden. Tatverdächtig ist ein Mitinsasse Jürgen Freimuth.
11: Der 40-Jährige dürfte von einem 63-jährigen Häftling vorsätzlich getötet worden sein. Das bestätigt das Justizministerium. Notarzt und Polizei waren vor Ort. Das Landeskriminalamt hat die Ermittlungen übernommen. Die Tat soll sich auf einem Gang und damit nicht in einem Haftraum ereignet haben. Bei der Tatwaffe soll es sich um einen messerähnlichen Gegenstand handeln. Er wurde sichergestellt. Ob und weswegen es zwischen den Insassen zu einem Streit gekommen war, ist noch unklar. Beide Männer waren im Maßnahmenvollzug untergebracht. Sie galten wegen einer schwerwiegenden und nachhaltigen psychischen Störung als gefährlich. Der Fall ereignet sich nur 2 Wochen nach einem tödlichen Angriff unter Häftlingen in der Justizanstalt Klagenfurt. Das Justizministerium kündigt an, die internen Abläufe lückenlos aufklären zu wollen.
1: Die Europäische Weltraumagentur ESA schickt in wenigen Stunden einen Erdbeobachtungssatelliten ins All. Der Satellit FLEX soll Daten zur Pflanzengesundheit erheben. Tobias Mayer.
12: Wenn Pflanzen unter Trockenstress oder Schadstoffen leiden, dann kann die Photosynthese nicht optimal ablaufen. Die dabei entstehende überschüssige Energie kann vom neuen Pflanzengesundheitssatelliten FLEX in Form von Strahlung gemessen werden, erklärt ESA-Projektleiter Ralf Bock.
13: Häufig, wenn man in ein grünes Feld reinguckt, meint man, die Vegetation ist gesund. In Wirklichkeit ist sie aber vielleicht nicht, weil Wasser fehlt zum Beispiel und dies aber erst nach Tagen oder nach Wochen sichtbar ist, indem die Pflanzen zum Beispiel braun werden oder schlapp.
12: FLEX soll solche Probleme in Echtzeit erkennen können. Mit an Bord ist auch Technik aus Österreich. Der Navigationsempfänger, der die Position des Satelliten bestimmt, wurde in Wien entwickelt und gebaut.
1: Jetzt zum Sport mit Christoph Ott.
14: ÖFB-Teamchef Ralf Rangnick hat heute den Kader für die anstehenden Nations League-Spiele bekannt gegeben. Dabei setzt der 68-Jährige auf 9 neue Spieler gegenüber der WM. Zum einen geben Spieler wie Maximilian Wöber und Marco Grüle Comeback im Team und zum anderen sind erstmals die Torhüter Lukas Jungwirth vom LASK und Christian Sawiszycki von Salzburg sowie Austria-Jungster Vasilij Markovic und Verteidiger Felix Bacher dabei. Nicht im Kader ist unter anderem der aktuelle vereinslose langjährige ÖFB-Kapitän David Alaba. Nach der Trennung von ÖFB-Sportdirektor Peter Schöttl beginnt nun offiziell die Suche nach einer Nachfolge. Dafür soll nun mittels eines genauen Anforderungsprofils die richtige Person gefunden und noch heuer vorgestellt werden. Die Tennis-Erste Bank Open in der Wiener Stadthalle Ende Oktober können heuer erneut mit einem Top-Starterfeld aufwarten. Mit der Nummer 1 der Welt Jannik Sinner aus Südtirol und dem frisch gebackenen deutschen US Open-Sieger und Weltranglisten-Zweiten Alexander Zverev werden damit die besten Spieler der Welt erneut in Wien aufschlagen. Und die Tennis-Doppelspezialisten Lukas Miedler und Neil Oberleitner werden in Zukunft gemeinsam auf der ATP-Tour spielen.
1: Im Nachtjournal jetzt der Wetterbericht von und mit Thomas Vostal.
15: In den nächsten Stunden ist der Himmel größtenteils sternenklar. Daher kühlt es deutlich ab. Die Tiefstwerte liegen heute Nacht zwischen 4 Grad im Lungau und 14 in den Innenbezirken von Wien. Nach Mitternacht entsteht dann stellenweise Nebel. Morgen am Dienstag verschwinden die Nebelfelder bald und in ganz Österreich setzt sich die Sonne durch. Oft ist der Himmel sogar wolkenlos. Und es wird spätsommerlich warm. Am Nachmittag hat es 20 bis 25 Grad. In Vorarlberg und in Tirol sogar bis zu 28.
1: Und das war das Nachtjournal. Auf Wiederhören.
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1: Im Nachrichtenstudio Markus Langer. Die Europäische Union will, dass ab kommendem Jahr mehr Frauen in Aufsichtsräten vertreten sind. Konkret sieht die neue Regelung für börsennotierte Unternehmen eine Quote von 40 statt bisher 30% vor. Niklas Lercher.
2: Für Frauen sei der Weg in den Aufsichtsrat von Unternehmen nach wie vor oft versperrt, betont Frauenministerin Eva-Maria Holzleitner von der SPÖ. Vielfach zähle nicht die Qualifikation,
3: sondern Netzwerke, Bekanntschaften.
2: Die Umsetzung der EU-Richtlinie Women on Board soll Abhilfe schaffen. Ab dem kommenden Jahr müssen 40 statt bisher 30% Frauen im Aufsichtsrat von börsennotierten Unternehmen sitzen. Die Frauenministerin sieht sich durch eine neue Studie der Forschungs- und Beratungsstelle Arbeitswelt bestätigt, die zeige,
3: dass die Quote wirkt.
2: Auch ÖBB-Aufsichtsrätin Brigitte Ederer ist überzeugt, dass gemischte Teams
4: die Grundlage für wirtschaftlichen Erfolg sind.
2: Die Frauenministerin ist auch für eine Quote in Vorständen, wo der Frauenanteil verschwindend gering ist. Dafür gibt es in der Dreierkoalition aktuell aber keine Mehrheit.
1: In Schweden dürfte die Regierungsbildung schwierig werden. Nach den Parlamentswahlen zeichnet sich ein knapper Sieg des oppositionellen Linkslagers aus. Aber sowohl sie als auch die Konservativen bräuchten für eine Mehrheit im Parlament Partner. In der Straße von Hormus ist offenbar ein Öltanker auf eine Seemine gefahren. Der Tanker sei auf der vom Iran verminten südlichen Route durch die Meerenge unterwegs gewesen, berichtete der iranische Rundfunk unter Berufung auf die Revolutionsgarden. Das gesamte Schiff sei nach der Detonation der Mine in Flammen aufgegangen. Bei einer Sitzung der Internationalen Atomenergieagentur IAEA mit Sitz in Wien ist es heute zu einem Eklat gekommen. Dem Chef der iranischen Atomenergiebehörde Eslami war die Einreise verweigert worden. Laut Österreich lag die Entscheidung bei der UNO. Laut dem Iran hatten die USA Druck ausgeübt. Katharina Wagner.
5: Der österreichische UN-Botschafter in Wien. Er sieht sich bei der Eröffnung der Generalkonferenz der IAEA heute nach Kritik von iranischer Seite zu einer Erklärung gedrängt.
6: Austria.
5: Österreich habe als Gastgeberland beim Sanktionskomitee des UN-Sicherheitsrats um eine Ausnahme der Einreisesperre für den Chef der iranischen Atombehörde angesucht. Doch diese sei abgelehnt worden.
6: Which was rejected.
5: Laut Iran sei Druck aus den USA gekommen. Deren UN-Vertreter räumt ein,
7: the United States objected to the exemption request.
5: Man habe eine Ausnahme abgelehnt, weil eine Teilnahme an der Generalkonferenz ohne Zugeständnisse in Sachen nukleare Sicherheit nicht möglich sei. Laut Iran habe sich Österreich mit diesem Schritt als UN-Gastgeberland diskreditiert. In Teheran wurde Österreichs Botschafter ins Außenministerium zitiert.
1: Das waren die Nachrichten mit Markus Langer. Und nun zum Wetter.
8: Frisch ist die heutige Nacht. Die Tiefstwerte liegen zwischen 4 Grad im Lungau und 14 in den Innenbezirken von Wien. Der Himmel ist größtenteils sternenklar, stellenweise entsteht allerdings Nebel. Morgen am Dienstag scheint die Sonne, die Nebelfelder lösen sich in den ersten Vormittagsstunden auf und mit der Sonne wird es warm morgen. Am Nachmittag hat es 20 bis 25 Grad, in Vorarlberg und in Tirol sogar bis zu 28. Am Mittwoch wieder warm und oft sonnig, im Westen am Nachmittag dann Wolken und Regen. So viel zum Wetter mit Thomas Wostal.
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1: Heute ist Dienstag, der 15. September, im Nachrichtenstudio Markus Langer. Die sogenannte Wärmewende ist ins Stocken geraten. Wie aktuelle Zahlen der Heizungsbranche zeigen, ist der Absatz von klimafreundlichen Wärmepumpen heuer deutlich zurückgegangen, während konstant viele Gasthermen und sogar etwas mehr Ölkessel verkauft wurden. Laut erneuerbaren Branche liegt das an der Unsicherheit bei den Förderungen. Michael Fröschel.
2: Im ersten Halbjahr wurden heuer um ein Viertel weniger Wärmepumpen als im Vorjahreszeitraum verkauft, während der Absatz von Gasthermen in etwa gleich blieb und um 8% mehr Ölkessel verkauft wurden. Schuld daran sei das Auf und Ab bei den Fördern.

0: Änderungen, sagt Martina Prechtl-Grundnick vom Erneuerbarenverband. Heuer ist der Fördertopf für den Heizkesseltausch schon leer. Für nächstes Jahr kennt man noch keine Details.
1: Das bringt wahnsinnig viel Verunsicherung in den Markt. Und das ist sicher einer der wesentlichen Gründe, warum es mit der Wärmewende so schleppend vorangeht.
0: Laut Umweltministerium werden die Bedingungen für die Neuauflage der Förderung 2027 gerade ausgearbeitet. Fix sei, dass auch nächstes Jahr wieder 360 Millionen Euro Sanierungsförderung zur Verfügung stehen.
2: Die Grünen haben in einer Sondersitzung des Nationalrats ihre Forderung nach einem verbindlichen Klimaschutzgesetz bekräftigt. ÖVP-Staatssekretär Pröll betonte, die Koalition setze auf Klimaschutz mit Hausverstand. Die FPÖ sieht Klimaanlagen als wichtigste Maßnahme. Die Europäische Union will, dass ab kommendem Jahr mehr Frauen in Aufsichtsräten vertreten sind. Konkret sieht die neue Regelung für börsennotierte Unternehmen eine Quote von 40 statt bisher 30% vor. In der Straße von Hormus ist offenbar ein Öltanker auf eine Seemine gefahren. Der Tanker sei auf der vom Iran verminten südlichen Route durch die Meerenge unterwegs gewesen, berichtete der iranische Rundfunk unter Berufung auf die Revolutionsgarden. Der Generalsekretär der österreichischen Bischofskonferenz Peter Schipka legt Ende November auf eigenen Wunsch vorzeitig sein Amt zurück. Er übernimmt eine Professur an der Kirchlichen Pädagogischen Hochschule Wien, Niederösterreich. Ein steirischer Bürgermeister von der SPÖ ist auf allen drei Plattformen des Konzerns Meta dauerhaft gesperrt worden. Er vermutet ein politisches Facebook-Posting als Auslöser. Annabel Amini.
3: Vergangene Woche veröffentlicht der Bürgermeister von Tieschen, Martin Weber, ein Posting zur AfD und zieht darin einen Vergleich mit dem US-Präsidenten Donald Trump. Wie er gegenüber der Kronenzeitung sagt, sei das Posting sachlich und nicht polemisch gewesen. Einen Tag darauf sperrt der Mutterkonzern Meta sein Facebook-Konto. Weber beantragt eine Überprüfung und wird daraufhin gesperrt. Seitdem kann der Bürgermeister der rund 1100 Einwohnergemeinde Tieschen auch Instagram und WhatsApp nicht mehr nutzen. Digital- und Medienexpertin Ingrid Brodnik beobachtet derartige Sperren immer wieder. Meta setzt stark auf künstliche Intelligenz und diese kann häufig zu Fehlentscheidungen führen, die nur schwer nachvollziehbar seien. Der steirische Bürgermeister will jedenfalls mit seinem Anwalt dagegen vorgehen und hat eine Beschwerde bei der Regulierungsbehörde RTR eingereicht.
2: Im forensisch-therapeutischen Zentrum in Garsten in Oberösterreich ist am Nachmittag ein 40-jähriger tot aufgefunden worden. Tatverdächtig ist ein Mitinsasse. Jürgen Freimuth.
4: Der 40-Jährige dürfte von einem 63-jährigen Häftling vorsätzlich getötet worden sein. Das bestätigt das Justizministerium. Notarzt und Polizei waren vor Ort. Das Landeskriminalamt hat die Ermittlungen übernommen. Die Tat soll sich auf einem Gang und damit nicht in einem Haftraum ereignet haben. Bei der Tatwaffe soll es sich um einen messerähnlichen Gegenstand handeln. Er wurde sichergestellt. Ob und weswegen es zwischen den Insassen zu einem Streit gekommen war, ist noch unklar. Beide Männer waren im Maßnahmenvollzug untergebracht. Sie galten wegen einer schwerwiegenden und nachhaltigen psychischen Störung als gefährlich. Der Fall ereignet sich nur 2 Wochen nach einem tödlichen Angriff unter Häftlingen in der Justizanstalt Klagenfurt. Das Justizministerium kündigt an, die internen Abläufe lückenlos aufklären zu wollen.
2: Das waren die Nachrichten mit Markus Langer. Und nun zum Wetter.
5: In den nächsten Stunden ist es noch frisch und stellenweise nebelig, aber tagsüber setzt sich heute bald in ganz Österreich die Sonne durch. Und mit der Sonne wird es warm, die Temperaturen steigen auf 20 bis 25 Grad, in Vorarlberg und in Tirol stellenweise bis zu 28. In 2000 Meter hat es zu Mittag zwischen 9 Grad auf der Rax und 15 in der Silvretta. Auch am Mittwoch wird es warm und in vielen Regionen scheint die Sonne. Im Westen zieht am Nachmittag eine Kaltfront auf mit Wolkenregen und vereinzelten Gewittern und mit dem Regen kühlt es ab. So viel zum Wetter mit Thomas Wostal.
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1: Am Mikrofon Moritz Strobel. Es ist 1 Uhr. Die Folgen des historischen Hitzesommers beschäftigen heute das EU-Parlament, das aus der Sommerpause zurück ist. Aus Straßburg berichtet Verena Sophie Meyer.
2: Die extreme Hitze kommt heute zurück in den Plenarsaal. Die Abgeordneten in Straßburg ziehen Bilanz über tausende hitzebedingte Todesfälle, über verheerende Waldbrände und die Ernteausfälle durch Hitze und Dürre. In Österreich genauso wie in Spanien, Frankreich oder auch Deutschland. Wir werden deshalb Forderungen hören nach mehr Unterstützung für Landwirte oder auch Hitzeschutzpläne für Städte. Am Nachmittag geht es dann um die Grenzkrise in Ceuta und die massenhaften Grenzübertritte aus Marokko. Dahinter steht die größere Frage, wie die EU reagieren soll, wenn Migration gezielt eingesetzt wird, um eine Außengrenze unter Druck zu setzen. Beide Themen dürften dann auch morgen eine Rolle spielen, wenn EU-Kommissionspräsidentin Ursula von der Leyen hier in Straßburg ihre Rede zur Lage der Europäischen Union hält.
1: Großer Feuerwehreinsatz in Salzburg. In Waldsitzenheim ist vor ein paar Stunden bei dem Spanplattenhersteller Keindl ein Brand ausgebrochen, und zwar in einem Turm, in dem Altholz gelagert wird. Mehrere Feuerwehren und eine Drohneneinheit haben das Feuer nach einer halben Stunde unter Kontrolle gebracht. Verletzte gibt es keine. Dem größten Stahlwerk Italiens in Taranto in Apulien droht das aus. Wegen zu hoher Umweltbelastung müssen alle Hochöfen abgeschaltet werden. Laut Gewerkschaft sind 15.000 Jobs gefährdet. Die italienische Regierung plant für heute deshalb eine Krisensitzung. Diskutiert wird etwa, ob der Staat das Stahlwerk übernehmen und sanieren soll. Und die Tennis-Erste Bank Open in der Wiener Stadthalle Ende Oktober

0: können heuer erneut mit einem Top-Starterfeld aufwarten. Die Nummer 1 und die Nummer 2 der Welt haben sich angekündigt. Christoph Ott berichtet.
1: Mit Superstar Jannik Sinner aus Südtirol und dem frisch gebackenen deutschen US Open-Sieger Alexander Zverev werden damit die besten Tennisspieler der Welt erneut in Wien aufschlagen. Das freut auch Turnierdirektor Herwig Stracker.
2: Für uns natürlich auch wertiger, wenn wir die zwei besten Spieler der Welt in Wien haben, wenn wir 3 der 4 Grand-Slam-Titel in Wien haben und wenn wir vielleicht sogar den Kampf um die Nummer 1, das könnte durchaus passieren, bei den ersten Bank Open in der Wiener Stadthalle sehen.
1: Bevor es aber Ende Oktober in der Wiener Stadthalle zum internationalen Tennis-Star-Auflauf kommt, steht diese Woche am Freitag und am Samstag schon im Wiener Prater am WRC-Platz das Davis-Cup-Duell zwischen Österreich und Belgien auf dem Programm. Dafür hat das ÖTV-Team rund um Kapitän Jürgen Melzer bereits heute das Training aufgenommen und will sich mit einem Sieg gegen die Belgier erneut für das Finalturnier mit den besten 8 Nationen der Welt in Bologna qualifizieren.
0: Und jetzt zum Wetter mit Thomas Wostal.
3: Kühl startet der Dienstag und stellenweise auch nebelig trüb. Aber tagsüber setzt sich heute bald in ganz Österreich die Sonne durch und es wird von Stunde zu Stunde wärmer. Am Nachmittag hat es 20 bis 25 Grad. In Vorarlberg und in Tirol gibt es stellenweise sogar sommerliche 28 Grad. Auf den Bergen in 2000 Meter hat es zum Mittag zwischen 9 Grad am Schneeberg und 15 in den Ötztaler Alpen. Auch am Mittwoch warm und in vielen Regionen sonnig. Im Westen am Nachmittag dann eine Kaltfront mit Wolkenregen und vereinzelten Gewittern.
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1: Im Studio Moritz Strobel. Es ist 2 Uhr. Sind 9 Wochen Sommerferien zu lange? Pünktlich zum Schulstart haben Wirtschaftsvertreterinnen und Vertreter eine Kürzung ins Spiel gebracht. Das Bildungsministerium und die Lehrergewerkschaft sind dagegen. Die Eltern sind sich uneinig, berichtet Katja Winkler.
2: Für die 9-wöchigen Sommerferien eine Betreuung für die Kinder zu finden, ist für viele Eltern keine leichte Aufgabe. Über eine mögliche Kürzung gehen die Meinungen der Elternvertretungen jedoch auseinander, sagt Evelyn Kommeter, Präsidentin des Dachverbands der Elternverbände der Pflichtschulen.
3: Es ist österreichweit eine 50-50-Meinung. Die einen sind dafür, vor allem jene, die alleinerziehend sind, aber auch Großfamilien, die in der Betreuungssituation keine Diskrepanzen haben, die sehen das eher negativ.
2: Expertinnen sagen jedoch, dass kürzere Sommerferien vor allem Frauen entlasten könnten, denn sie übernehmen nach wie vor einen Großteil der Sorgearbeit. Aus dem Bildungsministerium heißt es, dass eine Verkürzung der Sommerferien keine Option sei. Auch die Lehrergewerkschaft spricht sich gegen eine Kürzung der Ferien aus.
1: Wieder ist ein Häftling in einem Gefängnis getötet worden. Im forensisch-therapeutischen Zentrum Garsten ist ein 40-jähriger tot aufgefunden worden. Hauptverdächtiger ist ein 63-jähriger Mitinsasse. Die Polizei Oberösterreich ermittelt wegen Mordverdachts. Schon vor 2 Wochen soll in der Justizanstalt Klagenfurt ein 17-jähriger seinen 19-jährigen Mithäftling erstochen haben. Und die Präsidentin der Europäischen Zentralbank, Christine Lagarde, warnt vor der wirtschaftlichen Abhängigkeit Europas von den USA. Sie war gestern Abend bei Bundespräsident Alexander Van der Bellen in der Wiener Hofburg zu Gast. Johannes Ruprecht berichtet.
4: Die Präsidentin der Europäischen Zentralbank, Christine Lagarde, warnt vor der Macht der USA durch die künstliche Intelligenz. Etwa durch den Berg an europäischen Daten, den KI-Firmen sammeln, sagt Lagarde.
5: Damit können KI-Unternehmen lernen, was eine Industrie weiß, und sie können mit dieser Industrie dann möglicherweise konkurrieren oder sie hacken oder sie gar zerstören.
4: Lagarde ist gestern Gast von Bundespräsident Alexander Van der Bellen gewesen. Auch er plädiert für weniger wirtschaftliche Abhängigkeit von den USA mit einer Spitze gegen US-Präsident Trump.
6: The title, Leader of the Free World.
7: Der Titel Anführer der